0: und Augsburg-Gladbach 3:1.
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1: Ich bin Helen Martin. In wenigen Stunden soll das Kreuzfahrtschiff, auf dem es mehrere Hantavirusfälle gegeben hat, vor Teneriffa anlegen. Die Passagiere werden dann in speziellen Fahrzeugen zum Flughafen gebracht und von dort fliegen sie in ihre Heimatländer. Auch Deutsche sind unter den Betroffenen. Bislang sind 3 Passagiere des Schiffs an den Folgen des Hantavirus gestorben. Heute ist der Erdüberlastungstag. Das heißt, heute hat Deutschland alle erneuerbaren Ressourcen verbraucht, die eigentlich für das ganze Jahr reichen sollten. Laut dem Bund für Umwelt- und Naturschutz sind die Hauptverursacher energieintensive Industrien, der Gebäudesektor, der Straßenverkehr und die Tierhaltung. Würden alle Menschen so wirtschaften wie in Deutschland, bräuchte man 3 Planeten, so der BUND. Der Deutsche Landkreistag fordert eine Anschlusslösung für den Tankrabatt, der Ende Juni ausläuft. DLT-Präsident Brötel hat der Neuen Osnabrücker Zeitung gesagt, die Bundesregierung müsse jetzt überlegen, wie Betroffene auch im Sommer entlastet werden können. Sein Argument: hohe Spritpreise würden Menschen auf dem Land besonders hart treffen, weil die Wege zum Arbeitsplatz dort deutlich weiter sind. Im Abendspiel der Fußball-Bundesliga hat der FC Bayern trotz des ersten verschossenen Bundesliga-Elfmeters von Harry Kane bei Wolfsburg mit 1:0 gewonnen. Zuvor hatte sich Leipzig das Ticket für die Champions League geholt mit einem 2:1 gegen St. Pauli. Außerdem spielten Hoffenheim-Bremen 1:0, Augsburg-Mönchengladbach 3:1 und Stuttgart-Leverkusen ebenfalls 3:1.
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4: Das ist die Radioreise, die Sie zu neuen Horizonten bringt und damit Reiselust wecken soll. Im Studio Alexander Tauscher. Herzlich willkommen hier bei uns in dieser Show. Diesmal heißt es Hamburg Tasting. Wir kosten die Hansestadt aus. Ein kulinarischer Trip zwischen Elbe und Alster mit allem, was dazugehört. Ich möchte die große Bandbreite der Hamburger Kulinarik zeigen. Das Nordische auch, die vielen Restaurants am Wasser und auch die grünen Michelin-Sterne erwähnen, also Auszeichnungen für nachhaltige Restaurants. Hamburg, wir geben also Butter bei den Fischen und starten kulinarisch traditionell an dem Ort, an dem Hamburg kulinarisch auch, ja, ich denke, am maritimsten wirkt, auf dem Altonaer Fischmarkt. Nicht nur Touristen lieben dieses Flair am Sonntagmorgen, auch für viele Hamburger ist es Tradition, sich hier an der Elbstraße mit Fangfrischem einzudecken, zu schnacken oder einfach den Schnack der Händler zu hören. Seit Ende der 1950er Jahre preist Ale Dieter hier seinen Fisch an. Dieter Bruns ist ein echtes, ja, gleich Hamburger Urgestein, eine Institution auf diesem Markt direkt an der Elbe.
5: Wir räumen

0: träumen.
1: Ja, hallo, meine Herrschaften. Hier ist der Ali, der vom Hamburger Fischmarkt, der Junge aus dem Leben.
2: Der Junge aus dem Leben, der Junge von St. Pauli, ja.
1: Die Urgestein, Verkaufskanone, was weiß ich alles. Nicht? Aber das ist das Entscheidende, ist, dass ich da bin und präsent bin. Nicht? Und auch ein waschechter Hamburger bin. Ich bin 1939 in Hamburg geboren, habe den Krieg mitgemacht, habe in den Trümmer mit. Wir haben mussten laufen im Bunker. Und das ist das natürlich, was mich besonders mit Hamburg verbindet. Mein Urgroßvater, Großvater und Vater, alle in Hamburg geboren. Also ich bin waschechter Hamburger.
2: Du siehst verdammt jung aus. Also jetzt 39 geboren. Ja. Du hast eine schöne Hautfarbe.
1: Natürlich.
2: Schönen Tag.
1: Ich sage immer, ah, ich lerne.
2: Ah, ich lerne. Genau.
1: Aber das ist ja auch die Lebenseinstellung. Man muss auch eine gesunde Gene haben. Und das ist bei mir. Und ich mache auch was dafür. Ich rauche nicht. Ne? Und mache auch noch Sport und so ein bisschen. Und da muss man sich fit halten. Und das ist es eben.
2: Verkaufst du hier wie oft am Fischmarkt?
1: Ich mache jetzt jeden Sonntag jetzt. Der Hamburger Fischmarkt ist ja eine Institution über Hamburg hinaus, ich sage mal über Deutschland hinaus, selbst in Amerika, San Francisco, ne, hat jemand geschrieben, ne, Dieter, auf einmal sehe ich euch und dich auf dem Hamburger Fischmarkt in San Francisco und das hat mich stolz gemacht. Ne, das war auch ein alter Hamburger. Und wenn man dann sowas als Karte geschrieben kriegt, dann weiß man erst, was Hamburg auch, ich sag mal, in der Welt bedeutet. Ne, Hamburg Weltstadt, da muss man dann auch solche Institutionen, die wir hier haben, pflegen.
2: Und du bist so eine Institution, mit dir sind ja auch die Kunden gewachsen quasi. Ja. Das heißt, du hast sicher Kunden, die schon seit Jahrzehnten bei dir einkaufen.
1: Die kamen ja seit Jahrzehnten und die wissen auch immer, was meine Präambel war, was ich immer gesagt habe. Was du selber genießt, das, was spitze ist, das kriegen deine Kunden. Und das mit dem Namen zusammen, mit der Art, wie ich verkaufe. Und ich mache ja auch noch Bühne und Fernsehen. Auch eher auf Events, nicht? Kann ich so reinspringen, die Leute und allen. Das ist natürlich alles gewachsen in diesen 60 Jahren jetzt. Nicht?
2: Du hast dich auf alles spezialisiert.
1: Ich könnte normalerweise alles verkaufen. Aber es ist schon so, dass ich mich auf Räucheraal und Räucherlachs spezialisiert habe, auf Räucherfisch. Nicht?
2: Hast du deine festen Fischer, die dir zuliefern?
1: Ich habe feste Räuchereien, nur vom Feinsten in Aldener Öfen geräuchert. Auch der Geschmack, die Qualität ist erste Qualität, kostet natürlich auch mehr. Aber, dass die einmal gekauft haben, die kommen immer wieder. Und das ist ja das Entscheidende.
2: Seit Jahrzehnten hier, hast du noch einen anderen Job parallel immer ausgeübt? Oder was hast du gelernt?
1: Na, ich habe Maschinenbauer 3,5 Jahre gelernt. Das war in der Lehre, hier in der kleinen Freiheit. Aber nachher bin ich eben in diese Verkaufssparte gegangen. Ich kann auch gut singen und habe eine Tenorstimme mit Ausbildung gehabt. Ich bin also vielseitig, kann auch Leute unterhalten, Fernsehen und was ich alles gemacht habe. Und mit vielen Persönlichkeiten, ob auf Show oder Politiker. Mit allen schon in meinem Leben ein sehr bewegtes Leben und so viele Begegnungen, die ich gehabt habe.
2: Hat Heidi Kabel bei dir auch eine gekauft?
1: Heidi Kabel war ich befreundet mit Heidi. Ne? Die war auch Patentante, da habe ich ja Trabrennen gefahren.
2: Ich auch Freddy Quinn eng verbunden.
1: Ja, die Quinn kenne ich auch. Ich kenne also Hamburg. Mich kennen sie und ich kenne sie, weil ich bin Hamburger durch und durch. Und dann ist das klar, dass man sich denn kennt.
2: Auf dem Fischmarkt ist ja diese Stimmung immer schön, aber man sollte so gegen 9:30 kommen vormittags, weil dann ja ihr die Buden zumacht und dann wird extrem laut verkauft.
1: Die Hauptzeit ist immer von 7:30 bis um maximal 10. Bei 9:30 soll man dann schon, aber man hat noch eine Dreiviertelstunde Nachtlaufzeit, also bis 9:45 und dann war die Hauptzeit. Ne, morgens ganz früh ist noch nicht so viel los, aber dann 1,5 Stunden ist richtig Feuer, wenn man eben laut arbeiten, also richtig mit Show und so arbeiten kann.
2: Das ist ja auch eine Haftanstellung für die Stimme, so eine Show zu machen. Ja, ja.
1: Bloß da habe ich nichts mit zu tun, weil meine Stimme, ich habe ja Gesangsausbildung gehabt, war Horst Wilhelm Tenor an der Staatsoper, ich habe auch eine Tenorstimme. Ich bin nie heiser geworden, alle anderen Kollegen haben zum Teil auf anderen Märkten, hier darfst du dann nicht ein Mikrofon gehabt und ich habe ohne Mikrofon und wäre nie heiser, aus dem einen Grund, weil die Stimme, die Stütze ist unten und die Stimme sitzt vorne.
2: Magst du uns, Dieter, so eine kleine Kostprobe geben, wie du so einen Fisch anpreisen würdest?
1: Ja, meine Herrschaften, hier ist der Aal, der vom Hamburger Fischmarkt, kommen Sie ran. Bei mir gibt's nur Spitzenware, wenn Sie meinen Aal essen, dann müssen Sie einen Ziehungskur machen, dann werden Sie süchtig. Mehr geht nicht. So ist die Stimme. Ne.
2: Gehört es auch dazu, die Leute ein bisschen anzumachen, sie ein bisschen spöttisch anzusprechen?
1: Zum Beispiel, und da war eine ältere Dame, man muss schlagfertig sein. Nicht? Und dann habe ich ja große und kleine Aale. Und dann sagt sie, weil sie nicht so einen großen Aal haben wollen, ja, haben sie dann auch einen kleinen? Dann sage ich mal, Lütten, woher weißt du das denn? Natürlich, schlagfertig muss man sein mit allem. Ne?
2: Eben sagt auch einer, wir räumen, nicht träumen. Das sind so Klassiker, ja?
1: Ja, ja, nur der eine macht das so, der andere macht das so. Wenn der sagt, du hör mal zu, du blöder Hund,

0: eskaliert das, wenn ich das sage, du blöder Hund, dann fängt er an zu lachen und so und nimmt das hin. Also das ist eben so die Art. Das ist bei den einen, der bringt das rüber, der andere nicht.
1: Wenn du so einen Tag hinter dir hast, den Vormittag erstmal runterkommen, isst du dann auch ein Stück Aal zu Hause?
0: Ja, ich esse auch Aal. Ich esse aber nur Aal, wenn ich Appetit habe. Und dann schön auf Schwarzbrot schön. Und dann wunderbar ein schönes Aalfilet rauf und ein Stück Aal. So, also Lamengen, das schmeckt doch. Natürlich, da ist die Stimme geölt, alles. Da kriegt man wieder Kraft auf den Schaft.
1: Braucht man einen Schnaps dazu, oder?
0: Kann man hinterher, kann man Verteiler trinken. Das kann jeder machen, wie er will. Ne? Ich brauche keinen Verteiler hinterher, ne? Aber viele trinken Verteiler hinterher.
1: Dieter braucht keinen Verteiler für den Fisch. Seine Stimme, die ist ohnehin so gut geölt. Hoffentlich kann er noch viele, viele Jahre hier seine Kunden beglücken. Rund 70.000 Besucher kommen normalerweise sonntags an die Elbe im Stadtteil Altona auf den Fischmarkt mit seiner über 300-jährigen Geschichte. Es gibt hier nicht nur Fisch, Obst, Blumen, Klamotten, auch Souvenirs, also ein Supermarkt unter freiem Himmel mit dem Panoramablick auf den Hafen und die Docks und auch die Fischauktionshalle. Hamburg-Guy Thomas Kaiser wohnt unweit des Altonaer Fischmarkts und mit ihm sprach ich über diesen Hamburger Kultort und auch die Entwicklung der Stadt hin zu einem Ort für Gourmets in den letzten Jahren, muss man sagen, denn Hamburg greift längst auch kulinarisch zu den grünen Sternen.
2: Hier komm ihr einmal, so ein langer Dicker, so ein Königstiger, so ein Kreuzer der Ozeane. 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
3: Der Fischmarkt ist nur sonntags morgens. Und das war eine Tradition schon vor über 300 Jahren, dass an einem Sonntagmorgen, ich sag mal jetzt auch ganz flapsig, der alte Fisch noch an die Leute gebracht werden konnte, bevor dann der frische am Montag eintraf. Es ist der Altonaer Fischmarkt. Es wird immer gedacht, es sei der Hamburger Fischmarkt. Okay, Altonaer ist heute ein Teil von Hamburg. Aber Altonaer war noch bis vor 80 Jahren eine eigene Stadt. Und es gab den Kampf der Städte Altonaer, Hamburg um den Fisch. Altonaer war damals größte Stadt in Schleswig-Holstein, hatte dort einen industriellen Lokalpatrioten, der dann einen Brunnen schaffen ließ, der genau das verkörpern sollte. Der Kampf um den Fisch zwischen Hamburg und Altonaer. Altonaer gewann den Fisch. Hamburg hatte einen eigenen, konkurrierenden Fischmarkt, aber der Altonaer war ein bedeutenderer.
4: Lachs ist nicht gleich Aal und Lachs ist nicht gleich Lachs. Und da geht's los. Qualität.
3: Nachschreier sind schon auch das Salz in der Suppe, gerade bei dem Fischmarkt. Und wenn die Leute mich fragen, wann man da hingehen sollte, sage ich bloß nicht allzu früh, weil den Charme des Fischmarkts machen halt die Marktschreier aus. Und die kommen erst so in Fahrt, wenn genügend Publikum, sage ich mal, vor ihnen sich befindet und steht. Und dann erst fangen sie wirklich an, hochzufahren und wirklich auch dann Scherze zu treiben. Oft dann auf Kosten von irgendwelchen Leuten, vielleicht auch aus dem Publikum, was dann wirklich auch spannend ist, allein denen zuzuhören. Und das könnte Marktschreier sein, wenn es um die wahre Fisch vielleicht geht, gerade bei Aal, Dieter. Wenn es aber auch dann um Obst geht, kommt man immer wieder beobachten, das dann auch um die Leute anzutreiben oder auch herzuwinken, dass mit Bananen da wirklich ins Publikum geworfen wird. Oder auch dann die holländischen Blumenverkäufer, wo man dann zwei Arme voll bekommt für irgendein Geld. Das ist schon eine Show für sich. Also man kann da auch hingehen, ohne was kaufen zu wollen, aber meistens wird man doch auch dann angelockt, irgendwas zu nehmen, weil die Preise, die sind schon unschlagbar. Es sind sehr, sehr günstige Preise, wo es dann auch wirklich darum geht, auch nach wie vor eigentlich heute Ware, die noch gut ist, aber nicht mehr so lange haltbar ist, eigentlich noch verteilen und die Leute zu bringen.
4: Ich mache jetzt Folgendes für dich, weil ich ein netter Kerl bin. Einmal weg für 30, beide 30 und die große Seite Lachs 30.
1: Wir sollten noch ansprechen, dass Hamburg aufsteigt immer mehr in den Sternehimmel der grünen Gourmet-Sterne.
3: Es ist eigentlich interessant, dass Hamburg immer eine gute Küche hatte. Also lange, lange Zeit. Es gab damals vielleicht dann die französische Küche früher als manch anderen Orten in Deutschland. Es gab dann damals Ranville oder Rheinville oder Louis Jacob, diese berühmte Adresse in Hamburg an der Elbchaussee, halt auch ja französische Wurzeln. Also man hat in Hamburg immer Wert gelegt auf gutes Essen, auch ein breites Angebot, auch an einem guten Restaurant. Zum Beispiel das erste Kaffeehaus, was es in Deutschland gab, gab es dann auch hier. Und dort wurde halt auch gut gespeist. Dann gab es ja diese berühmten Austernbars, Austernstuben am Jungfernstieg. Aber es gab in Hamburg auch immer schon auch die Sterne-Restaurants, seitdem halt Michelin denn die Restaurants begutachtet. So hat dann Hamburg den ersten Zwei-Sterne-Koch in einer deutschen Großstadt. Und auch immer wieder hat Hamburg, was alleine die Anzahl der Sterne betrifft, die Nase vorn. Und dann gibt es ja den Grünstern. Und das ist Hamburg auch tatsächlich die führende Stadt. So im Verhältnis zu anderen Städten. Eigentlich kommen ja immer nur in Frage München, Berlin, Hamburg. Es ist eine sehr junge, eine sehr trendige Stadt. Bei den jungen Leuten in Deutschland ja sehr, sehr angesagt. Auch eine Stadt des Designs. Und wenn es darum geht, Food zu designen, kommt man halt auch auf eine Bandbreite an Kulinarik. Die Kaufkraft Und es gibt die verschiedenen Stadtbereiche, wo Eleganz dann auch

0: Design trifft, auf Coolness, auf Hipster. So, dass es auch nicht nur die grünen Sterne an einer gewissen Anzahl gibt, sondern es gibt ja auch in Hamburg dann in dieser Kategorie extrem gutes Essen zu einem sehr guten Preis. Und es ist auch tatsächlich für mich am Abend immer schwierig, wenn ich jetzt so ad hoc mit Freunden irgendwo essen gehen sollte. Oh Gott, wohin geht man? Was würde einem jetzt gerade passen?
1: Willst du eher ins Zentrum gehen? Rund um die Alster gibt es ja auch schöne Pavillons oder in kiezige Kneipen, Restaurants?
0: Es ist St. Pauli ja tatsächlich in Hamburg auch eine Hochburg für Kulinarik. Es gibt da viele, viele gute Restaurants am Hafenrand. Es gibt hier eine gewisse Auswahl an Fischrestaurants. Es gibt asiatische, es gibt dann Sushi, es gibt dann die portugiesischen Restaurants. Es gibt da eine unglaubliche Vielfalt. Das höre ich auch immer wieder von Leuten, die aus anderen Städten kommen, dass sie staunen über ja, auch die Überlebenskraft so vieler gastronomischen Angebote in Hamburg, dass sie alle existieren können nebeneinander.
1: Wir müssen natürlich Tim Melzer erwähnen, den kennt man im ganzen Land. Es muss nicht nur Melzer sein.
0: Ja. Nein, sicherlich nicht. Also Melzer, ja, durch TV, es hat ja eine große Bekanntheit bekommen, aber es gibt ja dann auch noch den Poletto und es gibt den Hensler, es gibt den Krach und es gibt ja schon noch wirklich bei den Einzelnen, gerade erwähnt, nicht nur eine Adresse, sondern auch dann oft schon auch mehrere Adressen.
2: Und jetzt pass auf, meine kleine Zunge, ein Spitzkopf, Blankaal, Spitzenqualität. Und wenn man den Aal schon sieht, der Glanz, der Rücken, die Bewegung.
1: Thomas Kaiser im Radioreisegespräch. Mein Tipp, nach einem Besuch des Fischmarkts einfach mal den Weg oberhalb der St. Pauli-Hafenstraße laufen. Die wird passenderweise auch bei der Erholung genannt, bis zum sogenannten Portugiesenviertel. Da einen echten portugiesischen Galao-Milchkaffee schlürfen und die süßen Natas essen. Also das ist Urlaub mit Hafenblick. Dieser Weg ist außerdem schattig und bietet eben den Blick von oben auf die Skyline des Hafens. Und falls Sie zeitig früh zum Fischmarkt kommen, kann es durchaus sein, dass Sie noch die letzten Kiezbesucher und auch die Partygänger von der Reeperbahn treffen. Denn die trinken hier mitunter ihr letztes Bier, bevor sie sich auf den Heimweg machen. Denn punkt 9.30 Uhr schließt der Fischmarkt, damit die Fischer und die Verkäufer früher noch rechtzeitig zur sonntäglichen wichtigen Messe kommen konnten. Nicht nur der Fischmarkt bietet frisch gefangenen Fisch und Meerestiere, die die Restaurants der Stadt für ihre Spezialitäten verwenden. An der etwas weiter westlich gelegenen Großen Elbstraße finden sich Fischgroßhändler wie zum Beispiel Hummer Petersen, die auch an private Kunden verkaufen. Ein äußerst beliebter Markt für Einheimische wie Touristen ist aber auch der Hamburger Isemarkt. Das über die gesamte Länge von rund 700 Meter verlaufende Hochbahnviadukt zwischen den U-Bahn-Stationen Hohe Luftbrücke und Eppendorfer Baum ist quasi der Schutz vor Regen und Sonne. Unter dem Viadukt trifft man dienstags und freitags einen waschechten Hamburger Jungen aus den Vierlanden mit seinen tollen Kräuterburschen. Malte Jahn und seine Jungs, die verkaufen seit Anfang der 2000er Jahre schon Kräuter und auch Salate. Und es sind die Jungs, wenn Sie sie sehen, das sind die Jungs mit der grünen Schürze und den tollen, gelben, stylischen Hüten.
3: Das hat ja einen Ursprung mit unseren Hüten. Das sind Strohhüte, wie man sie bei uns in Vierlanden auf dem Land trägt, wenn du Blumen auskneifst oder Kräuter pflückst bei starker Sonne. Und ich habe mir gedacht, bevor wir hier mit wirrem Haar stehen, weil wir alle ziemlich früh morgens aufstehen müssen, setzen wir uns einen Hut auf, dann sehen wir gut aus. Und der Kunde erkennt uns und unseren Stand wieder. Also wir haben eine Art Wiedererkennungswert. Das ist unser Markenzeichen, der Hut.
1: Absolut, macht übrigens auch jünger und schicker. Man sieht das müde Gesicht nicht so.
3: Ja, das stimmt, genau. Ja, jünger. Wir haben ja einen ziemlich jungen Durchschnitt, ne? Nee, das ist so unser Markenzeichen, der Hut. Der Hut und die Kräuter, das verbinden die Kunden miteinander.
1: Genau, Hut und Kräuter. Aus welcher Region bezieht ihr eure Kräuter?
3: Also wir kommen selber aus Vierlanden, genauer gesagt aus Neuengamme. Und da bringen wir auch unsere Kräuter mit her. Von ganz vielen Nachbarn, haben aber auch selber ein paar Kräuter angebaut. So ist das. Also wir sind aus Hamburg, Hamburg-Land, und kommen nach Hamburg, um regionale Produkte auf den Wochenmärkten zu verkaufen. Viele Kunden wissen das gar nicht, dass wir vor Hamburgs Toren eine riesige Obstkammer haben, das ist das alte Land, und auch eine Gemüse- und Blumenkammer, die zu Hamburg gehören, das sind die Vier- und die Marschlande. Das ist sehr, sehr wichtig. Also wir sind so regional, wir brauchen eigentlich das ganze Jahr über keine Äpfel aus Neuseeland oder Übersee zu kaufen. Und der Kunde findet das auf Hamburgs Wochenmärkten. Das ist was Tolles.
1: Und quasi zwischen Gemüse und eben Äpfeln wachsen die Kräuter dann?
3: Also wir bauen ziemlich viele Kräuter im Gewächshaus an oder dann, wenn es wärmer wird, unter Vlies, auf Freiflächen auch. So halt, es ist noch so richtig klassisch, wie man sich das vorstellt. Die wachsen in Erde, nicht irgendwie in Substrat, so wie man sich das wünscht.
1: Klimatisch günstig, ausgeglichenes Klima, nicht zu warm, ausreichend Feuchtigkeit.
3: Ja, Vierlanden ist Elbmarsch, ein sehr fruchtbarer Boden. Da wurde sehr, sehr viel Blut vergossen in der Menschheitsgeschichte auf diesem Boden, weil Schleswig-Holstein, sogar die Dänen, Hamburg, Niedersachsen, die haben sich alle um dieses Land, was da ist, gekämpft. Und am Ende hat die Stadt Hamburg das gewonnen, hat sich Hilfe aus Holland geholt und dann hat man das erstmal trockengelegt und kultiviert. Und so ist dann der Gemüse- und der Blumenanbau.

0: Powder entstanden.
1: Was habt ihr für Kräuter hier, die ihr verkauft?
2: Wir haben alles. Wir haben fast jedes Kraut, aber die Besonderheit an unserem Stand ist, wir haben Küchenkräuter. Wir verkaufen nur Küchenkräuter und alle abgeschnitten im Bund, also immer frisch. Wir haben keine Kräuter im Topf, weil da bin ich so ein bisschen dagegen. Der ganze Plastikmüll, der da entsteht. Und das sind auch Kulturen, die werden schnell hochgejagt und haben meistens nicht so viel Aroma wie unsere Kräuter, die von so einem etwas länger stehendem Gewächs abgeschnitten werden. Das ist einfach aromatischer. Und das wissen unsere Kunden zu schätzen. Man darf nicht vergessen, auf Wochenmärkten kommen oft Kunden einkaufen, die sich selber sehr, sehr gut auskennen mit Kochen und kulinarisch sehr weit gebildet sind. Ich habe Kunden, auch junge Leute, die mir was über Kräuter erzählen. Wenn der Kunde kommt und sagt, Mensch, du hast mir das richtige Kraut verkauft, da geht einem das Herz auf als Vierländer.
1: Vor allem als Laie denkt man da nur an Dill, Petersilie, Lauch. Ich sehe ja hier richtig große Blätter, die gar nicht auf den ersten Blick nach Kräutern aussehen, sondern fast nach Gemüse.
2: Ja, wir fahren ein bisschen, weitern wir unser Kräuterangebot aus. Wir fahren so ein bisschen die Superfood-Schiene. Ne? Wir haben so verschiedene Pflücksalate, die schon geputzt und gewaschen sind. Wildkräuter, wilde Blüten, Bronzefenchel und all solche Sachen. Aber auch mal einen sehr guten Blattspinat. Alles so Besonderheiten, die die junge, hippe Küche braucht und auch haben möchte. Das ist dieser neue Lifestyle, der aus Amerika angeblich so rübergeschwappt ist mit dem Superfood. So ein Quatsch gibt es bei uns in Europa schon ganz, ganz lange, schon immer, seitdem es Europa gibt, dass wir uns gesund und von Gemüse ernähren. Man braucht nur ein paar Länder weiter gucken. Die Franzosen kaufen sehr, sehr grün ein.
1: Du sagst ja auch, junge Menschen kochen sehr verstärkt mit Kräutern.
2: Ja, das freut mich auch, dass viele junge Leute, und damit meine ich die zwischen 20 und 30, die sehr, sehr informiert sind und genau wissen, was sie hier einkaufen. Das bringt Spaß, wirklich.
1: Habt ihr alle so einen Background von der Ausbildung her? Oder was hast du gelernt?
2: Ich bin gelernter Dompteur. Ich habe 12 Jahre im Zirkus gearbeitet.
1: Schlangen domptiert?
2: Nein, Tiger. Hier, guck mal, hier ist eine Narbe.
3: Oh ja.
2: Ich habe 7 Tiger vorgeführt im Zirkus. Ich war bei Hagenbeck.
3: Wow.
2: Ich durfte mal ausreißen, aber dann habe ich mich nach der Zirkuszeit wieder zurückbesonnen und den großväterlichen Betrieb übernommen.
1: Das ist natürlich jetzt hier nicht minder aufregend, aber nicht mehr so gefährlich.
2: Ja, so ist das, ne?
1: Und deine Jungs?
2: Es ist so, ich nehme viele aus Vierlanden mit, die sind aus der Nachbarschaft, die sich ein bisschen Taschengeld hier beim Verkauf verdienen wollen. Es kommen aber auch Verkäufer hier aus den Stadtteilen, die sich während ihres Studiums bei uns ein bisschen was verdienen wollen. Aber die müssen mit zu uns nach Vierlanden kommen und dann Kräuter binden, Kräuter pflücken. Und dadurch lernen die dieses haptische, man hat ein Kraut in der Hand und bindet es zu einem Bund. Dabei riecht man es, man schmeckt es, wenn man was probiert. Und ich erzähle denen dann, wozu zum Beispiel Kerbel ist oder Estragon, wenn sie es gerade binden. Und Geruch verbindet man ja immer mit irgendetwas.
1: Also wenn der Kunde was sucht, entweder dem Geruch nachgehen oder eben den coolen Jungs mit dem Hut.
2: Es hat mal eine Kundin ganz, ganz einfach beschrieben. Ich bin so über den Wochenmarkt geschlendert, über die Isestraße und bin instinktiv gestoppt und vor eurem Stand und musste einfach was kaufen. So, das erklärt es richtig.
4: Malte und seine Kräuterjungs. Man erkennt sie an den gelben Sonnenhüten und man riecht das viele Grün. Regale voller Gewürze oder Honig aus der Heide. Die Auswahl an den etwa 200 Ständen ist riesig am Isemarkt. Kaum einem Besucher gelingt es, die Strecke zurückzulegen, ohne etwas gekauft oder gleich vor Ort gegessen zu haben. Jessica mit dem musikalisch wohlklingenden Namen Fitzgerald von Fischschloh ist seit Jahrzehnten in Hamburg ein Begriff.
5: Traditionsunternehmen seit 1949, in vierter Generation. Meine Eltern haben im Endeffekt hier auf dem Wochenmarkt angefangen und meine Urgroßoma hatte eine Fischerei. Danach kam der Marktbetrieb und mein Vater hat dann mehrere Stände gehabt.
1: Wo bezieht ihr heute euren Fisch her?
5: Kommt alles vom Hamburger Großmarkt. Überwiegend bekommt der Hamburger Großmarkt ja die Ware über Dänemark, über LKW, aus Holland. Überwiegend aber aus dem Nordostatlantik, also aus der Nordsee und Ostsee.
1: Der am meisten nachgefragte Fisch, den du verkaufst hier?
5: Also momentan ist nach wie vor Lachs immer ein großes Thema. Von den Färöerinseln haben wir im Moment Lachs und Bio-Lachs aus Irland. Das ist immer ein Thema, was alle gerne essen. Vor allen Dingen auch, weil wir ziehen die Gräten, haben keine Gräten, ist ein Filet. Und alles, was in Anführungsstrichen jung anfängt zu kochen, traut sich nicht so wirklich an ganze Fische ran, sondern eher an das Filet.
1: Aber du würdest ihm anderes empfehlen. Was würdest du jemandem empfehlen, der jetzt mal nicht nur Lachs oder...
5: Also wir haben ein ganz tolles Kabeljau-Rückenfilet. Kommt auch über Norwegen, ganz große Fische, die wir dann zu Rückenfilets schneiden. Das ist im Ofen, in der Pfanne immer ein Traum, dann natürlich an ganzen Fischen, Dorade, Wolfsbarsche, aber halt auch so die Klassiker, die gängigen Sachen.
1: Wenn ich jetzt als Urlauber, als Hörer der Radioreise hierher komme und jetzt natürlich nicht den Fisch zubereiten kann, ein Fischbrötchen würdest du empfehlen?
5: Eigentlich Matjes oder Bismarckbrötchen, das ist typisch hamburgisch.
1: Crabs, also aus Fisch, wahrscheinlich Fischteig gebacken?
5: Genau, das sind

0: Lachsfrikadellen, die braten wir selber. Dann unter anderem auch Dorschfrikadellen und kleine Pfannenfrikadellen. Das ist so, was man auf die Hand mitnehmen kann. Geht immer.
1: Jessica Fitzgerald. Auch der Bio-Hofladen Gut Wulfsdorf aus Ahrensburg hat auf dem Isenmarkt einen Stand. Dieser Stand wird hier von Daniel Pascal geführt.
2: Dann ist ein Demeterhof. So viele Demeter-Sachen, so viele ein Stall, ein Hofladen.
1: Also ihr habt jetzt nicht nur Bio, ihr seid schon eine Stufe höher. Ja. Demeter, was ist das?
2: Demeter sind die Produkte gar nicht gespritzt und die sind so wie in einer Pyramide ganz höher an der Spitze. Die sind, die Erde kann das nicht schon seit, weiß nicht, 20 Jahren oder 10 Jahren Minimum gar nicht gespritzt. Und dann, das, wir haben unser Acker sind alle Demeter. Wir haben alle, was in unserem Hof ist, Demeter-Qualität, nicht Bio-Qualität.
1: Ist natürlich auch noch mal teurer sicher.
2: Ja, ein bisschen teurer, aber auch zum Geschmack, auch zum die Qualität ist total anders. Und wir haben die unsere eigene Ware, eigene Produkte, Milchprodukte, Gemüse und Spargel auch.
1: Ihr habt beides, ihr habt Gemüse und Fleisch. Beginnen wir vielleicht mal mit dem Gemüse. Hier stehen wir vor dem Gemüsestand. Was ist eure Stärke bei Gemüse?
2: So viel Salat verkauft. Wir haben auch Möhren, so viel Radieschen, alles was ist zum Gemüse, zum Kartoffel auch. Wir haben die eigene Kartoffeln, leckere Kartoffeln, festkochene, Linda. Obst ist nicht eigene, das kommt wir haben vom alten Land. Und dann, was wir haben noch hier, ist die unser Kohl. Brokkoli, Kohlrabi. Wir haben das eigene Gänse auch. Ich glaube, in der Zeit sind in unserem Stall 400 Gänse. Und dann sind für die Weihnachten schon die richtige leckere Gänse. Aber es sind schon für Vorbestellungen, glaube ich.
1: Daniel Pascal, du bist ja kein gebürtiger Hamburger. Wo kommst du her?
2: Ich komme aus Rumänien. Ich war 10 Jahre Gärtner und dann bin ich Machleitung hier.
1: Und macht das Spaß so jeden Tag?
2: Ja, die bringt richtig Spaß hier mit den Kunden. Immer neue Gesichter, immer neue Kunden, immer neue Mitarbeiter auch. Das ist richtig schön.
1: Duftende Blumen, knackiges Gemüse und auch selbstgemachte Bonbons. Hier und da auch Schmuck. Das ist eben die Palette auf dem Isenmarkt in Hamburg. Am Ende dieser Etappe halten wir noch bei einem, ja, muss man sagen, sächsischen Landsmann von mir, dem Konditor Jens Heimlich.
3: Wir sind 89 geflüchtet. Meine Frau und die Jüngste mit, die war damals 4 Monate, über die deutsche Botschaft in Prag.
1: Wow, also diese berühmte Geschichte im September 89.
3: Die zweiten, nicht die 6 Wochen drin waren, wir waren bloß 3 Tage drin.
1: Also schon nachdem Genscher gelandet war?
3: Ja, danach.
1: Man hat nicht geahnt, dass 3 Wochen später die Mauer ohnehin fällt.
3: Das haben wir nicht geahnt. Wir sind geflüchtet, weil wir uns drüben schon selbstständig machen wollten und keine Möglichkeit die damaligen Herrschenden gegeben haben. Und deswegen sind wir dann hier rüber und wollten hier einfach was aufbauen. In der Bäckerei konnte ich sofort anfangen, als wir hier waren. 89 und dann bin ich aber auch noch in einer Brotfabrik gewesen, um Geld zu verdienen. Dann wurde ich arbeitslos und dann ist die Selbstständigkeit 2003 entstanden. Kekse zu backen und diese Geschichten zu machen.
1: Sind Sie vom Beruf Bäcker heute?
3: Bäckermeister.
1: DDR-Zeiten noch, die Bäckerlehre?
3: Ja.
1: Ist dann anerkannt worden?
3: Alles, was Handwerk ist, ist ja hier im Westen anerkannt worden.
1: Das sind alles kleine Kekse, die Sie haben. Was produzieren Sie genau?
3: Vom einfachen Butterkeks Heidesand, so wie der Norddeutsche das kennt, über die alten Kekse schwarz-weiß, so diese alten Sorten, bis zu einem Buttersandtaler, so selbst kreiert mit Nougat oder Erdbeer oder Orange gefüllt. Dann gibt es natürlich auch Mandelkissen, das ist orientalischer Herkunft. Hildegard von Bing haben wir auch ein Rezept umgeändert. Dieses Gewürzkeks zum Beispiel, ein Sommerschokoladenkeks, dass man sagen kann, ich habe einen Schokoladenkeks, ich kann es in die Sonne legen, es läuft nicht weg.
1: Das ist auch wichtig an warmen Tagen.
3: Ja, ne? Ja. Und trotzdem schmeckt es nach Schokolade. So Schwarz-Weiß-Kekse, das wurde in Sachsen ja sowieso immer gemacht, hier im Butterkeks auch. Und mein Lehrmeister, der hat in den 30er Jahren des letzten Jahrhunderts gelernt und hatte dadurch das wunderbare Glück, dass wir damals trotz DDR, Sie wissen selbst, wie das damals war, war das einfach so, dass wir da schon Kekse produziert haben. Und wir haben es jetzt einfach weiterentwickelt.
1: Fühlen Sie sich wohl in Hamburg?
3: Wunderbar.
1: Gibt es keinen Grund, zurück nach Grimma zu gehen?
3: Nein, das Geschäft ist hier aufgebaut und mein Herr, der Herr Jesus, hat es einfach gegeben und geschenkt. Es ist sein Geschäft und ich darf es verwalten.
1: Die heimlichen Kekse von Jens. Wir treffen in dieser Radioreise später einen spitzen Fernsehkoch. Nein, nicht Tim Mälzer, denn Hamburg hat viel, viel mehr zu bieten als eben nur Tim Mälzer. Wir sind zu Gast außerdem noch in einer Craft-Brauerei nah am Hafen und fühlen uns beim Einkaufen wie in Mutters Zeiten. Hamburg Tasting geht bei uns durch die Ohren. Wie immer an dieser Stelle auf Weiterhören.

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2: Richtet auf eure Lauscher, denn hier spricht der Tauscher, der Alexander. Grüßt sie alle miteinander und wünscht auf diese Weise eine schöne Radioreise. Heute sind wir unterwegs am Tor zur Welt in Hamburg. Ja, einlaufende Schiffe aus fernen Kontinenten, sie brachten und bringen seit Jahrhunderten Gewürze, Kaffee, Fisch und andere Spezialitäten in den Hafen von Hamburg. In Hamburg wurde daher nicht nur gehandelt, sondern auch ordentlich geschlemmt. Wobei das Bewusstsein für hochwertige Lebensmittel in Hamburg, auch wie an anderen Orten Deutschlands, ja erst in den letzten Jahrzehnten so richtig entstand. Wer am Hamburger Hauptbahnhof aus dem Zug aussteigt, naja, der wird nicht gleich spüren, dass es hier auch Hochwertiges zu essen gibt. Aber nur ein paar Schritte entfernt hat sich das Mutterland-Stammhaus auf Delikatessen und auch auf nachhaltige Lebensmittel spezialisiert. In einem Ambiente, das durchaus auch an Mutterszeiten erinnern kann, aber natürlich auch Moderne verkörpern will. Jan Schabe ist der Chef von dem Ganzen.
3: Mutterland ist einfach ein Name, der die Idee von unserem Delikatessenkonzept zeigen soll. Einmal Mutterland als Heimatland gemeint. Wir haben 200 Manufakturen aus Deutschland im Sortiment. Mutterland als Heimatland. Und das Zweite, die Mutter, wie man das kennt, das Umsorgende, dass man umsorgt wird, bemuttert wird und man hoffentlich an seine Kindheit gute Erinnerungen hat. Und vieles, was wir hier verkaufen, hat halt traditionelle Werte und hat ein traditionelles Handwerk. Also mit der Vergangenheit ist das irgendwie verbunden.
2: Die Tatsache, dass du das hier machst, hat ja auch einen persönlichen Hintergrund. Du kommst aus der Gastronomie, hast einiges gehabt. Wie kam die Intention, so etwas Nachhaltiges hier auf die Beine zu stellen bei dir?
3: Also Mutterland ist entstanden, weil es mein eigener Lebensstil ist. Ich hatte immer das Gefühl früher, dass zwei Herzen in meiner Brust geschlagen haben, die nicht vereinbar sind miteinander. Das eine der Genussmensch und das andere der Mensch, der mit Verantwortung durchs Leben gehen möchte und fair und nachhaltig eigentlich sein Leben führen möchte. Das heißt, wir versuchen halt Speisen und Delikatessen anzubieten, die diesen Gesichtspunkt erfüllen. Das heißt, sie sollen Spaß machen, sie sollen gut schmecken. Manche sehen auch sehr gut aus und andererseits sollen sie halt fair und nachhaltig hergestellt sein.
2: Wir fliegen weit in die Welt, sehen schöne Dinge, verunreinigen aber die Natur, tragen auch Klamotten, die auch nicht gerade ökologisch hergestellt sind.
3: Genau, das war mein Punkt. Wenn ich Turnschuhe trage, dann weiß ich, dass sie in Asien meist unter menschenunwürdigen Bedingungen hergestellt werden. Das Gleiche weiß man ja heutzutage von Schokolade. Schokolade, die man für unter einem Euro im Supermarkt einkaufen kann, kann einfach nicht nachhaltig und fair hergestellt werden. Den Preis muss dann der Bauer zahlen in Afrika oder es sind nicht so schöne Zutaten in der Schokolade drin. Und wir möchten einfach eine Alternative anbieten. Wir sind nicht die, die den moralischen Zeigefinger jetzt heben und sagen, alles andere ist schlecht. Wir sind auch kein Gegner jetzt von den großen Konzernen, obwohl wir diese null führen. Also wir haben keinen einzigen Konzern bei uns im Sortiment, sondern ausschließlich familiengeführte Manufakturen. Das ist unsere Idee.
2: Wobei Feinkost nicht automatisch heißt nachhaltig. Ja, es gibt ja viele Delikatessengeschäfte.
3: Nee, genau. Ich wollte halt ein Feinkosthändler sein oder Delikatessenhändler, der halt dies berücksichtigt. Heutzutage ist das jetzt gar nicht mehr so merkwürdig. Mittlerweile gibt es solche Konzepte öfter. Aber 2007 haben wir ja unser erstes Geschäft eröffnet. Da war das für die Leute ganz fremd und da haben alle gefragt, was soll das? Warum nachhaltig? Warum regional? Warum soll ich mein Wasser nicht von der anderen Seite des Planeten beziehen oder so? Da habe ich auch viel Missverständnis erlebt und das hat sich aber heute Gott sei Dank geändert und ist alles ein bisschen besser geworden, obwohl wir immer noch viel zu tun haben.
2: Sicher auch Missverständnis.

0: der Lage, wo ihr seid. Ihr seid direkt am Hamburger Hauptbahnhof, wo man eben viele Dinge günstig bekommen muss, weil es eben ein Bahnhof ist. War es schwer, hier Fuß zu fassen finanziell?
1: Ob meine Familie, Freunde oder die Bank am Anfang, als ich den ersten Laden finanzieren wollte, haben alle mich gefragt, warum ich nicht irgendwie in andere Wohngegenden gehe, wo vielleicht ein bisschen mehr Geld zur Verfügung steht. Mutterland war aber nie als Luxuskonzept geplant, auch wenn wir durch die Qualität und durch die Fairness, na klar, hochpreisig sein müssen. Ich wollte aber immer ein demokratisches Konzept machen, also ein Konzept, wo jeder willkommen ist, jeder sich wohlfühlt und keine Schwellenangst hat. Den kleinen Luxus kann sich schließlich in der Regel jeder mal gönnen, also eine teure Tafel Schokolade und teuer in Anführungsstrichen, aber eine hochpreisige Tafel Schokolade kann man sich auch mal vielleicht im Monat mal gönnen, auch wenn man nicht so ein dickes Portemonnaie hat. Man muss allerdings dazu sagen, dass wir in den letzten 13 Jahren, na klar, uns auch vergrößert haben. Wir haben insgesamt 5 Läden, 4 davon in Hamburg und 1 in Büsum.
0: Und auch andere kopieren euch teilweise, beziehungsweise schauen sich Dinge von euch ab. Deswegen findet man ähnliche Produkte auch woanders inzwischen teilweise?
1: Also man findet, na klar, mittlerweile die Delikatessen auch in gut sortierten anderen Feinkostgeschäften, aber nicht alles. Also ich würde schätzen, mindestens die Hälfte haben wir immer noch exklusiv.
0: Wir schauen gleich ja nochmal bei dir in die Regale. Wir sollten auch nochmal kurz dieses Gebäude beschreiben. Sehr, sehr hohe Wände. Wir haben Fliesen im historischen Stil. Wie würdest du es beschreiben? Auch diese Waschbecken mit diesen goldenen Nocheln.
1: Das Biberhaus ist ein ganz historisches Gebäude und wir mögen gerne alte Häuser mit den hohen Decken und der Substanz, die man da einfach hat. Nämlich gerade das ist auch Nachhaltigkeit, dass man darauf achtet, dass die Ausstattung eines Ladens auch nachhaltig ist. Wir haben nur diese natürlichen Materialien, die tendenziell in 5 Jahren, 10 Jahren eher schöner aussehen sollen. Und parallel machen wir na klar auch solche Sachen, wie dass wir ausschließlich Biostrom verwenden oder nur LED-Lampen hier im Laden einsetzen.
2: Ein Radioreisegespräch mit Jan Schabe über Delikatessen aus Good Old Germany. Wir können in dieser Sendung überhaupt keinen Anspruch erfüllen, die gesamte Hamburger kulinarische Szene zu beleuchten. Auch die Vielfalt der Restaurants kann hier nur angeschnitten werden. Allein rund um den Jungfernsteig, da reihen sich ja viele kleine und große Namen. Traditionshäuser wie zum Beispiel das Renaissance Hamburg Hotel im Hanseviertel, die führen nachmittags eine feine Auswahl an Kuchen und Snacks, sehr hanseatisch bei gepflegter Pianomusik. Und auch unser Besuch im Mutterland Stammhaus am Hauptbahnhof soll nur exemplarisch für die vielen inhabergeführten Häuser dieser Stadt stehen. Jan Schabe läuft mit uns entlang der Regale, die aus rund 150 inhabergeführten Manufakturen beliefert werden.
1: Ja, unsere Schokolaterie ist eine gläserne Schokolaterie. Das heißt, die Kunden können hier schauen, wie wir unsere Schokoladen selber herstellen und unsere Pralinen. Das Interessante ist, dass sogar meine besten Freunde hier vor der Glasscheibe ganz erstaunt standen und gesagt haben, wie, ihr macht das so und so? Und da habe ich gesagt, ja, das erzähle ich dir doch schon seit Jahren. Und da merkt man halt, dass die Leute das immer sehen müssen, damit sie kapieren, was für ein Aufwand vielleicht da auch drin steckt.
0: Streut sie noch diese kleinen Pigmente auf die Schokolade? Sind das Kräuter?
1: Mit Herzblut wird hier gearbeitet. Wir haben auch so Schokoriegel mit gesammelten Wildblumen und Früchten. Da gehen meine Mitarbeiter wirklich am Wochenende los und sammeln diese Blüten und Früchte in ihren Gärten. Wir haben Gott sei Dank einige Mitarbeiter mit eigenen Gärten und die pflücken das und dann sieht dieser Schokoladenriegel auch jedes Mal anders aus.
0: Wie bleibst du so schlank bei diesen ganzen Süßigkeiten?
1: Ich bin 10 Kilogramm schwerer geworden, es ist ein ständiger Kampf. Ich versuche dann zumindest 3-4 Mal die Woche zum Sport zu gehen und alles, was mir nicht so gut schmeckt bei einer Verkostung, versuche ich dann wieder auszuspucken. Manchmal probiert man 20, 30 Pralinen an einem Nachmittag oder man hat 10 Gins da stehen und wenn man dann jedes Glas austrinkt oder jede Praline aufisst, dann wird es schwierig. Mein Geschäftspartner, der manchmal auch bei solchen Verköstigungen teilnimmt, hat es schwerer. Der genießt die Sachen dann so sehr. Er ist zwar jetzt auch schlank, aber ich habe da die Disziplin, dass ich es oft nicht aufesse.
0: Es fällt einem schwer, so schöne Sachen auszuspucken bzw. nicht aufzuessen.
1: Ja, wenn es ganz, ganz toll ist, dann esse ich es auch auf. Aber ich versuche es nicht immer zu machen. Sonst sehe ich irgendwann kugelrund aus, was zwar nicht schlimm wäre, aber...
0: Würde die Kunden auch überzeugen, ne? Weil dem schmeckt es ja, dem Chef.
1: Ja.
0: Was würdest du dem Touristen empfehlen, der in so einem Laden steht, natürlich erstmal fassungslos schaut, ja, auf der Vielfalt?
1: Hamburg ist ja die Teestadt schlechthin. Der Großteil der europäischen Tees wird halt hier in Hamburg gehandelt und angeschifft als Hafenstadt.
0: Nicht nur Kaffeestadt, auch Teestadt.
1: Ja, Kaffee- und Teestadt. Es gibt viele große Marken, auch aus dem Ausland, die man kennt. Also ich habe Freunde, die bringen immer aus Frankreich Tees mit, die sie so toll finden. Und ich weiß, dass sie über Hamburg laufen. Das ist immer ein bisschen skurril. Und wir sind ja klar als Hamburger Delikatessenhändler mit unserer eigenen Teemarke einfach gut aufgestellt. Mein Geschäftspartner ist auch Teegroßhändler.
0: Kuchen sollte man auch bei euch kaufen?
1: Ja, wir haben eine eigene Bäckerei in Hammerbrook, 10 Minuten hier vom Stadtteil.

0: Haus entfernt. Wir haben 5, 6 Konditoren da stehen, die jede Nacht um 3 Uhr anfangen zu backen. Wir benutzen keine Zutaten aus der Massentierhaltung, sprich wir haben ausschließlich Bio-Eier als Beispiel, die wir verwenden. Was auch sehr, sehr beliebt ist und was ja typisch hamburgisch ist, sind die Franzbrötchen. Die haben wir auch, die heißen bei uns Franz. Und wenn man es ganz genau nimmt, ist es eigentlich eine Zimtschnecke bei uns. Die müssten eigentlich ein bisschen anders gefaltet werden, aber der Teig und die Herstellung sind eigentlich gleich. Und warum wir das nicht wie ein klassisches Franzbrötchen falten, liegt daran, dass wir es einfach so saftig wie möglich haben wollen. Ich liebe Franzbrötchen und meine Bäckerei hat mich gehasst, weil wir haben, glaube ich, 40 Runden gemacht, bis wir das perfekte Franzbrötchen hatten. Es gibt 4 Varianten mit Schokolade, mit Frischkäse, mit Apfelkompott oder halt ganz klassisch pur.
1: Der Nicht-Hamburger, der bei Franzbrötchen denkt, das hat was mit Franz Josef Strauß zu tun. Nein, es stammt aus Frankreich. Es ist abgeleitet von dem Croissant.
0: Da gibt es so verschiedene Gerüchte und Geschichten und Sagen. Also ich weiß jetzt gar nicht, welche davon richtig ist. Das weiß, glaube ich, auch keiner. Es ist aber typisch hamburgisch. Es ist halt einfach ein Plundergebäck mit Zimt. Sehr saftig, schön süß und die Leute essen es einfach zum Frühstück. Wir haben ja sehr viele Brennereien hier aus Deutschland und ein Trend seit vielen Jahren ist ja der Gin. Von einigen Fachleuten schon tot geredet, aber wir merken das ja jeden Tag, dass die Nachfrage von guten Gin-Sorten ungebremst ist. Es gibt zum Beispiel den Hamburg-Sansibar Gin als weltbester Gin gewählt.
1: Auch bei Gin weiß man, es ist gesund. Die Queen Mum schwor darauf, hat jeden Abend ein Glas getrunken, ist steinalt geworden.
0: Ja, daran halte ich mich auch. Ich versuche auch immer ein Gläschen zu trinken.
1: Ein Radioreisegespräch mit Jan Schawe im Mutterland-Stammhaus. Übrigens, Hamburg kann sich inzwischen offiziell zu einer der beliebtesten Veganstädte der Welt zählen. Es gibt unzählige Restaurants an der Alster, am Hafen, an der Elbe. Hier erwartet Gäste neben dem guten Essen auch der weite Blick übers Wasser. Gerade auch die fast schon schwimmenden Inseln in der Außenalster sind bei Sonnenuntergang ein wahrlicher Blickfang. Und natürlich auch die vielen Restaurants, von denen man vorbeiziehende Containerschiffe auf der Elbe beobachten kann. Einen Steinwurf vom Hamburger Rathaus entfernt liegt dennoch fast ein wenig versteckt, bei einem Keller gelegen, eine kulinarische Perle in Hamburg, das Mutterland Kölns. Küchenchef Marco Kaluscha bietet auf seiner Speisekarte Hamburger Küche und Meeresfrüchte an. Das Besondere sind hier die Räumlichkeiten, denn die Gäste werden in den separaten Speisezimmern mit antikem Mobiliar bedient, an warmen Tagen auch vor dem Restaurant.

0: Austernkeller unter diesem Begriff kennen es noch die alten Hamburger. Ja?
1: Die Kölns Austernstuben natürlich sind schon seit 250 Jahren als Austernhandlung Kaviar bekannt.
0: Wer hatte sich früher hier getroffen?
1: Früher war es so halt Helmut Schmidt und Loki waren hier Stammgäste. Otto von Bismarck hieß es, dass hier wichtige Verträge abgeschlossen sind und durch die ganzen kleinen Separés, wo man auch die Tür verschließen konnte und durch eine kleine Klingel dann sich bemerkbar machen konnte, sind hier auch so einige Feiern oder Verträge abgeschlossen worden.
0: Ihr habt ja auch eine Bismarckstube.
1: Also es ist wirklich ein kleiner Raum. Der Tisch ist so für 8 Personen geeignet und man ist wirklich sehr für sich. Viele kleine, schön handverzierte Kacheln an den Wänden, Holzpartiefel.
0: Und die Separés, die waren wirklich so, dass man sich hier zu Geschäften traf und dann wurde geklingelt. Wie war das Prozedere da?
1: Man hat die Türen verschlossen, weil früher wurde ja alles so im Stillen und Heimlichen Verträge abgeschlossen noch und war ja alles nicht so ganz so transparent. Sollte vielleicht auch nicht so sein und genau, man hat dann einfach mal geklingelt und dann ist halt dann ein Service-Mitarbeiter gekommen und hat dann entweder serviert oder Getränkewünsche aufgenommen.
0: Die Geschichte reicht ja bis zum Austernkeller zurück. Ihr habt auch noch ein Gefäß, was man mit Austern Verbindung bringt, diese Austernbecher, diese Austernschalen.
1: Wir haben vorne noch im Marmor eingelassen, kleine Tunnelchen, wo man die Austernschalen früher reingeworfen hat.
0: Austern gibt es ja auch eine Saison und eine Saison, wo man sie nicht bezieht. Genau. Ist es bei Austern?
1: Also bei Austern ist es auch so, dass es im Sommer bei den warmen Monaten, dass man sie halt nicht mehr verzehren konnte oder auch gerade wegen der Hitze und sie halt schnell verdorben. Mittlerweile hat man ja bessere Kühlketten, aber man empfiehlt halt immer Monate mit eher Austern oder Muscheln generell zu essen.
0: Bei Fleisch ist ja so, viele Menschen achten auch auf leichtes Essen. Gibt es bei Fisch auch in den letzten Jahren Tendenzen, wo man sagt, Menschen wollen vielleicht eher nur das Zanderfilet, nicht mehr den Lachs? Oder was beobachtest du?
1: Ich beobachte sehr stark, dass die Menschen sich immer mehr mit dem Thema auseinandersetzen, Fischfang und auch mit den Fischzuchten und dass

0: der Lachs auch sehr stark zurückgeht. Also das beobachte ich. Wir haben ihn gar nicht mehr auf der Karte, gerade aus dem Grund. Wir sind auch angefangen, selbst zu räuchern, selbst Pastrami von Fischen herzustellen und auch kalt zu räuchern.
1: Weil kalt räuchern auch gesünder ist für die Verdauung?
0: Ich finde es halt, es ist angenehmer und bekömmlicher gerade im Sommer.
1: Was wäre eure Spezialität, wenn du etwas empfehlen würdest, als typisch hier für Mutterland Kölns?
0: Da wäre ganz klar einmal der Pastrami vom Seeteufel, der erstmal eine Woche gepökelt wird und dann nochmal 2 Wochen nach dem Räuchern gereift wird. Zudem würde ich noch Dessert empfehlen, weil ich jetzt angefangen bin zu imkern und meinen eigenen Honig und Pollen hier mit verwende jetzt.
1: Du hast den ganzen Tag mit Fisch zu tun. Isst du auch privat Fisch oft und hochwertigen?
0: Ja, also ich liebe Fisch. Ich esse einmal die Woche Fisch. Ich sag mal so, es muss alles im Maßen sein. Natürlich probiere ich hier jeden Tag, aber hätte ich Urlaub, würde ich einmal die Woche im Durchschnitt Fisch essen. Genauso wie ich einmal die Woche Fleisch esse oder maximal 2-mal die Woche. Sonst versuche ich mich halt vegetarisch oder vegan zu ernähren. Einfach auch, ich sag mal, es muss was Besonderes sein, so wie es früher war. Und früher gab es halt auch nicht täglich Fleisch oder Fisch. In der Mitte trifft sich das.
2: Ein Radioreisegespräch mit Marco Kaluscha, der auf seiner Karte zeitlose Gerichte wie Nordsee-Seezunge mit Krabbenschaum hat. Ebenso saisonal Gin and Tonic Austern oder auch für Fleischliebhaber Tatar vom Husumer Rind. Thomas Sampe ist seit einigen Jahren nicht mehr aus der Hamburger Gourmet-Szene wegzudenken. Er leitet das Hobbenköck im Hamburger Oberhafen und hat das Konzept dieses Hauses mitentwickelt. Im Prinzip eine Mischung aus Markthalle und Restaurant. Dort arbeitet Thomas mit Bauern aus dem Hamburger Umland zusammen und daher kocht er eben nur das, was gerade vom Feld kommt oder auch was gerade aus dem Hafen geliefert wurde. In dem früher zum Teil schummrigen Oberhafen, direkt hinter der modernen Hafencity, entwickelt er nun Stück für Stück eine trendige Location. Denn im Oberhafen, daher wo früher nur Schiffe aus- und einfuhren, baute Thomas mit Kollegen eine alte Lagerhalle zu einem richtigen Gourmet-Tempel um. Oberhafen, ja, ursprünglicher Bereich, also nicht wie die Hafen City, die Speicherstadt, die auch toll ist, aber schon natürlich urbanisiert ist. Hier ist es noch sehr ursprünglich. Das heißt also, hier gibt es scheinbar auch Gebäude, die noch leer stehen.
3: Also tatsächlich ist der Oberhafen ein Ort, der so ein bisschen vergessen wurde, also den selbst die Hamburger auch nicht gekannt haben. So. Weil wenn man die Hafen City so ein bisschen kennt, dann fährt man irgendwann unter so einer wunderschönen Brücke lang und dann kommt man zur Oberhafen-Kantine. Das ist ja so ein schräg stehendes Gebäude, wo ja angeblich früher mal die Mutter von Tim Melzer gekocht hat. Und dann hört es auf. So. Und dahinter ist ja ein riesengroßes Areal mit mehreren Lagerhallen. Und in diesen Lagerhallen hat sich jetzt über die Jahre so ein Kreativviertel entwickelt. Von einer Indoor-Parkour-Halle über Tischler, sehr viel kreativ schaffende Menschen hier. Lukulule ist hier, die machen so krassen Kindertanz. Also ist wirklich sehr divers, was sich hier angesammelt hat an Projekten. Und wir sind als Gastronomie damals in eine 1000 Quadratmeter große Halle gezogen. Mit unserem Konzept der regionalen Lebensmittel, die einerseits in der Markthalle angeboten werden. Und das Interessante ist ja, dass die Lebensmittel auch gleichzeitig im Restaurant angeboten werden. Das heißt also, der Koch kommt morgens zur Arbeit, nimmt sich sein Körbchen, geht durch den Markt, kauft selber fürs Restaurant ein, muss da klar auch die Sachen verarbeiten, die verarbeitet werden müssen. Aber er entscheidet jeden Tag von Neuem, was er zubereiten möchte.
1: Auch der Gast sieht quasi davor, was der Koch in der Pfanne hatte.
3: Das ist eine offene Küche. Der Gast weiß manchmal auch nicht, was er auf den Teller kriegt. Ne? Weil also heute Mittag, ihr kommt ja gleich noch Mittagessen. Ne?
1: Ja, wir freuen uns schon. Ich habe schon auf Fisch geschaut. Ja.
3: Genau, es gibt nämlich Fischfilet und es heißt immer Fischfilet, weil wir tatsächlich immer das anbieten, worauf wir gerade Lust haben. So, und wahrscheinlich, während wir jetzt hier gerade sitzen, weil wir sitzen ja gerade im Garten vom Oberhafen, gibt es wahrscheinlich Rotbarschfilet und wahrscheinlich, wenn jetzt viel los war und wir jetzt gleich wieder zurückgehen, dann ist vielleicht der Rotbarsch schon alle, weil dann geht es nämlich mit Dorschfilet weiter. Und das ist das Spannende.
1: Habt ihr eure festen Fischer, die euch zuliefern? Von wo bekommst du den Fisch?
3: Tatsächlich ist das ja ein sehr spannendes Ding hier, gerade auch in Norddeutschland. Ne? Man denkt ja immer so, der Fischer muss ja eigentlich seinen Fisch fangen und dann fährt er in die große Stadt und verkauft seinen Fisch. So ist das ja gar nicht mehr. Wir arbeiten tatsächlich mit zwei Fischhändlern zusammen, die das gerade wieder aufleben lassen wollen. Die haben wirklich noch direkten Kontakt zu den Fischern und die Fischer sagen so, Jungs, ich habe jetzt Dorsch, ich habe jetzt Scholle, ich habe jetzt Steinbutt. Und dann düsen die los und dann gibt es so eine Internetseite, wo sich die Gastronomen hier in der Stadt einloggen können. Und dann bestellen wir genau den Fisch, den wir haben wollen, von der Küste. Weil der normale Fischhändler, der kauft den Fisch meistens bei der Auktion. Und es ist vielen ja auch nicht bekannt, dass es in Deutschland keine Fischauktionen mehr gibt. Schon lange nicht mehr. Und die Fischer in Fehmarn fangen eigentlich ihren Fisch, packen den in den Container. Der Container fährt nach Holland. Da wird das Ganze gebrokt und gekauft und dann geht der Fisch wieder zurück nach Deutschland, wo er dann verteilt wird. Und das wollen wir so ein bisschen durchbrechen wieder, dass wir wieder sagen, wir wollen wieder direkt mit dem Fischer arbeiten.
1: Vom Anteil her mehr Nord- oder mehr Ostsee?

0: Fisch bei euch?
1: Das kommt immer darauf an, wie die Fischer rausfahren. Im Moment ist es tatsächlich mehr Ostseefisch.
0: Gibt es Fische in der Nordsee, die es in der Ostsee nicht gibt und umgedreht?
1: Ja, also die normale Geschichte ist ja immer, ne? In der Nordsee heißt der Kabeljau, in der Ostsee heißt der Dorsch, ne? Und eigentlich ist es ja derselbe Fisch. So, es ist derselbe Fisch, er entwickelt sich anders, weil halt die See ist halt eine andere. Die hat eine andere Tiefe, die hat eine andere Temperatur. Und deswegen entwickeln sich die Tiere total unterschiedlich. Und man kann das schon ein bisschen sehen, ne? Der Dorsch ist immer ein bisschen kleiner als der Kabeljau. Deswegen kommt Kabeljau auch immer aus der Nordsee und Dorsch halt immer aus der Ostsee.
0: Ich stelle mir diesen Ort, Thomas, jetzt sehr schön abends chillig vor, hier so zu sitzen am Wasser. Wie gesagt, es ist nicht ganz so erschlossen wie Hafen City, wie Speicherstadt. Wird es noch alles werden hier und ist es auch so ein Platz, um den, wie man hier in Hamburg sagt, Sundowner zu genießen?
1: Es ist tatsächlich noch ein bisschen mehr, ne? Weil tatsächlich ist dieser Ort ja einfach mal altes Hamburg, was auch nicht großartig verändert wurde, sondern wo man die alten Strukturen mal gelassen hat und nicht abgerissen, neu gebaut, viel Glas, viel Stahl.
0: Wir sehen hier auch eine Schleuse, Hammerbruck-Schleuse, noch in Betrieb?
1: Die ist tatsächlich in Betrieb, ne? Aber nach Hammerbruck so zur Bille hoch, da fahren jetzt nicht mehr so viele Schiffe, ne? Wenn man sie mal einmal in Betrieb sehen möchte, ne, dann muss man hier sehr lange sitzen. Da ist sogar tatsächlich, glaube ich, sogar täglich geht da auch nichts rein. So einmal die Woche fährt da mal so ein Schiffchen rein. Ich wohne ja witzigerweise auch an der Bille, hinter der Schleuse. Und wir wohnen auch am Wasser und haben auch so einen kleinen Ponton. Und manchmal, aber das ist wirklich maximal einmal im Monat, kommt ja auch so ein Touristenpassagierschiff da vorbei, so ein kleines. Und fährt dann bei uns am Ponton lang. Das ist auch immer sehr witzig, wenn du da morgens Kaffee trinkend sitzt und dann kommt auf einmal so eine Barkasse an bei dir vorbei und alle applaudieren und freuen sich.
0: Ja, die Bille ist gar nicht so bekannt außerhalb Hamburgs als Fluss. Man weiß Elbe, Alster, aber Bille eben ist noch so ein Insider.
1: Genau, ist ja so ein bisschen Hamburger Osten. Kann ich dir nur empfehlen, ne? Also falls du mal eine Fahrradtour machen willst, immer hier den Elbe-Radweg hier gegenüber Richtung Osten rausfahren, Richtung Aumühle, an der Bille lang, das ist traumhaft so. Und keine Autos.
0: Was mich so als Südländer immer so beeindruckt, das Schreien der Möwen. Also.
1: Ja. Wenn das so für dich ist, ist das doch schön. Tatsächlich ist das ja mit den Möwen so ein Ding, ne? Ich höre die auch immer gerne, ne? Witzigerweise, es gibt ja wahnsinnig viele Möwen jetzt wieder neu, ne? Die brüten hier ja auf allen Hochhäusern, die es hier so gibt, ne? Weil das ist jetzt so der natürliche Brutraum für die geworden.
2: Kleine Möwe, flieh nach Helgoland, bring dem Mädel, das ich liebe, einen Gruß.
3: Thomas Sampel im Radioreisegespräch. Übrigens, Hobenköck steht nicht für Haubenküche, sondern ist Hamburger Platt und heißt übersetzt Hamburger Hafenküche. Zum Schluss unserer kulinarischen Tour durch die Freie und Hansestadt habe ich einen Tipp für einen lässigen Abend nah am Hafen mit Craft Beer und neapolitanischer Pizza aus dem Steinofen. Die Brauereiwerkstätten Überquell sind ein guter Ausgangspunkt für das Nachtleben auf St. Pauli und beherbergen gleichzeitig das vielleicht kleinste Museum Hamburgs. Tina Küster hatte dieses Unternehmen mitgegründet und leitet heute den Betrieb.
4: Mein Herz ist in Hamburg zu Hause.
5: Wir sind hier in unserem kleinen Mini-Museum vom Überquell. Der Flur direkt in der Mitte zwischen unserem Restaurant und unserem Brewpub, haben wir gesagt, da müssen wir doch was Schönes mitmachen, müssen ein bisschen nachforschen, was war hier schon mal, was gibt die Nachbarschaft her, wie ist das hier alles entstanden. Und hier erzählen wir ein bisschen was über die Hamburger Biergeschichte, über die internationale Biergeschichte, über uns, das Überquell, über den Brauprozess, über ein bisschen Bierhistorie und natürlich auch über die Riverkasematten, denkmalgeschütztes Gebäude hier auf St. Pauli an der Elbe. Und hier gibt es zum Beispiel einen kleinen Zeitstrahl.
0: Genau, wir haben einen Zeitstrahl. Vielleicht können wir den mal anwerfen und mal schauen, was hier alles war. Riverkasematten, also denkmalgeschütztes Gebäude, gibt es schon seit wann?
5: Seit 1649, da sind die Riverkasematten entstanden als Tranbrennerei. Damals gehörte das Gebiet noch zu Dänemark. Hamburg war getrennt, das heißt, wir sind auf damals dänischem Grund, weshalb wir immer im Winter unser Julebrück brauen, ein dänisches Weihnachtsbier, zusammen mit einem befreundeten Braumeister aus Dänemark. Der kommt uns dann immer besuchen, um auch das Thema ja, einfach hier ein bisschen aufzugreifen in Form von unseren Bieren.
0: Und Riverkasematten hatten nach dem Krieg eine zumindest kulturelle Bedeutung. Aber wer ist ja aufgetreten? Louis Armstrong unter anderem.
5: In den 50er Jahren, ich glaube, ein national bekannter Jazzclub hier in Hamburg. Ist eine tolle Geschichte. Und deshalb lieben wir auch Musik. Das heißt, bei uns gibt es auch immer tolle Konzerte, immer verschiedene Konzerte. Singer, Songwriter, Musiker aus Hamburg. Nicht mehr Louis Armstrong, aber auf jeden Fall tolle neue Nachwuchskünstler aus Hamburg.
0: Ja, und die Beatles auch nicht mehr. Die Beatles waren etwas später hier. Der Zeitstrahl führt uns weiter bis hin in die Neuzeit. Ihr wart immer da, wo es auch wichtige Dinge gab. G20-Gipfel war ja hier in Hamburg.
5: Wir sitzen ja mittendrin zwischen Pudel und Hafenstraße. Das heißt, alles Wichtige in Hamburg.

0: kommt bei uns vorbei, der Marathon, der Hafengeburtstag, der Triathlon und auch der G20-Gipfel quasi direkt vor unserer Tür. Also hier erlebt man auf jeden Fall viel, aber deshalb fühlen wir uns hier auch wohl, deshalb sind wir auf St. Pauli, wir mögen die Nachbarschaft, wir mögen das Viertel, es ist bunt, es ist laut, es ist kulturell toll und wir fühlen uns hier mega wohl. Und genauso sind wir, genauso sind unsere Biere.
1: Und dann schaut man ja, wenn man draußen ist, im Sommer gerade auch auf den Hafen raus, wenn dann die Lichter der Kräne beginnen zu leuchten.
0: Auf jeden Fall. Ich glaube, es ist auch einfach eine einmalige Stimmung. So der Hamburger Hafen mit der Elbphilharmonie, mit oben dem Park Fiction, mit den Plastikpalmen, mit den Kränen.
1: Und anschließend gehen sicher viele noch in den Kiez rein. Und
0: absolut. Wir sind natürlich genau 500 Meter Luftlinie von der Reeperbahn vom Kiez entfernt. Insofern die perfekte Location einfach, um den Abend zu starten, eine gute Grundlage zu bilden und dann später ein bisschen feiern zu gehen.

0: Ein kühles Blondes mit Tina Küster. Übrigens, das typische Hamburger Fischbrötchen haben wir diesmal bewusst nicht gekostet, denn das gibt's in der kostenfreien Urlaubsverlängerung. Denn unsere Radioreise Maritimes Hamburg ist ganz nah bei Tina zu Gast an der Brücke 10 an der legendären Fischbrötchenbude an den Landungsbrücken. Und von da aus geht's dann mit dem Rad weiter bis nach Blankenese und auch in die Speicherstadt. Unsere Radioreise Hamburg on Stage erlebt ein paar der vielen kulturellen Angebote in der Hansestadt und erklärt, wo man in St. Pauli feiern gehen kann, wie Tina ja eben ankündigte. Und unsere vierte Radioreise durch Hamburg ist eine klassische Stadttour vom Hamburger Rathaus bis zum Hafen. www.radioreise.de. Hier gibt es die Podcasts und Blogs mit Fotos und Texten. www.radioreise.de. Rund um die Uhr, natürlich kostenfrei und überall da, wo es gute Podcasts gibt. Und noch mehr Infos zum Urlaub in Hamburg natürlich unter der Webadresse hamburg-tourism.de. Sei sehr zu empfehlen. Wir können nie genug Freunde haben. Einfach mal im Gesichtsbuch mit uns verbinden. Auf Facebook sind wir und natürlich auch auf Instagram mit Bildern, hinter denen kleinere oder größere Reisegeschichten stehen. In diesem Sinne, ein Abschiedsgruß in die große Reisewelt, aus dem Tor zur Welt, aus Hamburg. Goodbye, au revoir, ciao, adios, hey, gülgül, ayowamba, risvidranya, marhaba und shalom. Servus natürlich auch und in Hamburg am Hafen. Was sagt man da? Alle Dieter, der weiß es.
1: Kinders, hier ist es folgendermaßen. Was sagt man in Hamburg, wenn man geht? In Hamburg sagt man Tschüss. Und wer hat das sogar gesungen? Heidi Kabel. In Hamburg sagt man Tschüss, das heißt auf Wiedersehen. Ne? In Hamburg sagt man Tschüss, beim Auseinandergehen. Ne? Das ist Hamburg.
2: Hier ist nochmal Jan Schawe. Ich wünsche viel Spaß in Hamburg beim nächsten Besuch und hoffe, dass ihr auch mal bei uns im Stammhaus vorbeischaut. Grüß Gott sagt man hier nicht. Tschüss einfach.
3: Moin, hier ist nochmal Thomas Sampel und der möchte sich jetzt verabschieden. Und das geht in Hamburg nur so. Tschüss.
4: Bună ziua, mă numesc Daniel Pascal, lucrez la Good Wurzdorf și vă așteptăm cu mare drag la produsele noastre proaspăt recoltate din câmp. Vă mulțumesc!
5: Ja, in Hamburg sagt man Tschüss, ne? Oder wie war das? Malte, der frische Kräuterhändler vom Wochenmarkt, sagt Tschüss und wünscht allen eine schöne Zeit und kommt uns besuchen auf Hamburgs Wochenmärkten und erlebt die Frische und das Regionale.
6: Ich bin Tina aus dem Überkfell. Wir freuen uns, wenn ihr uns mal besuchen kommt auf eine leckere neapolitanische Pizza oder ein selbstgebrautes Bier. Bis bald und moin.
7: Thomas Kaiser, schön, dass ihr hier wart, dass ihr vielleicht auch in diesem Moment gelauscht habt und dann schönen Tag noch und vielleicht mal in Hamburg. Ciao.
8: So möchte ich mich bei all den Hörern bedanken und verabschieden mit meinem Namen. Der nicht so wichtig ist, aber heimlich Kekse ist wichtig. Tschüss.
9: Moin, Jessica Fitzgerald. Viel Spaß auf eurer Reise und tschüss.
0: Na denn, tschüss. Bleiben Sie schön reisefreudig, meine Damen und Herren. Denn es gibt noch mindestens 1000 Orte in dieser Welt zu entdecken. In diesem Sinn, wie immer, bis bald.

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1: Ich bin Helen Martin. Deutschland lebt ab heute rechnerisch auf Pump, zumindest wenn es um natürliche Ressourcen geht. Laut dem Bund für Umwelt und Naturschutz sind bereits alle Rohstoffe verbraucht, die eigentlich für das gesamte Jahr reichen müssten. Mehr dazu von Zoe Tassovali.
2: Vor allem unser hoher Energieverbrauch ist das Problem, sagt der Umweltverband. Also Kohle, Öl und Gas, aber auch viel Verkehr, Industrie und Massentierhaltung. Heißt konkret, wenn alle Menschen weltweit so leben würden wie wir in Deutschland, bräuchten wir gleich 3 Erden. Der BUND warnt deshalb, dass unser Lebensstil auf Dauer nicht funktioniert und fordert schnelleres Handeln beim Klimaschutz.
1: Für die Passagiere auf dem Kreuzfahrtschiff, auf dem das Hunter-Virus ausgebrochen war, endet eine 40 Tage lange Odyssee. Das Schiff soll am frühen Morgen vor Teneriffa anlegen. Die Menschen werden unter strengen Quarantänemaßnahmen direkt zum Flughafen gebracht und in ihre Heimatländer ausgeflogen. Auch 6 Deutsche sind an Bord. 3 Menschen waren während der Reise an den Folgen des Hunter-Virus gestorben. Noch bis Ende Juni gilt der Tankrabatt, doch was kommt dann? Der Deutsche Landkreistag fordert eine schnelle Anschlusslösung. DLT-Präsident Brötel hat der Neuen Osnabrücker Zeitung gesagt, die Regierung müsse jetzt überlegen, wie Betroffene auch im Sommer entlastet werden können. Weitere Hilfe sei für viele Menschen in ländlichen Räumen existenziell, weil dort die Wege zum Arbeitsplatz deutlich weiter sind. Nach dem Aus in der Champions League haben die Fußballer des FC Bayern ihr letztes Auswärtsspiel der Bundesliga-Saison gewonnen. In Wolfsburg feierten die Münchner einen knappen 1:0-Sieg. Zuvor sicherte sich Leipzig mit einem 2:1-Sieg über St. Pauli das Champions League-Ticket. Zudem spielten Stuttgart-Leverkusen 3:1, Augsburg-Gladbach ebenfalls 3:1 und Hoffenheim-Bremen 1:0. Und in der zweiten Liga feierte am Abend Nürnberg einen 3:0-Sieg über Schalke.
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1: Ich bin Helen Martin. Guten Morgen. Jetzt am Morgen soll das Kreuzfahrtschiff, auf dem es mehrere Hantavirusfälle gegeben hat, vor Teneriffa anlegen. Die Passagiere werden dann in speziellen Fahrzeugen zum Flughafen gebracht und von dort fliegen sie in ihre Heimatländer. Auch Deutsche sind unter den Betroffenen. Bislang sind 3 Passagiere des Schiffs an den Folgen des Hantavirus gestorben. Heute ist der Erdüberlastungstag. Das heißt, heute hat Deutschland alle erneuerbaren Ressourcen verbraucht, die eigentlich für das ganze Jahr reichen sollten. Laut dem Bund für Umwelt- und Naturschutz sind die Hauptverursacher energieintensive Industrien, der Gebäudesektor, der Straßenverkehr und die Tierhaltung. Würden alle Menschen so wirtschaften wie in Deutschland, bräuchte man 3 Planeten, so der BUND. Der Deutsche Landkreistag fordert eine Anschlusslösung für den Tankrabatt, der Ende Juni ausläuft. DLT-Präsident Brötel hat der Neuen Osnabrücker Zeitung gesagt, die Bundesregierung müsse jetzt überlegen, wie Betroffene auch im Sommer entlastet werden können. Sein Argument: hohe Spritpreise würden Menschen auf dem Land besonders hart treffen, weil die Wege zum Arbeitsplatz dort deutlich weiter sind. Im Kampf um die Europapokalplätze und im Tabellenkeller der Fußball-Bundesliga bleibt es spannend. Am vorletzten Spieltag hat der FC Bayern einen knappen Sieg in Wolfsburg gefeiert. Leipzig löste das Champions-League-Ticket. Justin Hamm berichtet.
2: Nach dem Champions-League-Aus sorgte Michael Olise mit einem Traumtor für den Münchner Sieg. Wolfsburg spielt jetzt im direkten Duell auf St. Pauli um den Relegationsplatz. Leipzig fügte nämlich St. Pauli eine Niederlage zu und machte durch das 2:1 den dritten Platz klar. Stuttgart ist erstmal Vierter nach einem 3:1-Erfolg gegen Leverkusen. Zudem spielten Hoffenheim Bremen 1:0 und Augsburg-Gladbach 3:1.
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4: Ich bin Stefan Schütz. Guten Morgen. Deutschland.

0: Und lebt ab heute rechnerisch auf Pump, zumindest wenn es um natürliche Ressourcen geht. Laut dem Bund für Umwelt- und Naturschutz sind bereits alle Rohstoffe verbraucht, die eigentlich für das gesamte Jahr reichen müssten. Mehr dazu von Zoe Tasovali.
1: Vor allem unser hoher Energieverbrauch ist das Problem, sagt der Umweltverband. Also Kohle, Öl und Gas, aber auch viel Verkehr in

0: Für die Passagiere auf dem Kreuzfahrtschiff, auf dem das Hunter-Virus ausgebrochen war, endet eine 40 Tage lange Odyssee. Das Schiff soll am Morgen vor Teneriffa anlegen. Die Menschen werden unter strengen Quarantänemaßnahmen direkt zum Flughafen gebracht und in ihre Heimatländer ausgeflogen. Auch 6 Deutsche sind an Bord. 3 Menschen waren während der Reise an den Folgen des Hunter-Virus gestorben. Noch bis Ende Juni gilt der Tankrabatt, doch was kommt dann? Der Deutsche Landkreistag fordert eine schnelle Anschlusslösung. DLT-Präsident Brötel hat der Neuen Osnabrücker Zeitung gesagt, die Regierung müsse jetzt überlegen, wie Betroffene auch im Sommer entlastet werden können. Weitere Hilfe sei für viele Menschen in ländlichen Räumen existenziell, weil dort die Wege zum Arbeitsplatz deutlich weiter sind. Nach dem Aus in der Champions League haben die Fußballer des FC Bayern ihr letztes Auswärtsspiel der Bundesliga-Saison gewonnen. In Wolfsburg feierten die Münchner einen 1:0-Sieg. Zuvor sicherte sich Leipzig mit einem 2:1 über St. Pauli das Champions League-Ticket. Zudem spielten Stuttgart-Leverkusen 3:1, Augsburg-Gladbach 3:1 und Hoffenheim-Bremen 1:0. Und in der zweiten Liga feierte Nürnberg am Abend ein 3:0 über Schalke.
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1: 10. Mai 1960. Paul David Hewson wird geboren. Wer? Naja, die meisten kennen ihn wohl besser als Bono. Paul David Hewson und Bono haben jetzt erstmal vom Sound her nicht wirklich so viel gemeinsam. Wie kommt also dieser Name zustande? Naja, ganz einfach. In der Schule zeigt Paul damals schon ziemlich früh, er hat eine verdammt gute Stimme. Gute Stimme übersetzen ein paar Mitschüler von ihm auf Latein. Da heißt das Ganze Bona Vox. Formen es dann ein bisschen um und geben ihm letztendlich den Spitznamen Bono Vox. Was bleibt, ist am Ende Bono. Als Bono 16 ist, findet er am schwarzen Brett seiner Schule eines Tages den Aushang Musiker für Rockband gesucht. Er zögert natürlich keine Sekunde und meldet sich. Gemeinsam mit Larry Mullen Jr., David Howell Evans, Adam Clayton und noch einem weiteren jungen Musiker gründen sie die Band Feedback. Feedback wird ein paar Jahre später dann zu The Hype und kurz darauf hat ein Freund der Band die Idee zum Namen U2, benannt nach dem Spionageflugzeug Lockheed U2 Dragon Lady. Was aus der ehemaligen Schulband wird, ist weltbekannt, genau wie ihre Hits. Einer der wohl erfolgreichsten wird Beautiful Day. Ein Song über einen Mann, der alles verloren hat, aber es schafft, sein Glück aus den wenigen Dingen zu ziehen, die er noch hat. Dazu braucht's dann nur noch eine Bono Vox und das Ganze wird einer der besten U2-Hits aller Zeiten. The heart is a blue.

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11: Ich bin Stefan Schütz. Guten Morgen. Ausnahmesituation in einem Hafen von Teneriffa. Hier wird das Kreuzfahrtschiff erwartet, das seit Wochen für Schlagzeilen sorgt, weil sich dort das Hunter-Virus ausgebreitet hat. An Bord sind seit 40 Tagen rund 150 Menschen. Es gab 3 Todesfälle. Jan-Uwe Ronneburger berichtet.
12: Wenn alles klappt wie geplant, können die Menschen aus 23 Nationen nun von der spanischen Ferieninsel Teneriffa aus

0: endlich in ihre Heimat fliegen. Dort aber könnte sie eine längere Quarantäne erwarten, denn eine Entwarnung gibt es wegen der langen Inkubationszeit und unzuverlässiger Testmethoden erst Wochen nach dem letzten Kontakt mit einem Erkrankten.
1: Kreml-Chef Putin hat den seit langem mit ihm befreundeten Altkanzler Schröder als Vermittler im Krieg zwischen

0: Videos und Bilder von Ärzten und Ärztinnen auf, erstellt mit künstlicher Intelligenz. Ärztepräsident Reinhardt sagt, mit diesen Deepfakes werden den Medizinern Aussagen in den Mund gelegt, um dubiose Produkte zu verkaufen. Problem, die Leute glauben, das wäre echter ärztlicher Rat, dabei sind die Präparate oft nicht nur nutzlos und teuer, sondern können im schlimmsten Fall sogar die Gesundheit gefährden. Im Abendspiel der Fußball-Bundesliga hat der FC Bayern trotz des ersten verschossenen Bundesliga-Elfmeters von Harry Kane bei Wolfsburg mit 1:0 gewonnen. Zuvor hatte sich Leipzig das Ticket für die Champions League geholt mit einem 2:1 gegen St. Pauli. Außerdem spielten Hoffenheim-Bremen 1:0, Augsburg-Gladbach 3:1 und Stuttgart-Leverkusen ebenfalls 3:1.
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7: Ich bin Stefan Schütz. Guten Morgen. Für die Passagiere auf dem Kreuzfahrtschiff, auf dem das Hunter

Coronavirus ausgebrochen war, endet eine 40 Tage lange Odyssee. Das Schiff hat vor Teneriffa angelegt. Rund 150 Menschen werden unter strengen Quarantänemaßnahmen direkt zum Flughafen gebracht und in ihre Heimatländer ausgeflogen. Auch 6 Deutsche sind an Bord. 3 Menschen waren während der Reise an den Folgen des Hantavirus gestorben.

0: News gesagt, sie befürchte einen hohen Rechtfertigungsdruck für kranke Arbeitnehmer. Dabei müsse man Bedingungen schaffen, unter denen Menschen gerne zur Arbeit gehen. Die Gesundheitsreform des Bundeskabinetts sieht vor, dass Beschäftigte bei längeren Krankheiten mit 25, 50 oder 75% ihrer Arbeitszeit arbeiten können. Im Kampf um die Europapokalplätze und im Tabellenkeller der Fußball-Bundesliga bleibt es spannend. Am vorletzten Spieltag hat der FC Bayern einen knappen 1:0-Sieg in Wolfsburg gefeiert. Leipzig löste das Champions-League-Ticket, Justin Hamm berichtet.
1: Nach dem Champions-League-Aus sorgte Michael Olise mit einem Traumtor für den Münchner Sieg. Wolfsburg spielt jetzt im direkten Duell auf St. Pauli um den Relegationsplatz. Leipzig fügte nämlich St. Pauli eine Niederlage zu und machte durch das 2:1 den dritten Platz klar. Stuttgart ist erstmal Vierter nach einem 3:1-Erfolg gegen Leverkusen. Zudem spielten Hoffenheim Bremen 1:0 und Augsburg-Gladbach 3:1.
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9: Ich bin Stefan Schütz. Guten Morgen. Auf Teneriffa liegt ein Kreuzfahrtschiff vor Anker, auf dem das Hunter-Virus ausgebrochen ist. 3 Menschen sind gestorben, darunter eine Deutsche. Jetzt werden die rund 150 Passagiere unter massiven Sicherheitsvorkehrungen von Bord geholt und ausgeflogen. Auch Deutschland hat eine eigene Maschine geschickt. Die Weltgesundheitsorganisation teilte mit, das Hunter-Virus ist nicht mit Corona vergleichbar. Das Ansteckungsrisiko ist gering. Deutschland lebt ab heute rechnerisch auf Pump, zumindest wenn es um natürliche Ressourcen geht. Laut dem Bund für Umwelt und Naturschutz sind bereits alle Rohstoffe verbraucht, die eigentlich für das gesamte Jahr reichen müssten. Mehr dazu von Zoe Tasovali.
10: Vor allem unser hoher Energieverbrauch ist das Problem, sagt der Umweltverband. Also Kohle, Öl und Gas, aber auch viel Verkehr, Industrie und Massentierhaltung. Heißt konkret, wenn alle Menschen weltweit so leben würden wie wir in Deutschland, bräuchten wir gleich 3 Erden. Der BUND warnt deshalb, dass unser Lebensstil auf Dauer nicht funktioniert und fordert schnelleres Handeln beim Klimaschutz.
9: Im Internet tauchen immer mehr gefälschte Videos und Bilder von Ärztinnen und Ärzten auf, erstellt mit künstlicher Intelligenz. Ärztepräsident Reinhardt sagt, mit diesen Deepfakes werden den Medizinern Aussagen in den Mund gelegt, um dubiose Produkte zu verkaufen. Problem, die Leute glauben, das wäre echter ärztlicher Rat. Dabei sind die Präparate oft nicht nur nutzlos.

groß und teuer, sondern können im schlimmsten Fall sogar die Gesundheit gefährden. Laien vertrauen künstlicher Intelligenz zu stark, Experten oft zu wenig. Das ist das Ergebnis einer Studie der Uni Hohenheim. Die Forscher haben untersucht, wie Menschen KI-Empfehlungen bewerten. Laien würden oft unterschätzen, wie stark KI ihre Meinung beeinflusst, heißt es

grundlegend anders. Der hatte eine lukrative Idee. Auch mit Designerunterwäsche lässt sich Geld verdienen. Ganz nackig geht's auch. Nach der Rekordhochzeit im Jahr davor kommt 82 Prinz William zur Welt. Da ließ sich damals schon ein Frisurtrend zu heute erkennen, muss man sagen. Ein Gartenstuhl geht um die Welt, zumindest das Foto davon. Ein Mann sitzt in einem Gartenstuhl mit ganz viel Heliumballons an jeder Seite und fliegt ein paar Kilometer hoch über die Küste Kaliforniens. Sony stellte 82 den ersten CD-Player vor. In Deutschland haben die ersten damals 2.300 Mark gekostet. Da haben wir ausführlich in der ersten Folge von 1982 gesprochen. Aber auch hier gibt es eine zweite Folge der Zeitmaschine, weil da einfach viel passiert ist in diesem Jahr. Genauso haben wir auch über die Erfindung des Smileys gesprochen damals. Aber ich habe ein paar nice Songs aus 82, die vergangenes Mal eben nicht liefen. Zum Beispiel The Way

Ellenbogengesellschaft. Das war das offiziell gewählte Wort des Jahres in unserem heutigen Jahr, 1982. War ja auch durchaus noch die Zeit der Feinripp-Unterwäsche. Was man drunter getragen hat, war nicht so wichtig. Dann kam aber der Modemacher Calvin Klein und sah

0: Zeitmaschine. 1982, da interessierten sich die Deutschen plötzlich für Sportarten, die hatte überhaupt keiner mehr auf dem Radar. Ja, Eiskunstlauf war zuletzt ein Thema in den 50ern zu Bäumlers Zeiten und jetzt gab es plötzlich zwei große Stars. Katharina Witt wurde für die DDR Vize-Europameisterin und Norbert Schramm wurde Europameister und Vize-Weltmeister in diesem Jahr. Oder die Rallye Monte Carlo, das härteste Autorennen der Welt.
1: Ich bin immer in meiner Laufbahn zwischen Selbstzweifel und Größenwahn. Also das war immer so der Druck, den ich auf mich ausgeübt habe.
2: Walter Röhrl und seinem Co-Piloten Christian Geisdörfer gelang wieder ein deutscher Erfolg.
1: Und dann fährt man die 10 Kilometer runter nach Monte Carlo. Und diese Fahrt, muss ich sagen, das waren die 10 Minuten in meinem Leben, wo ich gesagt habe, ich war glücklich.
0: Der Gewinner war Walter Röhrl aus Regensburg. Und Schwimmen, Michael Groß, 18 Jahre alt, aus Offenbach. Er schwimmt sich seine ersten Goldmedaillen bei der WM und wird sogar Sportler des Jahres. Von einem Sportreporter bekommt er den Spitznamen Albatros. Fußball steht natürlich auch nicht gerade im Abseits. Bei der WM in Spanien, da verliert Deutschland das Finale gegen Italien, wobei die sonstigen Spiele auch eher lausig waren. Und Franz Beckenbauer beendet seine Karriere als aktiver Fußballer.

Fußballer mit einem großen Abschiedsspiel HSV gegen die Nationalelf. Und es gibt den bis dahin teuersten Transfer aller Zeiten. 19 Millionen D-Mark zahlt der FC Barcelona für Diego Maradona.

0: 1982, da wird zum ersten Mal eine gentechnisch veränderte Pflanze zum Verkauf zugelassen. Eine spezielle Tomate, und zwar eine Züchtung aus den USA. Und sehr wahrscheinlich hatte sie damals schon mehr Geschmack als alle Artgenossen aus Holland. Normalerweise wählt das Time Magazine ja immer am Ende des Jahres eine Person des Jahres. Und dieses Jahr nicht. Auf dem Cover ist ein Computer. Weil der Commodore 64 als Homecomputer plötzlich in ganz normalen Haushalten wohnte und eben nicht mehr nur in der Industrie. Das war halbwegs für jeden erschwinglich.
1: The Commodore 64 has more built-in memory than the others and it's under $600. So, while everyone else talks about the revolution that's coming, you can experience the revolution that's here.
0: Noch nicht für zu Hause, aber das Kino klingt besser. In diesem Jahr wird Dolby Surround eingeführt. In Kinos, in denen damals noch gequarzt wurde, ja, alles stank nach Rauch. Aber dafür kam die Langnese-Frau mit ihrer Eisbox und quetschte sich durch die Reihen. Jane Fonda machte Furore mit ihren Aerobic-Videos in den pastellfarbenen Gymnastikanzügen. Da hat sie natürlich alles selbst gewinnbringend vermarktet. Noch komplizierter zum Nachtanzen waren aber die ersten Breakdance-Moves. Die kamen auch 1982 aus Amerika.

0: Im Fernsehen gab es 1982 was grundlegend Neues. Zum ersten Mal war im Bild oben rechts ein Senderlogo zu sehen. Das ZDF hat damit angefangen, die ARD dann wenig später nachgezogen. Am 17. August läuft in der ARD der Musikladen mit Sexauer, erster TV-Auftritt für eine junge Frau in gestreiften Leggings. Deutschland nimmt Notiz von Gabriele Susanne Kerner. Die Karriere von Nena beginnt.
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0: Spektakuläre Sendungen im Fernsehen 82, die Rentnerserie Jakob und Adele. Und für die Enkel startet Meister Eder und sein Pumuckl. Thomas Gottschalk bekommt seine eigene Show im ZDF, na sowas. Eine andere Show wird eingestellt nach über 10 Jahren, Disco mit Ilja Richter. Licht aus. Spot auch aus. Ja, und die krankeste Serie, Krimiserie aller Zeiten, die spaltet die Nation. Kottan ermittelt.
2: Na, was ist?
3: Sind Sie selber dran, Kottan?
2: Wer spricht?
3: Pilch, Paul, Isidor, Ludwig, Cäsar, Hannibal.
2: Und was war es zu fünft?
0: Absoluter Schwachsinnskult aus Österreich. Der cholerische Dezernatsleiter Pilch, der trottelige Assistent Schrammel, Schremser mit dem Appenbein und natürlich Kottan selbst, der bei seiner Mutter lebt und die hilft dann auch irgendwie immer die Fälle zu lösen. Das ist alles wirklich wunderbar krank. War vielleicht seiner Zeit ein bisschen voraus. Wem das nicht genug Österreich war, Reinhard Fendrich hatte seinen ersten Hit in Deutschland. Oben ohne, 1982.

30. November 1982 das erfolgreichste Album aller Zeiten erscheint. Thriller von Michael Jackson. Über 110 Millionen verkaufte Platten bis heute, bis zu 18 Stunden am Tag. Haben Michael Jackson und Quincy Jones akribisch daran geschuftet, fast 4 Monate lang. Michael hat damals schon einen riesen

0: Ein Fimmel mit Tieren gehabt, ja. Der Affe, der kam erst später. Damals hatte er unter anderem eine Boa Constrictor als Haustier und ein Lama. Die waren oft im Studio dabei. Die ganzen Tiere in seinem Leben, das war so ein bisschen eine Flucht, weil er schon damals bereits keine Privatsphäre mehr hatte. Er hat immer mehr Mythen um seine eigene Person erfunden.
1: I've been living in that kind of life all my life. The tabloid press, the paparazzi. I've been running for my life like that. Hiding, getting away. So much say, hold on, stop. This person deserves their privacy. You are not allowed to go there. I can't take a walk in the park, I can't go to the store, I have to hide in the room. You feel like you're in prison.
0: Michael Jackson, Thriller, 9 Songs auf der Platte, 7 davon wurden als Single ausgekoppelt. Das gab es noch nie bei einem Album. Fast die ganze Band von Toto war als Studiomusiker dabei und natürlich Eddie Van Halen. 80 Wochen war diese Platte in Amerika in den Top 10. Absoluter Rekord. Einige Wochen nach dem Release feierte die Plattenfirma Motown 25-jährige Geburtstagsparty und auf dieser Party hat Michael Jackson den Moonwalk zum ersten Mal aufgeführt, den er übrigens gar nicht selbst erfunden hat. Natürlich könnten wir jetzt einen dieser 9 Songs auf diesem erfolgreichsten Album ever spielen. Andere Radios würden das tun. Ihr kennt aber alle Songs schon eh, ja, weil jeder das Album damals gekauft hat. Wir machen was viel Lustigeres. Wir spielen den Song, der es nicht mehr auf die Platte geschafft hat. Am Ende des Tages muss man ja immer irgendwie entscheiden, wenn die Spielzeit voll ist und der Song, der fertig war, aber es nicht mehr auf das Album Thriller geschafft hat, war die Nummer Charusel, geschrieben von Michael Sambello.

0: Das ist die Zeitmaschine und an Silvester 82, da hat ein Ofenbauer ein Attentat auf Erich Honecker verübt. Der ist gescheitert, hat sich dann selbst erschossen. Die Transitautobahn durch die DDR zwischen Hamburg und Berlin wird eröffnet. In der BRD ist das eines der politisch aufregendsten Jahre überhaupt. Zu Jahresbeginn stellt Kanzler Schmidt die Vertrauensfrage im Bundestag, hat SPD und FDP dann geschlossen hinter sich. Aber es rumort in diesem Jahr. Asylverfahrengesetz, der erste NATO-Gipfel, das kommt zu einem politischen Knall. Misstrauensvotum im Oktober, die FDP und Vizekanzler Genscher kippen. Helmut Kohl gewinnt ein Misstrauensvotum und wird neuer Kanzler.
1: Ich gebe das Ergebnis der Wahl bekannt. Mit Ja haben gestimmt 256 Abgeordnete. Der Abgeordnete Dr. Helmut Kohl ist zum Bundeskanzler der Bundesrepublik Deutschland gewählt.
2: Präsident, ich nehme die Wahl an.
0: In China wird es ganz drastisch. Das Bevölkerungswachstum gerät außer Kontrolle. Ab sofort werden Familien hart bestraft, die mehr als ein Kind in die Welt setzen. Heute weiß man, durch diese Ein-Kind-Politik fehlen China 40 Millionen Frauen. Das erste Kunstherz wird eingesetzt in diesem Jahr. Spektakuläre OP an einem 61-jährigen Amerikaner. Immerhin 112 Tage hat er mit diesem Kunstherz gelebt. Deutschland trauert um Romy Schneider. Die wird nur 43 Jahre alt. Regisseur Rainer Werner Fassbinder stirbt zwei Wochen später mit nur 37. Ein anderer Regisseur ist auf der Überholspur, Steven Spielberg. 82 flutet er die Kinos mit Poltergeist und natürlich mit E.T., dem Außerirdischen.
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0: Zum ersten Mal gewinnt Deutschland den Grand Prix. 17-Jährige aus dem Saarland mit weißer Gitarre singt vom Frieden. Das muss ja klappen irgendwie. Eskalation auf der Bühne sieht anders aus. Ozzy Osbourne, der beißt in diesem Jahr bei einem Konzert einer Fledermaus den Kopf ab. Die wurde ihm zugeworfen und er dachte, das wäre ein Platz.

0: Am 6. Oktober 82 erschien die erste Single von Madonna. Kennt wahrscheinlich keiner mehr, ne? Everybody. Das war jetzt noch nicht wirklich der große Hit, aber sie hat ja auch in Sachen Publicity noch einige Schippen draufgepackt im Laufe der Jahre. In Deutschland hatte man sowieso ganz anderes auf dem Walkman. 1982, das Jahr der neuen deutschen Welle. Alles hat 81 angefangen in Metropolen wie Hagen, Düsseldorf und natürlich Berlin. 82 gab es dann kein Halten mehr und selbst die schnarchige Dieter-Thomas-Heck-Parade wurde überrannt von NDW-Stars. Das Studiopublikum und der Moderator, die verstanden die Welt nicht mehr. Da prallten auch wirklich Welten aufeinander. Selbst ein Musikguru wie Klaus Voormann, der mit den Beatles zusammen Musik gemacht hat, der war völlig angefixt von dem, was da als neuer Trend entstand.
1: Ich war begeistert, als ich nach Deutschland kam und habe diese ganze neue deutsche Welle, wie man es nennt, mitgekriegt. Da gab es so tolle Künstler. Joachim Witt fand ich toll, Ideal fand ich toll, dass die Deutschen mit ihrer Sprache endlich mal was Vernünftiges zustande bringen, anstatt ständig die Amerikaner zu kopieren. Da sind viele, viele tolle Sachen dabei gewesen. Leider Gottes von den Medien totgetrampelt. 0,nix hatten die dann so viel Acts und keiner wusste mehr, was gut oder schlecht ist. Und Trio ist eine Ausnahme. Tolle Band, einen tollen Act gehabt. Wer die mal live gesehen hat, der kann sich glücklich schätzen. Und viele Leute haben es dann als blödes Stück da zu Tode getrampelt. Und das tut mir sehr leid für die Band.
0: Auf der ersten Auflage ihrer Platte haben Trio ja noch großmütig ihre Adresse und Telefonnummer in Großkneten hinten drauf geschrieben. Das haben sie dann schnell bereut. In den Charts 82 waren außer Trio und Nena auch Leute wie Hubert K., Spider Murphy, Fräulein Menke, Spliff, Rheingold, Extra Breit oder Andreas Dorau. Das ist das Witzige. Die ersten Songs von dem, die sind entstanden, da ging der noch in die Realschule und seine Band, die Marinas, das war das Ergebnis einer Projektwoche in der Schule. Und keiner hatte je gedacht, dass man sowas auch veröffentlichen könnte und das erfolgreich wird. Der Hit 1982, Kleines Stubenmädchen von Andreas Dorau.

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7: Wettermelderin Elke schreibt, Gruß an alle Mütter, genießt den Tag, dem schließen wir uns an, und meldet 13 Grad. Aus Köln und bei Michael in Olching ist es wechselnd bewölkt bei 15 Grad. Wie sieht sonst das Muttertagswetter aus? Heute ist es erst oft sonnig, später wird es wolkiger. Zunächst gibt's einzelne gegen Abend im Süden und Südwesten häufiger Schauer und teilweise kräftige Gewitter. 13 bis 26 Grad.
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8: Ich bin Stefan Schütz. Das von einem Ausbruch des Hantavirus betroffene Kreuzfahrtschiff ist vor Teneriffa eingetroffen. Jetzt sollen die rund 150 Menschen an Bord streng abgeschirmt zum Flughafen gebracht und in ihre Heimatländer geflogen werden, darunter 6 Deutsche. Ursula Winkler berichtet.
9: Erst stehen medizinische Checks an Bord an. Passagiere ohne akute Symptome sollen dann in kleinen Booten an Land kommen. Vom Hafen Granadilla geht es dann in versiegelten Fahrzeugen über eine abgesperrte Straße sofort zum Flughafen. Dort sollen Flieger in die 23 Heimatländer bereitstehen. Zu Hause werden die Passagiere dann wohl in Quarantäne müssen.
8: Kreml-Chef Putin hat den seit langem mit ihm befreundeten Altkanzler Schröder als Vermittler im Krieg zwischen Russland und der Ukraine ins Spiel gebracht. Obwohl sich die USA um Vermittlung bemüht hätten, könne er sich von europäischer Seite Schröder als Vermittler vorstellen. Putin betonte, dass eine friedliche Lösung des Konflikts Sache der Ukraine und Russland sei. Wörtlich sagte er, aber wenn jemand helfen möchte, sind wir dafür dankbar. Der Sozialverband VdK hat die geplante Teilkrankschreibung kritisiert. VdK-Präsidentin Bentele hat dem Portal web.de News gesagt, sie befürchte einen hohen Rechtfertigungsdruck für kranke Arbeitnehmer. Dabei müsse man Bedingungen schaffen, unter denen Menschen

gerne zur Arbeit gehen. Die Gesundheitsreform des Bundeskabinetts sieht vor, dass Beschäftigte bei längeren Krankheiten mit 25, 50 oder 75% ihrer Arbeitszeit arbeiten können. In der Fußball-Bundesliga wird der 33. Spieltag fortgesetzt und dabei spielt unter anderem der international erfolgreiche SC Freiburg

Calling America, das waren natürlich Electric Light Orchestra. Und erstmal danke an den Uwe für eine grandiose Zeitmaschine. Wieder toll zusammengestellt, oder? Und das war schon der zweite Teil von 1982. Wahnsinn. Und dann ist natürlich heute Muttertag. Ein Hoch auf alle Mütter, Bonusmütter, Omas und natürlich auch Herzensmenschen. Schön, dass es euch gibt. Kleiner Ausblick auf diese Stunde. Wir beschäftigen uns gleich mit Udo Lindenberg und ihr könnt in dieser Stunde noch 50 Schwarzwaldtaler gewinnen, wenn ihr in der Zeitmaschine gleich vorhin aufgepasst habt.

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1: Udo Lindenbergs erste Rock'n'Roll-Droge war der Kaugummi. Als nuschelt er nicht eh schon genug. Da muss auch noch der Kaugummi in den Mund. Das war früher noch viel, viel krasser. Wenn der Kaugummi keinen Geschmack mehr hatte, wurde einfach der nächste hinterhergeschoben. Oder einfach direkt 4 oder 5 auf einmal.
2: Als wir das letzte Mal mit unserer Band hier waren, standst du da unten im Saal.
3: Ich liebe das auf der Bühne, das ist mein Eldorado. Das ist meine Familie. Die Pernik-Familie, die sind die Millionen Leute, die es gibt hier, und die liebe ich so sehr, ne? Und für die muss ich auch da sein. Ne? Ziehst du los in den Dschungel der großen Städte, wo es keine Straßenschilder gibt, dann machst du konsequent dein Ding.
1: Vom Singen auf Konzerten war er immer besonders nervös. Da half Kaugummi. Das ist Udos Ritual. Das Ding klebt er dann irgendwann an den Mikrofonständer. Echte Fans können ja jetzt mal auf eBay nachschauen nach Mikrofonständern mit Lindenberg-Kaugummi.

0: Die Geschichte von Elli Pirelli, typisch Udo Lindenberg. Und das Panikorchester. So, wir hatten ja vorhin eine grandiose Zeitmaschine mit Uwe Carsten. 1982, die zweite schon. Und wie immer nach der Sendung, möchte ich mal behaupten, gibt es wieder 50 Schwarzwaldtaler zu gewinnen, wenn ihr gut aufgepasst habt. So, ich habe jetzt hier für euch zwei Ereignisse. Welches davon ist aus dem Jahr 1982 gewesen? A. War es der letzte Leuchtturmwächter oder Wärter in Westdeutschland beendet seinen Job? Oder war es B. Sony stellt den ersten CD-Player vor? Zwei Ereignisse. Nur eins davon ist aus dem Jahr 1982. A. Der letzte Leuchtturmwärter oder B. Sony stellt den ersten CD-Player vor. Am besten WhatsApp-Sprachnachricht schicken. Das wisst ihr ja, wie es funktioniert.
1: Wir sind in Kontakt via WhatsApp 0173 104 33 33.

0: Cliff Richard, Lucky Lips am Muttertag. Ja, das ging ja wieder ratzfatz. Ihr habt einfach wahnsinnig gut aufgepasst, muss ich sagen. Das war anscheinend nicht so schwer, wie ich mir das dachte. Und wir haben eine schnelle Gewinnerin aus Bayern. Ja, hallo.
1: Hallo, guten Morgen, liebes Schwarzwald-Team. Hier ist die Astrid aus Vatterstetten bei München. Ich denke, es ist die Lösung B. Sony hat den ersten CD-Player vorgestellt, der, weiß ich nicht, über 2000 Mark damals gekostet hat. Einen schönen Sonntag noch.
0: Sehr gut aufgepasst, liebe Astrid. Und den Uwe wird es freuen, dass so viele Menschen interessiert seine Sendung Die Zeitmaschine hören. Das ist völlig richtig. Also Sony hat damals den ersten CD-Player vorgestellt, hat in Deutschland, glaube ich, knapp 2300 Mark gekostet. Die andere Geschichte mit dem Leuchtturmwärter, die gibt es tatsächlich auch, aber die war 1986, nämlich pünktlich zum Sonnenuntergang am 30. September 1986, schaltet Leuchtturmwärter Ferdinand Denzien das Licht im Leuchtfeuer

am Klintberg Eckernförde aus. Der Beruf des Leuchtturmwärters gehört damit in Westdeutschland der Geschichte an. Allen danke fürs Mitmachen und dir, Astrid, Glückwunsch!

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Hauptsache der Katze geht's gut. The Cat's Alright. Musik von Ian Cusack aus dem Jahr 1981. Ja, Muttertag. Oder wie Väter sagen, Kinder, wir müssen noch schnell was besorgen. Falls ihr versäumt habt, Blumen, Pralinen oder ähnliches.

Ähnliches zu besorgen, dann gäbe es ja noch die Möglichkeit, Grüße und einen Musikwunsch hübsch verpackt übers Schwarzwaldradio zu schicken. Nur so als kleine Anregung. 0173 104 3333. Und hier ist ein Song von Queen, passend zum Muttertag. Mother Love.

Muttertag beim Schwarzwaldradio und das war Musik natürlich von Bill Withers. A lovely day. So einen wunderschönen Tag wünschen wir natürlich auch allen Mamas. Ihr habt es verdient. So, der Richard aus Offenburg hat mir geschrieben, lieber Benny, vielleicht hast du noch Platz, um für meine liebe Mutter Honey La Pulce d'Acqua von Angelo Branduardi zu spielen. Das wäre toll. Natürlich habe ich noch Platz und liebe Grüße an Honey.

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6: Helga aus Duisburg meldet 17 Grad und sonnig. Und ähnlich ist es bei Michael in Neuwied. 19 Grad, leicht bewölkt schon. Ja, da sollen ja im Laufe des Tages vielleicht noch ein paar mehr Wolken dazukommen. Schauen wir doch mal, was das aktuelle Muttertagswetter und das Offizielle so bietet. Heute ist es erst oft sonnig, später wird es wolkiger. Zunächst gibt es einzelne gegen Abend im Süden und Südwesten häufiger Schauer und teilweise kräftige Gewitter. 13 bis 26 Grad.
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7: Ich bin Stefan Schütz. Deepfakes im Internet machen auch vor der Medizin nicht Halt. Gefälschte Darstellungen von Ärztinnen und Ärzten bereiten deren Präsident Reinhardt Sorgen, Udi Reitinger berichtet.
8: Die KI legt den Medizinern in manipulierten Bildern und Videos Aussagen in den Mund, die sie nicht gemacht haben. Da werden meist dubiose Medikamente oder Therapien beworben, die nicht nur unnütz und teuer sind, sondern im schlimmsten Fall auch noch die Gesundheit gefährden, heißt es von der Ärztekammer. Ärztepräsident Reinhardt fordert Aufklärungskampagnen in sozialen Medien, damit Patienten solche Fälschungen erkennen können.
7: Auf Teneriffa ist das Kreuzfahrtschiff Hondius angekommen, bekannt durch einen Hantavirus-Ausbruch. Ärzte checken jetzt alle Passagiere durch, ob sie akute Symptome haben. Es heißt, zuerst werden 14 Spanier nach Madrid gebracht, danach übernehmen die Niederlande, die holen dann auch die deutschen, belgischen und griechischen Passagiere ab, zusammen mit einem Teil der Crew. Insgesamt gab es 8 Infektionen, 3 endeten tödlich. Kreml-Chef Putin hat sich bereit erklärt, in Moskau mit dem ukrainischen Präsidenten Selenskyj zu sprechen. Als Vermittler im Krieg zwischen Russland und der Ukraine bringt er seinen langjährigen Freund und Altkanzler Schröder ins Spiel. Der mittlerweile 82 Jahre alte Sozialdemokrat steht seit Jahren wegen seiner Freundschaft zu Putin und Tätigkeiten für russische Öl- und Gaskonzerne in der Kritik, auch innerhalb seiner eigenen Partei. Deutschland hat seinen Erdüberlastungstag erreicht. Rein rechnerisch sind jetzt die natürlichen Ressourcen aufgebraucht, die eigentlich für das ganze Jahr reichen müssten. Die Organisation Global

0: Footprint Network rechnet vor, wenn alle Länder so viel Rohstoffe verbrauchen und so viel CO2 ausstoßen würden wie Deutschland, dann bräuchte es drei Erden. Umweltverbände kritisieren, hierzulande werden zu viel Öl, Gas und Kohle verwendet.
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0: Frankie Goes to Hollywood und Relax, das Schwarzwaldradio ist natürlich auch am Muttertag für euch da. Die Monika aus Neuss hat ein sehr schönes selbstgemachtes Sonntagsbild geschickt und hat dazu geschrieben, heute für alle Muttis haltet das Glück für euch fest. Sonst noch irgendwas, Moni?
1: Einen Musikwunsch hätte ich heute auch, lieber Benny, von Vanessa Williams, Save the Best for Last. Ganz liebe Grüße, die Moni.
0: Grüße zurück.

0: Er wurde ja mit den Equals bekannt, mit dem Riesenhit Baby Come Back, hat solo aber auch wirklich ein paar klasse Sachen gemacht. Eddie Grant und Electric Avenue. So, jetzt gucken wir mal schnell in Limburg, im Landkreis Limburg-Weilburg vorbei. Da müsste der Stefan sein, oder?
1: Einen wunderschönen guten Tag, Stefan Hamer aus Vilmar hier. Ich bin gerade auf der Terrasse, genieße die Sonne bei einem Brunch. Höre euer Radio natürlich, was auch mein Radio ist. Und ich würde mir von Visage Fade to Grey wünschen, ein alter Klassiker, den man annähernd rund um die Uhr hören könnte. Vielen Dank, macht's gut, ciao.

dann steht die Nummer ganz weit oben. Alanna Miles und Black Velvet. Muttertag, Grüße an alle Mütter dieser Welt. Tollen Job macht ihr. So, folgende kleine Nachricht. Kleines Gut habe ich gekriegt. Liebes Schwarzwald-Radio-Team, hab euren Sender neulich entdeckt und will gar nichts anderes mehr hören. Andere reden nur davon, ihr setzt es um, echte Abwechslung. Dankeschön dafür. Und da hätte ich auch was beizusteuern. Lieder von 10cc kennt man, welche von einer Hälfte derer, nämlich Godley and Cream, weniger, außer vielleicht Cry. Ich würde liebend gerne mal Englishman in New York hören. Ja, Sting war da nicht der Erste, der auf die Idee gekommen ist. Liebe Grüße aus Saarbrücken und einen schönen Sonntag wünscht euch Pete. Und lieber Pete, du wirst es nicht glauben, hier kommt Englishman in New York.

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0: Der Mann hatte einfach eine so außergewöhnliche Stimme, Jim Diamond, und das war die Band, eigentlich das Duo, mit dem er bekannt wurde. PhD, I won't let you down. Wir sind immer noch beim Muttertag, logischerweise, grüßen alle Mütter, die uns zuhören und auch natürlich die uns nicht zuhören. Vielleicht seid ihr ja gerade zu Besuch und habt was Feines mitgebracht, oder aber ihr hört gemeinsam das Schwarzwaldradio, das ist ja auch was Schönes. Und da habe ich jetzt hier einen Anruf gekriegt vom Bernd. Mr. Bernd müsste das sein, oder? Bernd, hallo?
1: Hallo, liebe Schwarzwald-Radio-Team. Ich hätte mal einen Wunsch, und zwar zum Mutti-Tag. Es wäre doch toll, wenn ihr spielen würde von Phil Collins Mama. Das würde mir toll gefallen, mir und meinen Freunden, mit denen ich heute hier bin, im schönen Schwarzwald. Das ist der Bernd aus Berlin. Ciao!
0: Ciao! Und weißt du was, lieber Bernd, ich leg noch einen drauf. Hier ist Phil Collins zusammen mit Genesis.

0: John Lennon, Mother. Dieser Song ist eine seelische Momentaufnahme, laut, leise, verzweifelt. Denn schließlich darf Trauer auch in der Musik ihren Platz haben. Entstanden ist Mother im Jahr 1970 nach Lennons sogenannter Urschreitherapie. Und da kommt wirklich jede Emotion durch. Seine Mutter starb früh bei einem Unfall und der Kontakt zum Vater war fast nicht vorhanden. Musik als Therapie und für viele ein Trost, die Ähnliches erlebt haben.
1: Ja, ein ganz besonderer Song, der natürlich perfekt zum Muttertag passt. Wir haben ja

Vorfeld mal so ein bisschen geschaut, was für Songs da geeignet wären. Und der gehört natürlich dazu. Und der Klaus aus Berlin, was für ein Zufall, hat sich den auch gewünscht. Und hier ist er.

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5: Der Peter aus... Wo bin ich? Nicht Peter. Der Fred. Wie komme ich auf Peter? Der Fred aus Petershagen, deswegen. Fred aus Petershagen in Nordrhein-Westfalen schreibt, nach einem sonnigen Vormittag zieht es sich nun langsam zu, 17 Grad wechselnd bewölkt. Matthias aus Gohr schreibt folgendes, Hochnebel und Dunst, kein Niederschlag, es geht eine leichte Brise aus Nord, ein Hoch auf alle Mütter. Liebe Grüße, Matthias. Dankeschön. Geben wir hiermit weiter. So, wie sieht's denn mit den offiziellen Meldungen aus? Heute ist es erst oft sonnig, später wird es wolkiger. Zunächst gibt's einzelne gegen Abend im Süden und Südwesten häufiger Schauer und teilweise kräftige Gewitter, 13 bis 26 Grad.
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6: Ich bin Stefan Schütz. Das durch einen Hunter-Virus-Ausbruch in die Schlagzeilen geratene Kreuzfahrtschiff liegt in einem Hafen von Teneriffa. Am späten Vormittag hatte die Evakuierung der knapp 150 Menschen an Bord begonnen, unter strengen Hygienevorschriften. Die Menschen saßen 13 Tage auf dem Schiff fest, darunter 6 Deutsche. Nach dem Ausbruch des Virus auf dem Schiff waren 3 Menschen gestorben, darunter eine Deutsche im Alter von 78 Jahren. Deepfakes im Internet machen auch vor der Medizin nicht Halt. Gefälschte Darstellungen von Ärztinnen und Ärzten bereiten deren Präsident Reinhardt Sorgen. Uli Reitinger berichtet.
7: Die KI legt den Medizinern in manipulierten Bildern und Videos Aussagen in den Mund, die sie nicht gemacht haben. Da werden meist dubiose Medikamente oder Therapien beworben, die nicht nur unnütz und teuer sind, sondern im schlimmsten Fall auch noch die Gesundheit gefährden, heißt es von der Ärztekammer. Ärztepräsident Reinhardt fordert Aufklärungskampagnen in sozialen Medien, damit Patienten solche Fälschungen erkennen können.
6: Deutschland hat seinen Erdüberlastungstag erreicht. Rein rechnerisch sind jetzt die natürlichen Ressourcen aufgebraucht, die eigentlich für das ganze Jahr reichen müssten. Die Organisation Global Footprint Network rechnet vor, wenn alle Länder so viele Rohstoffe verbrauchen und so viel CO2 ausstoßen würden wie Deutschland, dann bräuchte es 3 Erden. Umweltverbände kritisieren, hierzulande werden zu viel Öl, Kohle und Gas verwendet. Der Sozialverband VDK hat die geplante Teilkrankschreibung kritisiert. VDK-Präsidentin Bentele hat dem Portal web.de News gesagt, sie befürchte einen hohen Rechtfertigungsdruck für kranke Arbeitnehmer. Dabei müsse man Bedingungen schaffen, unter denen Menschen gerne zur Arbeit gehen. Die Gesundheitsreform des Bundeskabinetts sieht vor, dass Beschäftigte bei längeren Krankheiten mit 25, 50 oder 75% ihrer Arbeitszeit arbeiten können.
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Ja, Lionel Richie gefällt es beim Schwarzwaldradio so gut, dass er glatt an der Decke tanzt. Dancing on the ceiling. So, auf der Decke, on der Decke, völlig egal, Hauptsache beim Schwarzwaldradio. Bevor wir jetzt gleich zum Tagebuch der großen Hits kommen, erfülle ich doch noch schnell einen Wunsch vom Hans aus Pendlingen bei Regensburg. Der hat sich nämlich für seine Frau zum Muttertag dieses Liedchen hier gewünscht.

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1: 10. Mai 1960. Paul David Hewson wird geboren. Wer? Naja, die meisten kennen ihn wohl besser als Bono. Paul David Hewson und Bono haben jetzt erstmal vom Sound her nicht wirklich so viel gemeinsam. Wie kommt also dieser Name zustande? Naja, ganz einfach. In der Schule zeigt Paul damals schon ziemlich früh, er hat eine verdammt gute Stimme. Gute Stimme übersetzen ein paar Mitschüler von ihm auf Latein. Da heißt das Ganze Bona Vox. Formen es dann ein bisschen um und geben ihm letztendlich den Spitznamen Bono Vox. Was bleibt, ist am Ende Bono. Als Bono 16 ist, findet er am schwarzen Brett seiner Schule eines Tages den Aushang Musiker für Rockband gesucht. Er zögert natürlich keine Sekunde und meldet sich. Gemeinsam mit Larry Mullen Jr., David Howell Evans, Adam Clayton und noch einem weiteren jungen Musiker gründen sie die Band Feedback. Feedback wird ein paar Jahre später dann zu The Hype und kurz darauf hat ein Freund der Band die Idee zum Namen U2, benannt nach dem Spionageflugzeug Lockheed U2 Dragon Lady. Was aus der ehemaligen Schulband wird, ist weltbekannt, genau wie ihre Hits. Einer der wohl erfolgreichsten wird Beautiful Day. Ein Song über einen Mann, der alles verloren hat, aber es schafft, sein Glück aus den wenigen Dingen zu ziehen, die er noch hat. Dazu braucht's dann nur noch eine Bono Vox und das Ganze wird einer der besten U2-Hits aller Zeiten. The heart is a blue.

0: aus dem Jahr 1986. Wunderschöner Song von Boston, Amanda. Und das war gleichzeitig ein Wunsch vom Karl-Heinz aus Buchholz in der Nordheide. Haben wir das auch erledigt? Naja, gut, wenn ich beim Wünsche erfüllen bin, dann hau ich ganz kurz vor Schluss noch einen raus. Und zwar für den Florian aus Mühlacker. Der schreibt gerne Geschichten anscheinend.
1: So, Benni, jetzt schreibe ich an meiner Geschichte weiter. Da spielen 8 Protagonisten mit. Die sind zusammen auf einem U-Boot und erleben ein paar Abenteuer. Und wenn du dafür U96 spielen könntest, das wäre doch ideal.
0: Ich liefere den Soundtrack.

0: vergessen.
1: Noch ein bisschen Sound von U96. Das Boot. Das war's von meiner Seite. Dankeschön fürs Zuhören. Ich wünsche euch allen noch einen wunderbaren Muttertag oder Sonntag. Egal, was ihr macht, genießt es. Das Wetter ist im Moment zumindest noch in Ordnung. Jetzt geht's hier beim Schwarzwaldradio weiter mit einem Kollegen, der wird euch wunderbar durch den Nachmittag geleiten. Der Jochen ist es nämlich. Und ja, wir hören uns dann, wenn ihr Lust habt, am kommenden Mittwoch wieder zu Bennys besten Balladen. Macht's gut!

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7: Na, was ist das für ein schöner Sonntag heute zum Muttertag? Ohne unsere Mütter wären wir ja gar nichts. Also heute mal ganz laut Danke an alle Mütter da draußen. Egal, ob sie gerade entspannt zuhören, mitten im Familienchaos stecken oder, ja, sie gönnen sich einfach mal eine Auszeit. Vielleicht mit Schwarzwaldradio. Dieser Moment hier auch bei uns gehört den Müttern heute ganz allein. Und wir drehen die Musik auf für alle Mamas, die jeden Tag

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1: Schwarzwaldradio hier und heute ist Muttertag und wir machen das hier nicht halb, sondern richtig. Ich habe mir was Besonderes überlegt. Bis 19 Uhr gibt es jede Stunde einen Muttis Rockzipfel. Ganz ehrlich, Mamas können nicht nur Alltag, die können auch Rock'n'Roll. Aber ich habe auch mir noch weitere Gedanken gemacht. Ja, habt ihr vielleicht eure Mutti noch gar nicht erreicht heute? Nachricht vergessen, Geschenk zu spät? Kein Problem. Machen wir es einfach übers Radio heute bei Schwarzwaldradio. Schickt mir eure Grüße per WhatsApp. Sprachnachricht ins Studio 0173 104 33 33 und wir bringen sie direkt on air. Hier bei Schwarzwaldradio. Oder noch besser, die Mamas können sich auch melden und Muttis. Erzählen Sie mir, was war heute Ihr besonderer Moment? Gab's Frühstück ans Bett, Chaos mit Liebe oder steht noch was ganz Großes an? Die schönsten, emotionalsten oder auch verrücktesten Geschichten holen wir hier ins Schwarzwaldradio. Also Mikro an, Herz auf, schicken Sie mir Ihre Stimme direkt ins Studio 0173 104 33 33. Muttertag bei Schwarzwaldradio. Heute wird gefeiert, gelacht und gerockt.

Blues Brothers, Everybody Needs Somebody to Love. Ja, da können wir die Sonnenbrille und den Hut wieder abnehmen. Jetzt geht's weiter mit einem Song, der ist eigentlich ein Marvin Gaye-Klassiker aus der Motown-Schmiede. Aber James Taylor hat daraus später etwas ganz Eigenes gemacht. Weniger Soul-Explosion, mehr warme Umarmung. Ja, passt ja zum Muttertag. Und seine Version klingt wie ein zufriedenes Lächeln nach einem guten Tag. Und das Schöne daran, Taylor nimmt den Song, ja, nichts weg. Er zieht ihn nur in seine Welt mit dieser entspannten West Coast Wärme. How sweet it is to be loved by you.

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3: Und heute hängen wir ganz besonders am Rockzipfel von allen Mamas und Müttern und Muttis. Denn jede Stunde bringe ich einen Rockzipfel.

Zipfel für alle Mamas, die nicht nur Kaffee können, sondern auch Rock'n'Roll. Und jetzt kommt einer zum Abtanzen, mitgrölen und laut aufdrehen. AC/DC mit Thunderstruck. Ja, das legendäre Gitarrenintro von Angus Young ist so schnell gespielt, dass viele denken, oh, live geht doch sowas gar nicht. Doch, und wie. Und es wird noch besser. Der Song entstand nach einem turbulenten Flug und daher auch dieser elektrisierte Sound von Anfang an. Also, liebe Mütter, heute am Muttertag, da wird nicht nur gefeiert, heute wird auch gerockt bei Schwarzwaldradio. Und hier sind AC/DC und Thunderstruck.

AC/DC und Thunderstruck. Muttis Rockzipfel war das. Heute am Muttertag machen wir das. Jetzt jede Stunde gibt's einen Muttis Rockzipfel bei Schwarzwaldradio. Jetzt kommen wir zu Edie Brickell und New Bohemians mit Circle. Ende der 80er mit einem Sound, der gar nicht so richtig in die Hochglanz-Pop-Welt passte. Ihr Album Shooting Rubber Bands at the Stars wurde in den USA Doppelplatin und vor allem durch What I Am. Und Circle ist ein bisschen leiser, nachdenklicher, fast so ein bisschen schwebend. Ein Song über Nähe, Distanz und dieses Gefühl, irgendwo dazu zu gehören und doch nicht ganz drin zu sein. Edie Brickell and New Bohemians, Circle.

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4: Heute an diesem Muttertag im Osten und Südosten länger sonnig, sonst eher wolkig und ab dem Nachmittag im Südwesten häufiger Schauer, teils kräftige Gewitter, 13 bis 26 Grad. Der Montag, der ist grau, bedeckt regnerisch und wechselhaft, 9 bis 20 Grad. Noch ein paar Temperaturen von unseren Wetterwächtern. André aus Gelsenkirchen meldet 16 Grad und sonnig und Werner aus München 21 Grad, bedeckter Himmel.
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5: Ich bin Moritz Einzel. Nach dem Hantavirus-Ausbruch an Bord des Kreuzfahrtschiffes Hondius bereiten Rettungskräfte die Rückkehr von Passagieren nach Deutschland vor. Nach ihrer Ankunft am Flughafen im niederländischen Eindhoven sollen 4 deutsche Passagiere nach Frankfurt gebracht werden. Die Hondius war in Teneriffa angekommen. Von dort werden die Passagiere in ihre Heimatländer gebracht. Der russische Präsident

0: Präsident Putin hat vorgeschlagen, Altkanzler Schröder als Vermittler im Ukraine-Krieg zu nutzen. Jetzt kommen Stimmen aus der SPD, das ernsthaft zu prüfen. Der Außenpolitiker Achmetowitsch sagte dem Spiegel, man könne nämlich nicht akzeptieren, dass allein die USA und Russland über die Zukunft der Ukraine und der europäischen Sicherheit entscheiden. Und der SPD-Politiker Stegner sagte, er begrüße jede Initiative, die den Krieg beenden könnte. Deutschland hat seinen Erdüberlastungstag erreicht. Rein rechnerisch sind jetzt die natürlichen Ressourcen aufgebraucht, die eigentlich für das ganze Jahr reichen müssten. Die Organisation Global Footprint Network rechnet vor, wenn alle Länder so viele Rohstoffe verbrauchen und so viel CO2 ausstoßen würden wie Deutschland, bräuchte es 3 Erden. Umweltverbände kritisieren, hierzulande werden zu viel Öl, Kohle und Gas verwendet. 3 Spiele stehen am vorletzten Spieltag in der Fußball-Bundesliga noch aus. Folgendes Programm gibt's heute: Hamburg gegen Freiburg, Köln gegen Heidenheim und Mainz gegen Union Berlin. Justin Hamm blickt voraus.
1: Nach dem sensationellen Einzug ins Finale der Europa League will Freiburg seinen 7. Platz in der Liga sichern. Ab 15.30 Uhr geht's beim HSV zur Sache. Ab 17.30 Uhr spielt dann Köln gegen Heidenheim. Für die Kölner geht es, wie für den HSV, nur noch um die Platzierung. Aber Heidenheim kann als Letzter nochmal richtig Druck auf St. Pauli und Wolfsburg machen. Und im Duell Mainz gegen Union ab 19.30 Uhr ist es dann weniger brisant. Beide Teams haben den Klassenerhalt bereits sicher.
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3: Einen schönen Sonntag und wir tanzen in dieser Stunde einmal quer durch die Musikgeschichte. Und ich habe ja versprochen, jede Stunde gibt's Muttis Rockzipfel zum Muttertag. Und da habe ich in dieser Stunde was ganz Besonderes von Freddie Mercury.

0: Und dann haben wir noch Muttertag, da muss man sich mal knuddeln.
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0: 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Und bei mir gibt's ja heute in jeder Stunde Muttis Rockzipfel. Ja, was zum Abtanzen für die Muttis. Und was Besonderes habe ich in dieser Stunde von Freddie Mercury. Also freuen Sie sich da drauf. Heute allen einen schönen, entspannten Sonntag. 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

Sonntag mit Schwarzwald Radio. Und jetzt wird's elegant groovend mit Soul to Soul. Ja, die hatten diesen Sound, der nie so hektisch wurde und trotzdem sofort in die Beine ging. Get Alive klingt wie so ein Club, in dem niemand schreien muss, weil der Groove schon alles sagt. Soul to Soul und Get Alive.

0: Schönen Sonntag mit Schwarzwaldradio. Heute Muttertag. Und ich hatte einen Aufruf gestartet. Schicken Sie mir Ihre Grüße. Entweder, wenn Sie die Mamis noch grüßen wollen. Oder es gab irgendwo schon große Emotionen. Zusammenkommen mit der Familie. Bei Mami. Und deswegen dürfen auch alle Mütter natürlich ihre Emotionen, ihre Geschenke oder vielleicht auch ihre Emotionen freien Lauf lassen. Und das hat hier jemand getan.
1: Hallo, hier ist Alexander. Meine Familie ist heute bei mir zum Muttertagsfeiern und ich freue mich wahnsinnig drüber, wenn ich meine drei Kinder wieder bei mir habe und mein Enkelkind mit Schwiegersohn. Und vielleicht spielt ihr mir mein Lied von Lynn Anderson. Das wäre ganz schön. Danke euch. Ciao.

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3: Und unser Muttis Rockzipfel in dieser Stunde passt heute natürlich wie die Faust aufs Auge zum Muttertag. Freddie Mercury singt I Was Born to Love You. Und wenn man das heute mal ganz charmant Richtung Mama dreht, dann ist die Botschaft klar: Mama, ich wurde geboren, um dich lieb zu haben. Ursprünglich war das natürlich eine große Liebeserklärung im Freddie-Stil. Später von Queen nochmal mit mehr Gitarren und Stadiongefühl veredelt. Aber heute darf dieser Titel ruhig auch mal für alle Mütter stehen. Freddie Mercury mit I Was Born to Love You. Unser Muttis Rockzipfel in dieser Stunde bei Schwarzwaldradio zum Muttertag.

0: Und jetzt wird's bei Schwarzwald Radio kraftvoll mit richtig großer Stimme. Axel Rudi Pell mit Bonnie Tyler Loves Holding On. Axel Rudi Pell ist einer der bekanntesten deutschen Hardrock-Gitarristen, seit den 80ern konstant unterwegs und international erfolgreich. Dazu nannt Bonnie Tyler mit dieser unverwechselbaren rauen Stimme sofort erkennbar und perfekt für genau solch epischen Rockballaden. Und für diesen Song haben sich zwei Generationen Rock zusammengetan. Deutscher Gitarrensound trifft auf britische Powerstimme.
1: Hallo aus dem alten Lang. Achso, hier ist Christian. Ich wünsche mir von Axel Rudi Pell, hammergeil, wenn ihr das spielen könntet. Schönes Wochenende.

Jetzt wird's bei Schwarzwald Radio nochmal richtig samtweich in dieser Stunde. Love Unlimited. Das war nicht einfach irgendeine Girl Group, sondern das weibliche Soul-Gegenstück zur großen Barry White-Welt. Barry White hat die Gruppe produziert, arrangiert und diesen luxuriösen Sound mit Streichern, Groove und ganz viel Gefühl drumherum gebaut. I Can't Get Let Him Down ist genau so ein Titel. Nicht laut, nicht aufdringlich, aber mit dieser warmen Soul-Eleganz, die sofort den Raum weicher macht. Love Unlimited mit I Can't Let Him Down.

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4: 21 Grad und viel Sonne haben wir in Sprendlingen. Danke an Wetterwächter Benjamin und Marlene aus Düsseldorf meldet 16 Grad und sonnig. Heute im Osten und Südosten länger sonnig, sonst eher wolkig. Ab dem Nachmittag im Südwesten häufiger Schauer, teils kräftige Gewitter. 13 bis 26 Grad. Blicken wir morgen auf den Montag, der ist grau, bedeckt, regnerisch und wechselhaft. Temperaturen 9 bis 20 Grad.
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5: Ich bin Moritz Einzel. Die Bundesregierung reagiert skeptisch auf die jüngsten Äußerungen von Kreml-Chef Putin. Sie reihten sich ein in eine Serie von Scheinangeboten, heißt es aus Regierungskreisen. Putin hatte gesagt, er sei zu direkten Gesprächen mit dem ukrainischen Präsidenten Selenskyj bereit. Als Vermittler brachte Putin Altkanzler Schröder ins Gespräch. Aus Moskau berichtet Ulf Mauder.
6: Putin sagte überraschend, dass er bereit sei, jemanden aus der EU in die Verhandlungen über ein Kriegsende in der Ukraine einzubinden. Dass er sich dabei am liebsten Altkanzler Schröder wünscht, kam bei ihm überraschend direkt und schnell als Vorschlag. Putin kennt den Ex-SPD-Chef lange, vertraut ihm und nennt ihn seinen Freund. Aufhorchen ließ der Kreml-Chef hier in Moskau außerdem, weil er sagte, dass sich der Ukraine-Krieg aus seiner Sicht dem Ende zuneige.
5: Der Sozialverband VDK hat die geplante Teilkrankschreibung für Arbeitnehmer kritisiert. VDK-Präsidentin Bentele sagte Web.de News, es werde für die Menschen einen hohen Rechtfertigungsdruck geben, warum sie nicht wenigstens ein bisschen arbeiten können. Dabei müsse man eigentlich Bedingungen schaffen, unter denen Menschen gesund werden können. Die Evakuierung des von einem Hantavirus-Ausbruch betroffenen Kreuzfahrtschiffs Hondius auf Teneriffa läuft reibungslos. Erste Passagiere wurden nach Behördenangaben unter strengen Sicherheitsvorkehrungen ausgeflogen, darunter auch Deutsche. Laut WHO gibt es bislang 6 bestätigte Infektionen und 3 Todesfälle. Die Fußballer von Preußen Münster steigen in die dritte Liga ab. Nach einem 1:1 gegen Darmstadt am vorletzten Spieltag der zweiten Liga steht das fest. Münster ist sicher Tabellenletzter. Düsseldorf machte mit einem 3:1 gegen Elversberg einen großen Schritt Richtung Klassenerhalt. Elversberg hat trotz der Niederlage gute Chancen auf den direkten Aufstieg. Fürth verlor bei Hertha BSC mit 1:2.
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7: Na, dann bringen wir doch mal in dieser Stunde 100 Schwarzwaldtaler und das Volk.

machen ein schönes Muttertagsquiz. Es gibt gleich drei Antworten und die ersten Hinweise gibt's auch gleich. Also gerne mitmachen. Allen einen schönen Sonntag. Oh.

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2: Da machen wir doch heute mal ein schönes, knappes, einfaches Muttertagsquiz. Ich will von Ihnen wissen, wann wurde eigentlich zum allerersten Mal der Muttertag gefeiert? Drei Antworten habe ich für Sie. Ich will von Ihnen die richtige Jahreszahl wissen. Ich habe drei Möglichkeiten. Ist es A, 1908, B, 1623 oder C, 1987? Wann wurde der erste Muttertag gefeiert? A, 1908, B, 1623 oder C, 1987? Die richtige Lösung per Sprachnachricht per WhatsApp 0173 104 33 33. Und wer richtig liegt, bekommt 100 Schwarzwaldtaler heute am Muttertag.
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2: Wir sind noch mitten in unserem Muttertagsquiz. Hier kommen vielleicht noch ein paar mehr Hinweise, wo Sie die Jahreszahl richtig erraten können. Ich wollte von Ihnen wissen, wann wurde eigentlich zum allerersten Mal Muttertag gefeiert? A. 1908, B. 1623 oder C. 1987. Sprachnachrichten mit der richtigen Lösung bitte an 0173 104 33 33. Der Muttertag wird in Deutschland am 2. Sonntag im Mai begangen und ist kein gesetzlicher Feiertag, aber ein weit verbreiteter Brauch, an dem Mütter mit Blumen, Geschenken und Aufmerksamkeiten geehrt werden. Wann wurde der erste Muttertag gefeiert? A. 1908, B. 1623 oder C. 1987. Bitte die richtige Lösung und per Sprachnachricht und per WhatsApp. 100 Schwarzwaldtaler gibt's für die richtige Antworten. Allen einen schönen Muttertag, einen schönen Sonntag. 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
2: Ja, heute am Muttertag haben wir ein Muttertagsquiz gemacht. Ich wollte wissen, wann war der erste Muttertag? A. 1908, B. 1623 oder C. 1987? Ja, dann wollen wir doch vielleicht mal auflösen. Gehen wir doch mal nach Hessen jetzt zu, ja, Zweien, die vielleicht das richtige Rätsel lösen heute.
3: Ja, hallo, hier sind Iris und Kai aus dem schönen Dieburg im Hessenland. Wir würden mal tippen auf 1908. Die anderen beiden Lösungen, die scheinen uns doch sehr unwahrscheinlich. Wir würden uns sehr freuen, 100 Taler zu bekommen. Bis dann, ciao.
2: Tschüss, ihr beiden, und noch eine schöne Fahrt. Es ist richtig. Also 1908 stimmt, und zwar war die ja in Philadelphia, und zwar von Erfinderin Anna Chavez. Der erste Muttertag wurde da ins Leben gerufen. Also wie gesagt, 100 Schwarzwaldtaler gehen jetzt nach Dieburg, und alle anderen, die mitgemacht haben, wünsche ich natürlich auch noch einen schönen Sonntag, die auch angerufen haben, und noch einen ja ganz relaxten, entspannten Muttertag heute an diesem Sonntag.

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3: Heute zum Muttertag jede Stunde Muttis Rockzipfel. Und alle Mamas da draußen, es gibt jetzt richtig gute Laune mit The Osmonds, mit Down by the Lazy River. Anfang der 70er ein Riesenhit und deutlich rockiger als viele denken, wenn man den Namen Osmonds hört. Und die Band bestand komplett aus Brüdern. Eine echte Familiennummer mit ordentlich Power. Und genau das hört man auch raus. Eingängiger Refrain, gute Laune und dieser typische 70er Groove. Also, liebe Mamas, kurz alles stehen lassen und einfach mitgehen. Hier ist Down by the Lazy River, The Osmonds. Heute zum Muttertag bei Schwarzwald Radio. Muttis Rockzipfel jede Stunde.

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7: 18 Grad leicht bewölkt haben wir in Waltrop. Danke an Wetterwächter Rainer. Und Heike aus Parchim meldet 19 Grad leicht bewölkt. Heute der Sonntag im Osten und Südosten länger sonnig, sonst eher wolkig. Ab dem Nachmittag im Südwesten häufiger Schauer und teils kräftige Gewitter. 13 bis 26 Grad. Morgen blicken wir auf den Montag. Der ist grau, bedeckt und regnerisch und auch wechselhaft. Temperaturen 19 bis 20 Grad.
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8: Ich bin Moritz Einzel. In einem Hafen von Teneriffa liegt das Kreuzfahrtschiff, auf dem das Hantavirus ausgebrochen ist. Die betroffenen Passagiere werden jetzt nach Hause geflogen. Die vier deutschen Passagiere werden von einem niederländischen Flugzeug nach Eindhoven gebracht. Thomas Brockt berichtet.
9: In den Niederlanden werden die Deutschen von Spezialteams in Empfang genommen, die sie dann auch auf dem Weg nach Deutschland begleiten. In einem sogenannten Sonderisoliertransport geht es zunächst nach Frankfurt und dann, wenn ärztlich nichts dagegen spricht, weiter in die jeweiligen Bundesländer. Das normale Leben wartet auf die Heimkehrer dort aber noch nicht. Sie müssen sich erst einmal in Quarantäne begeben, denn die Inkubationszeit beim Hantavirus ist relativ lang. Entwarnung kann erst nach Wochen gegeben werden.
8: In Berlin läuft der Bundeskongress des Deutschen Gewerkschaftsbundes. Zum Auftakt hat DGB-Chefin Fahimi vor Angriffen auf Arbeitsrechte und Sozialstaat gewarnt. Man sehe, wie versucht werde, den 8-Stunden-Tag in Frage zu stellen oder soziale Sicherungssysteme auszuhöhlen. Es ist Muttertag und aus diesem Anlass hat sich Papst Leo XIV. Zu Wort gemeldet. Beim Gebet Regina Caeli in Rom rief der 70-Jährige dazu auf, mit Zuneigung und Dankbarkeit für alle Mütter zu beten, besonders für jene, die in den schwierigsten Umständen leben. Die Fußballer von Preußen Münster

0: Münster steigen aus der zweiten Liga ab. Das 1:1 gegen Darmstadt besiegelte am vorletzten Spieltag den Gang in Liga 3. Ganz eng wird es auch für den vorletzten Fürth, der nach einer 1:2-Pleite bei Hertha BSC 2 Punkte Rückstand auf den Relegationsplatz hat. Der zweite Elversberg sorgte zudem für maximale Spannung im Aufstiegskampf. Nach der 1:3-Niederlage in Düsseldorf gehen der zweite, dritte und vierte punktgleich ins Saisonfinale.
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2: Schönen Sonntag, wir rollen weiter durch den Muttertag. In dieser Stunde wird's richtig schön gemischt. Madonna mit Glamour, Tom Jones mit Hüftschwung, Enya mit Fernweh und die Stones mit Gänsehaut. Und später kommt unser Muttis Rockzipfel mit Steppenwolf zum Muttertag. Ja, Blumenstrauß zur Seite, Luftgitarre bereitstellen. Die Stunde hat beides.

go, Muttertag, Stagaboo, Schwarzwaldradio ist hier. Jetzt kommen wir zu Tom Jones mit einem Song, der eigentlich gar nicht für ihn geplant war. It's Not Unusual, sollte Sandy Shaw bekommen. Tom Jones sang nur das Demo ein, aber wenn einer so ein Demo singt, dann sagen alle, Leute, Moment mal, das ist schon der Hit. Dann weiß man, da steht jemand ganz Besonderes am Mikro. Aus dem Jahr 65, sein erster großer Nummer 1 Hit in Großbritannien. Tom Jones, It's Not Unusual. It's not unusual.

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Und heute schauen wir auch mal ganz an den Anfang einer absoluten Legende. 10. Mai 1963 haben The Rolling Stones ihren ersten offiziellen Studiotermin und nehmen unter anderem Come On auf. Der Song ist eigentlich ein Cover von Chuck Berry und zeigt, wie stark die Stones vom amerikanischen Rock'n'Roll beeinflusst waren. Und spannend dabei, damals konnte noch keiner ahnen, dass aus genau dieser Band eine der größten Rockbands aller Zeiten wird. Es wird noch viel besser. Diese Aufnahmen, die klingen roh, ungeschliffen, aber genau das, was später ihr Markenzeichen wird. Ein Moment, in dem alles beginnt. Hier sind die Rolling Stones mit Come On.

0: Stadtwaldradio am Muttertag. Mit Grüßen und Wünschen und vielleicht Last-Minute-Grüße an die Mutti, die vielleicht vergessen wurde. Viele Emotionen innerhalb von der Familie und vielleicht auch mit dem einen oder anderen Musikwunsch, wie hier zum Beispiel.
1: Ja, hallo und liebe Grüße an das Schwarzwaldradio. Erstmal alles Gute zum Mutti-Tag. Und Mutti hat natürlich auch einen Musikwunsch. It's Immaterial, Driving Away from Home.

Hätten wir uns gerne gewünscht. Ja, macht's gut, Leute, und auch alle Schwarzwald-Hörer einen schönen Muttertag. Alle zusammen und Grüße von Bino und Holger aus dem Hammerland. 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
3: Und damit grüßen wir alle Muttis da draußen heute zum Muttertag, denn unser Rockzipfel kommt jede Stunde. Mamas können nicht nur Alltag, die können auch richtig Gas geben. Jetzt Steppenwolf mit Born to be Wild. Der Song ist aus dem Jahre 1968. Er gilt bis heute als einer der ersten echten Biker-Hymnen überhaupt. Und spannend ist dabei, der Begriff Heavy Metal fällt hier zum allerersten Mal in einem Songtext. Also pure Musikgeschichte jetzt auch bei Schwarzwaldradio. Und spätestens durch den Film Easy Rider wurde der Titel zum absoluten Kult. Freiheit, Straße, Abenteuer, alles drin. Und Muttis, die ausrasten. Heute lassen wir mal die Mamas richtige Rockstars sein. Lass den Rockstar raus mit Born to be Wild und Steppenwolf.

0: Schönen Sonntag mit Schwarzwaldradio. Heute feiern wir alle Mütter. Ja, hier bei Schwarzwaldradio gibt's jede Stunde Muttis Rockzipfel. Aber am Donnerstag, da haben wir an Christi Himmelfahrt mit Vatertag auch was ganz Besonderes geplant.
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2: Ja, hallo, liebes Schwarzwaldradio-Team. Ich bin auch eine Mami, aber leider hat mir meine Tochter nicht gratuliert. Die ist 30 Jahre, wohnt woanders und bestimmt vergessen, ich weiß es nicht. Bin ein bisschen traurig und deswegen würde ich mich freuen, wenn ihr was Schönes von den Furies spielen könntet. Fury in the Slaughterhouse. Vielen lieben Dank, die Geli aus Kirchheim. Tschüss.

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7: Ja, heute der Muttertag. Im Osten und Südosten länger sonnig, sonst eher wolkig. Ab dem Nachmittag im Südwesten häufiger Schauer, teils kräftige Gewitter. 13 bis 26 Grad. Morgen der Montag ist grau, bedeckt regnerisch und wechselhaft. Höchstwerte 9 bis 20 Grad. Noch ein paar Temperaturen von unseren Wetterwächtern. Peter aus Bamberg meldet 21 Grad, bedeckter Himmel. Und Monika aus Aachen 22 Grad, leicht bewölkt.
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8: Ich bin Moritz Einzel. Der Ärzteverband Marburger Bund fordert strengere Regelungen beim Zugang zu Alkohol. So soll der Verkauf von Schnaps nur noch in lizenzierten und spezialisierten Läden erfolgen. Das forderte der Verband auf seiner Hauptversammlung in Hannover. Der Bericht von Thomas Brockt.
9: Supermärkte, Tankstellen und Kioske sollten keinen hochprozentigen Alkohol mehr anbieten dürfen, fordert der Marburger Bund. Der Verband begründet das mit den gesundheitlichen Folgen von Alkoholkonsum. Besonders junge Menschen müssten besser geschützt werden. Denn wer früh anfange, Alkohol zu trinken, habe ein höheres Risiko, später abhängig und krank zu werden.
8: Russlands Präsident Putin hat Altkanzler Schröder als möglichen Vermittler im Ukraine-Krieg ins Spiel gebracht. Das hat in Deutschland unterschiedliche Reaktionen ausgelöst. Aus Regierungskreisen heißt es, die Äußerung reihe sich ein in eine Reihe von Scheinangeboten. Der außenpolitische Sprecher der SPD-Bundestagsfraktion Achmetowitsch sagte dagegen dem Spiegel, jedes Angebot müsse ernsthaft geprüft werden. Auf Teneriffa läuft die Evakuierung der Menschen auf dem Kreuzfahrtschiff Hondius. An Bord hatte es mehrere Infektionen mit dem Hantavirus gegeben. 14 spanische Staatsbürger wurden bereits ausgeflogen. Die 4 deutschen Passagiere werden in die Niederlande geflogen und dann nach Frankfurt gebracht. Wegen der langen Inkubationszeit des Hantavirus müssen sie dann erstmal in Quarantäne. Ein torreiches erstes Sonntagsspiel am vorletzten Spieltag in der Fußball-Bundesliga. Der Hamburger SV hat mit 3:2 gegen den SC Freiburg gewonnen und ist damit auf Platz 11 geklettert. Freiburg bleibt Siebter und damit in der Pole Position im Kampf um die Qualifikation für die Conference League. In der zweiten Liga ist Münster nach einem 1:1 gegen Darmstadt abgestiegen. Zudem spielten Hertha BSC Fürth 2:1 und Düsseldorf Elversberg 3:1.
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7: Ja, in dieser Stunde gibt's noch mal ein schönes Heimweggefühl mit John Denver, Brian May mit ganz großem Herz. Und später gibt's noch Jimi Hendrix mit unserer Muttis Rockzipfel, unser Muttertagsspezial, bei dem die Kaffeetasse kurz auch mal wackeln darf. Aber jetzt wird's erstmal bunt und groove mit Kool & The Gang.
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0: Jetzt kommt wieder mal so ein kleines Schmuckstück bei Schwarzwaldradio. Es wird britisch, charmant und auch ein bisschen nostalgisch. Heinz mit Just Like Eddie. Der Song erschien 1963 und ist eine Hommage an Eddie Cochran, einen der großen Rock'n'Roll-Stars der 50er. Heinz war vorher Bassist bei den Tornados und startete dann seine Solokarriere mit genau diesem Titel. Und einem der kreativsten und verrücktesten Produzenten seiner Zeit war Joe Meek. Und der hat das Ganze produziert. Und das ist ja ganz klar natürlich ein Musikwunsch von unseren Hörern hier bei Schwarzwaldradio in Deutschlands größter Jukebox.
1: Hallo Jochen, der Ralf hier. Spielen wir noch mal bitte von Heinz, Just Like Eddie.

Heute mit ganz vielen Grüßen in Deutschlands größter Jukebox zum Muttertag. Eine WhatsApp kommt rein von der Kerstin, die schreibt: Hi Jochen, wie wär's zum Muttertag mit Für dich soll's rote Rosen regnen? Hildegard Knef mit Extra breit. Für alle Mütter. Liebe Grüße vom Megastau auf der A1 bei Hamburg Richtung Süden. Kerstin, hier kommt's für dich. Für dich soll's rote Rosen regnen. Hildegard Knef und Extra breit jetzt bei Schwarzwaldradio. Für

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2: Unser letzter Rockzipfel heute am Muttertag. Da schalten wir mal so einen kleinen Gang runter. Aber bitte, wenn, dann mit Stil, denn heute an diesem Muttertag haben wir ja schon wirklich jetzt wirklich genug abgerockt. Jetzt machen wir es mal ein bisschen entspannter. Aber trotzdem ikonisch und schön dreckig. Mit Jimi Hendrix, mit Hey Joe. Das war 1966 seine erste große Single und hat ihn quasi über Nacht bekannt gemacht. Der Song ist eigentlich ein Cover, aber Hendrix hat ihn komplett neu

definiert mit diesem unverwechselbaren Gitarrensound. So, liebe Muttis da draußen, jetzt machen wir mal ein bisschen Tempo raus, aber ganz intensiv in jeder Note. Durchatmen, zurücklehnen, einfach genießen heute am Muttertag. Muttis letzter Rockzipfel nämlich in dieser Stunde jetzt mit Hey Joe und Jimi Hendrix bei Schwarzwaldradio.

Schwarzwaldradio wünscht schönen Sonntag und jetzt habe ich auch noch eine WhatsApp, die ins Studio gekommen ist. Die ist ein bisschen emotional und auch ein bisschen traurig, denn wir können alle froh sein, wenn wir unsere Mamis und unsere Mütter noch haben. Aber der Heiko, der schickt mir eine WhatsApp hier rein. Hallo Jochen, meine Mutter ist letzten Sonntag von uns gegangen. Das letzte Mal, dass ich mit ihr getanzt habe, ist rund 25 Jahre her. Einer der 100 Familienfeiern und das zu dem Song Maria Maria von Carlos Santana. Vielleicht magst du das ja mal für mich spielen. Gruß der Heiko aus Walingen. Mein lieber Heiko, das mache ich gerne für dich. Ja, ganz viel Kraft schenke ich dir und denk nach vorne und behalte die Erinnerungen bei. Und hier ist für dich, für deine Mama, Maria Maria und Carlos Santana.

So, ich steige jetzt mal aus diesem Muttertag heute hier bei Schwarzwaldradio. Sie können aber noch weiter feiern und vor allen Dingen macht das auch Sinn. Jetzt kommt gleich nämlich der Schwarzwaldradio Country Club und dann was ganz Besonderes heute Abend, 22 Uhr, der Schwarzwaldradio Vinyl Club. Ja, da geht's nämlich heute um ein ESC-Spezial. Die ganze Stunde dreht sich dann um den Eurovision Song Contest, also große Stimmen, schräge Momente, Kultsongs, ja, und natürlich diese ganz besondere Mischung aus Musik, Show und Wahnsinn. Denn das passt perfekt, denn ESC findet diese Woche in Wien statt. Die Halbfinals laufen am Dienstag und Donnerstag und das große Finale steigt dann am Samstag, dem 16. Mai. Für Deutschland geht in diesem Jahr Sarah Engels mit dem Song Fire an den Start. Also, heute Abend 22 Uhr, ESC-Spezial im Vinylclub, sind Sie unbedingt mit dabei. Wir hören uns morgen früh wieder ab 10.30 Uhr. Wünsche Ihnen noch einen schönen Muttertag, einen schönen Sonntag. Am Mikrofon war Jochen Kneifeld.

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6: Heute an diesem Sonntag im Osten und Südosten länger sonnig, sonst eher wolkig zum Abend hin im Südwesten. Häufiger Schauer, teils kräftige Gewitter, 13 bis 26 Grad. Morgen blicken wir auf den Montag, der ist grau, bedeckt regnerisch und wechselhaft. Temperaturen 9 bis 20 Grad. Noch ein paar Temperaturen von unseren Wetterwächtern. Carola aus Berlin meldet 20 Grad, leicht bewölkt. Und Ilona aus Melsbach, 19 Grad, bedeckter Himmel.
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7: Ich bin Moritz Einzel. Die 1.000 Euro Entlastungsprämie ist bekanntlich im Bundesrat durchgefallen. Bayerns Ministerpräsident Söder glaubt, das Vorhaben ist damit vom Tisch. Das hat der CSU-Chef im ARD-Bericht aus Berlin gesagt.
8: Es war eine gut gemeinte Idee. Es hat sich dann aber in den Tagen danach gezeigt, dass sie in der Wirtschaft auf großen Widerstand gestoßen ist. Ich hatte eigentlich gedacht, dass es davor Absprachen gegeben hätte mit der Wirtschaft, ob das vielleicht gut sein könnte. War offenkundig nicht der Fall.
7: Die Bundesregierung wollte es Arbeitgebern ermöglichen, ihren Mitarbeitenden steuerfrei 1.000 Euro zu zahlen. Viele Freunde hat Russlands Präsident Putin in Europa nicht mehr. Aber mit Altkanzler Schröder hat er sich stets bestens verstanden. Jetzt hat Putin Schröder als Vermittler im Ukraine-Krieg ins Spiel gebracht. Regierungskreise sehen darin ein Scheinangebot, während aber aus der SPD Stimmen kommen, den Vorschlag ernsthaft zu prüfen. Es soll schwieriger werden, hochprozentigen Alkohol zu kaufen. Der Ärzteverband Marburger Bund fordert, dass Schnaps nur noch in speziellen und lizenzierten Läden zu haben sein soll. Supermärkte, Tankstellen und Kioske sollen dagegen nichts Hochprozentiges mehr anbieten dürfen. Nach dem sensationellen Einzug des SC Freiburg ins Europa-League-Finale hat der Sportclub am vorletzten Spieltag der Fußball-Bundesliga eine Niederlage kassiert. Freiburg verlor beim Hamburger SV mit 2:3 und verpasste die vorzeitige Qualifikation für die Conference League. Doppeltorschütze Igor Matanovic bei The Zone.
9: Sehr schade, dass es heute nicht gereicht hat. Wir wollten heute auch einfach den 7. Platz klar machen. Das war unser Ziel. Ich glaube, wenn man sich das Spiel anschaut, so hat es sich auch angefühlt, waren wir heute nicht bei 100%, auch nicht annähernd bei 100%.
7: Die Ergebnisse aus der zweiten Liga. Hertha BSC gegen Fürth 2:1, Düsseldorf-Elversberg 3:1 und Münster ist abgestiegen nach einem 1:1 gegen Darmstadt.
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Uncertain Texas. Kacey Musgraves mit einem Song von ihrem neuen Album Middle of Nowhere. Und wenn Sie genau hingehört haben, dann konnten Sie im Hintergrund die Stimme von Willie Nelson bemerken und den Klang seiner Gitarre, die auf den schönen Namen Trigger hört. Willkommen im Country Club, unserer Country-Oase hier bei Schwarzwald Radio. Schön, dass Sie mit dabei sind. Willie Nelson ist vor ein paar Tagen am 29. April 93 Jahre alt geworden. Unser Country-Methusalem sozusagen. Und passend dazu ein Musikvorschlag von Schwarzwald-Radiohörerin Silke aus Rendsburg, On the Road Again aus dem Jahre 1980.

On the Road Again, Willie Nelson, der am 29. April 93 Jahre alt geworden ist. Am selben Tag, am 29. April, ist David Allan Coe verstorben. Er war ebenfalls Teil der Outlaw-Bewegung in den 1970er Jahren. Er wurde 86 Jahre alt. Und hier ist ein typischer Song von David Allan Coe. Er heißt Long-Haired Redneck. In diesem Song beschreibt David

indem er sich bewegt hat. Und er tut etwas, was er auch live auf der Bühne gerne gemacht hat. Er imitiert andere Sänger. In diesem Song zum Beispiel Ernest Tubb, Bill Anderson und Merle Haggard. Long-haired Redneck, David Allan Coe.

David Allan Coe, Long-Haired Redneck. In den ersten 30 Jahren seines Lebens hat David Allan Coe viel Zeit in Erziehungsanstalten und Gefängnissen verbracht. Das hat ihn geprägt. Er war ein sehr unangepasster Typ, für manche Menschen schwer auszuhalten. Starke Affinität zu Motorradclubs und zu wilden Kneipen, wo er schlimme Lieder gegen Schwule und Frauen und alles Mögliche gesungen hat. Später hat er sich davon distanziert. Und David Allan Coe war der Erste, der Tennessee Whiskey gesungen hat. Diesen legendären Song, den später George Jones und Chris Stapleton zu Hits gemacht haben. Hier ist David Allan Coe mit der Originalversion von Tennessee Whiskey.

0: David Allan Coe, Tennessee Whiskey. David Allan Coe war nicht nur das Enfant Terrible der Country-Szene, er war auch ein erfolgreicher Songwriter. Den Song Take This Job and Shove It hat sein Kollege Johnny Paycheck 1977 zu einem Nummer-1-Erfolg gemacht. Der Song hat sich dann zu einer Art Arbeiterhymne entwickelt und Take This Job and Shove It ist bis heute ein geflügeltes Wort. Das heißt übersetzt so viel wie steck dir diesen Job sonst wohin.
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Johnny Paycheck mit der proletarischen Seite der Country Music. Take this job and shove it. Am Freitag, den 22. Mai, gibt es in der Komödie Lübeck eine wunderbare Hommage an die Country Music. Unter dem Titel Heart of Country präsentieren Andrea Weiss und Matthew Burns beliebte, großartige Country-Songs in einer wunderbaren Show am 22. Mai in der Komödie in Lübeck. Es gibt noch Restkarten. Und am selben Wochenende, am Pfingstwochenende, 23. 24. Mai, da gibt's das jährliche Grevengras-Festival in Greven an der Ems. In diesem Jahr mit dabei die italienische Band Blue Weed, Mole in the Ground.

Mole in the Ground, die italienische Bluegrass-Band Blue Weed, live zu erleben beim Grevengrass Festival am 23. und 24. Mai. Eine Woche später, am 29. und 30. Mai, wird die Stadt Bühl am Fuße des Schwarzwalds wieder zur Bluegrass-Metropole. Die Freitagabendveranstaltung ist schon ausverkauft. Für den Samstag gibt es noch Karten. Da spielen im Bürgerhaus Sacred Sounds of Grass, Dan Tall Buildings, Chris Jones and the Night Drivers und die wunderbaren Krüger Brothers. Forever and a Day.

Forever and a Day, die Krüger Brothers live beim Internationalen Bühler Bluegrass Festival am Samstag, den 30. Mai. Und wer dann noch immer nicht genug hat von akustischer Live-Musik, der fährt am 6. Juni nach Berlin zum Berlin String Bash. In der Villa in Niederschöneweide gibt's tolle Live-Musik, eine wunderbare Atmosphäre direkt am Ufer der Spree. Und wie immer mit dabei die Mary Lee Family Band, A Horse Named Reefer.

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Take My Money, Emily Nanny mit einem Song von ihrem neuen Album Moving Shoes. Emily Nanny können Sie live erleben am 8. Juli in Hamburg im Nordspeicher und am 11. Juli in Oberhausen beim Static Roots Festival. Sie hören den Schwarzwaldradio Country Club und Schwarzwaldradio ist ja ein Oldies-Sender und da bin ich neulich über ein paar Songs gestolpert, die alle Long Time Gone heißen. Das kann man übersetzen mit schon lange fort oder längst vorbei, je nachdem, in welchem Zusammenhang dieser Satz verwendet wird. Ich habe drei

Songs ausgesucht, die Long Time Gone heißen. Den ersten singen Norah Jones und Billy Joe Armstrong. Den kennen wir von den Everly Brothers. Geschrieben hat den Song Leslie York. Danach hören wir die Chicks mit Long Time Gone. Diesen Song hat Daryl Scott geschrieben. Und als drittes die Wilburn Brothers von 1967. Und den Song hat wiederum Dave Dudley geschrieben. Dreimal Long Time Gone. Viel Vergnügen.

Johnny Cash, I hardly ever sing beer drinking songs. Und von Johnny Cash ist der Weg zu seiner berühmten Schwiegermutter nicht mehr weit, denn heute am 10. Mai ist der Geburtstag von Maybelle Carter. Und wir hören eine Aufnahme vom 9. Mai 1928. Da war Maybelle Carter gerade noch 18 Jahre alt. Am Tag danach wurde sie 19. Wir hören die Original Carter Family mit Maybelle Carter, ihrem Schwager A.P. Carter und dessen Ehefrau Sarah Carter. Keep on the sunny side.

Und von der Original Carter Family kommen wir zu Eric Brace und Tom Jutz. Die beiden sind auf Europatournee und spielen am 14. Mai bei den Country and Western Friends Kötz in der Sportgaststätte Großkötz, Fontana Dam.

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6: Ich bin Moritz Einzel. 4 deutsche Passagiere des von einem Hantavirus-Ausbruch betroffenen Kreuzfahrtschiffes Hondius sind von Teneriffa aus auf dem Rückweg nach Deutschland. Sie wurden mit einer niederländischen Maschine zusammen mit weiteren Evakuierten ausgeflogen, alle ohne Symptome. Zuvor waren bereits Sonderflüge mit Spaniern, Franzosen und Kanadiern gestartet. Die Deutschen werden über Eindhoven nach Frankfurt gebracht und dort unter Quarantäne gestellt. Bayerns Ministerpräsident Söder hält die 1.000 Euro Entlastungsprämie für erledigt. In der ARD hat der CSU-Chef gesagt, nach der Ablehnung im Bundesrat sei das Vorhaben vom Tisch. Es habe großen Widerstand aus der Wirtschaft gegeben, so Söder.
7: Ehrlicherweise muss man sagen, dass die ursprünglich angedachte Summe, um die es gegangen ist, ich glaube 700-800 Millionen, sich dann vervierfacht hat in den letzten Tagen. Deswegen war auch der Ausfall, der Steuerausfall bei fast allen Ländern so dominant, dass da keiner mehr eine Chance gesehen hat, zuzustimmen.
6: Söder schlug vor, statt der Entlastungsprämie nun eine Einkommensteuerreform voranzubringen. Ein Vorschlag des russischen Präsidenten Putin sorgt für hektische Debatten in Deutschland. Er hat Altkanzler Schröder als Vermittler im Ukraine-Krieg ins Spiel gebracht. Allein in Schröders Partei, der SPD, gibt es dazu unterschiedliche Positionen. Der Außenpolitiker Achmetowitsch sagte dem Spiegel, jedes Angebot müsse ernsthaft geprüft werden. Parteikollege Roth hingegen sprach im Tagesspiegel von einem durchsichtigen Manöver. Ein mögliches Heidenheimer Fußballwunder in der Bundesliga nimmt weiter Form an. Durch einen 3:1-Sieg in Köln am vorletzten Spieltag ist der FCH erstmals seit Mitte Januar nicht mehr Tabellenletzter. Heidenheim zog am punktgleichen St. Pauli vorbei und ist auch punktgleich mit Wolfsburg auf dem Relegationsplatz. Im letzten Spiel trifft Heidenheim auf Mainz, während es das direkte Duell zwischen St. Pauli und Wolfsburg gibt. Ein weiteres Ergebnis: Hamburg hat mit 3:2 gegen Freiburg gewonnen.
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9: Ich bin Moritz Einzel. Nach dem Scheitern im Bundesrat ist die 1.000 Euro Entlastungsprämie nach Ansicht von Bayerns Ministerpräsident Söder vom Tisch. Das hat der CSU-Chef im ARD-Bericht aus Berlin gesagt.
10: An so einem Punkt muss man mal überlegen, macht es dann einen Sinn, etwas weiter zu verfolgen, mit dem Kopf durch die Wand zu gehen? Ich rate davon ab, bin ja der einzige Ländervertreter im Koalitionsausschuss. Mein Rat ist dringend, davon abzulassen, lieber zu überlegen, dass man was Sinnvolleres tut.
9: Söder schlug vor, das Geld lieber in eine Einkommensteuerreform zu stecken. Auf Teneriffa läuft die Evakuierung des Kreuzfahrtschiffes Hondius. An Bord war das Hunter-Virus ausgebrochen. Es gab 3 Todesopfer. 4 deutsche Passagiere wurden mittlerweile nach Eindhoven in den Niederlanden ausgeflogen. Von dort geht es für sie weiter nach Frankfurt. Viele Freunde hat Russlands Präsident Putin in Europa nicht mehr. Aber mit Altkanzler Schröder hat er sich stets bestens verstanden. Jetzt hat Putin Schröder als Vermittler im Ukraine-Krieg ins Spiel gebracht. Regierungskreise sehen darin ein Scheinangebot, während aber aus der SPD Stimmen kommen, den Vorschlag ernsthaft zu prüfen. Was wird das für ein Krimi-Finish am letzten Spieltag der Fußball-Bundesliga? Heidenheim hat in Köln mit 3:1 gewonnen und ist nun punktgleich mit dem neuen letzten St. Pauli und Wolfsburg auf dem Relegationsplatz. Der FCH legte zuletzt eine unglaubliche Aufholjagd hin. Präsident Holger Sandwald sagte bei DAZN:
11: Also wenn ich zurückdenke an die Zeit vor Ostern, da hat keiner mehr irgendeinen Cent auf uns gewettet. Wir intern haben immer dran geglaubt, dass wir nochmal das schaffen können, dass wir nochmal rankommen können. Aber jetzt haben wir alle den unglaublichen Showdown am letzten Spieltag. Das hätte vor Wochen natürlich niemand geglaubt. Und ich bin sehr stolz auf die Mannschaft, was sie heute geleistet hat. Wirklich Hut ab. Kompliment.
9: Heidenheim spielt am letzten Spieltag gegen Mainz und zwischen St. Pauli und Wolfsburg gibt es das direkte Duell. Zuvor hatte heute Hamburg gegen Freiburg gewonnen.

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6: Ich bin Helen Martin. Auf Teneriffa ist die Evakuierung des Kreuzfahrtschiffes im Gange, auf dem das Hunter-Virus ausgebrochen war. 4 deutsche Passagiere sind am Abend in die Niederlande ausgeflogen worden. Sie sind mittlerweile in Eindhoven gelandet. Von dort geht es für sie weiter nach Frankfurt. Weil es so lange dauern kann, bis das Hunter-Virus ausbricht, müssen sie dann wohl wochenlang in Quarantäne. Die 1.000 Euro Entlastungsprämie ist vom Tisch. Das glaubt jedenfalls Bayerns Ministerpräsident Söder nach dem Aus für das Vorhaben im Bundesrat. In der ARD sagte der CSU-Chef:
7: Wenn das dann schon so teuer ist, eine Prämie, die keiner will, dann nehmen wir lieber das Geld her und stecken es dahin, wo es notwendig ist, in eine echte große Einkommensteuerreform.
6: Die Bundesregierung wollte es Arbeitgebern ermöglichen, ihren Mitarbeitenden steuerfrei bis zu 1.000 Euro zu zahlen. Ein Vorschlag des russischen Präsidenten Putin sorgt für hektische Debatten in Deutschland. Er hat Altkanzler Schröder als Vermittler im Ukraine-Krieg ins Spiel gebracht. Allein in Schröders Partei, der SPD, gibt es dazu unterschiedliche Positionen. Der Außenpolitiker Ametowitsch sagte dem Spiegel, jedes Angebot müsse ernsthaft geprüft werden. Parteikollege Roth hingegen sprach im Tagesspiegel von einem durchsichtigen Manöver. Am vorletzten Spieltag in der Fußball-Bundesliga hat sich Heidenheim einen Showdown im Abstiegskampf erspielt. Der FCH siegte mit 3:1 in Köln. Damit gehen die letzten 3 der Tabelle, also Wolfsburg, Heidenheim und St. Pauli, punktgleich in den letzten Spieltag. Heidenheims Doppeltorschütze Jan Schöppner sagte bei The Zone, viele hätten sein Team schon abgeschrieben.
8: Vielleicht haben wir auch seitdem so ein bisschen befreit aufgespielt, kann man glaube ich so sagen. Seitdem punkten wir auf einmal, seitdem ist man vielleicht auch so ein bisschen in den Flow reingekommen und ja, das war vielleicht so das Geheimrezept.
6: Die weiteren Ergebnisse: Mainz Union Berlin 1:3 und Hamburg Freiburg 3:2.
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10: Es ist jedes Jahr eines der größten Fernsehereignisse in Europa. Der Eurovision Song Contest, kurz ESC. Am nächsten Samstag ist es wieder soweit. Wir tauchen schon mal in die Geschichte des Contests ein und kramen unsere Lieblingssongs aus unserer Vinylbox hervor.

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1: Ich bin Jerome Brunel. Außerdem mit dabei ist Andreas Zimmer. Grüß dich, Andi. Hi.
2: Hey, seid ihr auch dabei? Wie kommt ihr denn hierher? Hallo, Mann, lang nicht gesehen.
1: Ja, absolut. Und Markus Henkel ist mit dabei. Grüß dich, Max.
3: Hi, schön dabei zu sein.
1: Ja, schön, dass ihr beide dabei seid. Und normalerweise haben wir ja immer einen Studiogast oder eine Studiogästin oder vielleicht auch manchmal mehrere Studiogäste. Das haben wir heute nicht, weil das ist im Grunde eine Sonderfolge. Denn nächsten Samstag, da ist es wieder soweit, da kommt der Eurovision Song Contest oder, wie es früher hieß, der Grand Prix d'Eurovision de la Chanson. Der Name gefällt mir viel besser, weil da kann ich immer mit meinem Französisch angeben. Bei Eurovision Song Contest, da kann man nichts angeben. So, Sarah Engels vertritt ja dieses Mal Deutschland.
2: Ja, ich habe das sehr genau verfolgt. Ich fand das ein suboptimaler Titel. Der ist natürlich 100% ESC-kompatibel, aber wir hätten ihn in den letzten 10 Jahren 10-mal sehen können und 10-mal hätte er nicht gewonnen.
1: Okay, ja gut, es ist ja meistens so, dass es dann immer heißt, Germany 0 points, L'Allemagne 0 points.
2: Ja, wir hatten aber im Vorentscheid einen Kandidaten, ich glaube, der kam aus Belgien, irgendein Boy, ein Gitarrist, der sehr arrogant wirkte, aber der hat tatsächlich eine Nummer gehabt, die hätte Chancen
3: super
2: gehabt. Ja.
3: Der war super, ich habe den auch gesehen, der so war top.
1: Dann habe ich mal eine Frage an euch, weil ich habe die Erfahrung gemacht, dass die Titel, die dann auch gewinnen, relativ schnell auch wieder verglühen. Also dass daraus nicht wirkliche Hits werden. Also es wird gewonnen von einem Team, also ein Interpret gewinnt. Dann am nächsten Tag läuft der Titel in allen Radios rauf und runter und am zweiten Tag auch noch und dann verschwinden die Titel wieder. Deswegen mal die Frage. Wir probieren
2: also
1: es mal
2: nicht
1: aus.
2: Immer, warte mal, das nicht,
1: nicht immer,
2: immer so.
1: Nicht immer, nicht immer.
2: Aber in letzter Zeit verstärkt.
1: Ja. Wer hat letztes Mal gewonnen?
2: Irgendein
3: war Kinder. Das nicht der Österreicher mit der Arie?
1: Ja, und
2: ja,
1: wie hieß
2: wieder
1: der?
2: So mit vielen Breaks. Ich habe keine Ahnung,
3: ja,
2: wie der
3: ist. Keine Ahnung, wie der hieß.
1: Seht ihr? Also wir wissen nicht mal mehr. JJ war das übrigens mit Wasted Love. Wir wissen,
3: JJ.
1: Aber ich musste auch nachgucken, ganz ehrlich. Ich hatte auch einen anderen Titel im Kopf, nämlich der, wo dann noch aus dem Publikum Mädel gekommen ist. Ich weiß nicht mehr. Diese Veräpplung von Cappuccino, Italien, was weiß ich. Den hatte ich irgendwie in Erinnerung.
2: Ja.
1: Also den hatte ich irgendwie als Gewinnertitel in Erinnerung. Und dann habe ich nochmal nachgeguckt. Ach nee, der hat ja gar nicht gewonnen. Der hat mir nur so gut gefallen. Also die werden oft sehr schnell wieder vergessen, nicht immer, das ist schon richtig. Und diesen Contest gibt es ja schon seit 1956. Zum ersten Mal in der Schweiz, in Lugano, traten insgesamt 7 Länder gegeneinander an mit jeweils 2 Beiträgen, sonst wäre es ein bisschen kurz gewesen. Also insgesamt 14 Titel. Mit dabei waren die Niederlande, die Schweiz natürlich, Belgien, die Bundesrepublik Deutschland, Frankreich, Luxemburg und Italien. Mehr gab es damals noch nicht. Inzwischen hat sich das ja weiterentwickelt und Auslöser war eigentlich das Sanremo Festival, das es schon ein bisschen früher gab und daraus hat man dann eben gesagt, ach, da können wir doch eine Fernsehsendung entwickeln. Ich glaube, das war die Schweiz, die das gesagt hat damals. Ja,

0: Und so ist dann das Ganze entstanden und ist seither wirklich sehr, sehr erfolgreich.
1: Weißt du, dass es eine Verbindung gibt zwischen Sanremo Festival und dem ESC?
0: Ja, ja, eben, sage ich ja.
1: Nein, nein, also wirklich auch heute noch.
0: Heute noch, okay.
1: Ich glaube, dass jeder Gewinner vom Sanremo Festival automatisch

0: die ich euch heute Abend stellen will, ist folgende. Ist denn der ESC oder der Eurovision Song Contest, ist der schon mal ausgefallen? In all den Jahren seit 1956?
1: Wenn ja, ich hätte jetzt nein und einer gewonnen.
2: Corona?
0: Ja, Corona. 2020 sollte das in den Niederlanden stattfinden, wurde abgesagt wegen Corona. Es war aber das einzige Mal tatsächlich, dass dieser Song Contest ausgefallen ist. So, ich weiß nicht, wie das bei euch ist, aber für mich war diese Sendung immer sehr, sehr wichtig. In meiner Jugend, in meiner Kindheit schon. Und wir haben uns gesagt, heute suchen wir uns jeder zwei Musiktitel aus. Und da ich normalerweise immer der Letzte bin, der sich was aussuchen darf, habe ich mir
2: bist
0: gedacht,
2: du heute der Erste?
0: Heute bin ich der Erste. Ich will auch mal der Erste sein. Nicht immer nur der Andi.
2: Du wurdest schon in der Bibel erwähnt.
0: Den ersten Titel, den ich mir ausgesucht habe, ist ein Titel, der so typisch ESC ist, weil ich mir gesagt habe, ich möchte heute Abend Titel mitbringen, die vielleicht nicht jeder kennt einerseits und andererseits, die so typisch ESC sind und wo man danach nicht mehr so allzu viel gehört hat. Wobei, das stimmt bei dem Titel, den ich mir jetzt ausgesucht habe, nicht ganz. Und zwar habe ich mir ausgesucht einen Titel von Marie Myriam. Heißt eigentlich Myriam Lopez, hat damals für Frankreich teilgenommen, war eine Außenseiterin, kommt aber eigentlich, oder ihre Vorfahren kommen aus Portugal. Sie hatte eine Außenseiterchance, also man hat gedacht, die gewinnt nie, hat dann aber überraschend gewonnen mit dem Titel L'Oiseau et l'Enfant. L'Oiseau et l'Enfant heißt so viel der Vogel und das Kind. Und ist ja auch immer interessant zu sehen, was ist denn danach mit Marie Myriam geworden. Und tatsächlich ist es so, dass wenn ihr den Grand Prix anschaut, dass ihr sie da meistens auch seht, weil sie oft die Punkte verkündet seit 1997 für Frankreich. Und dann eben sagt, die Punkteverteilung der Franzosen. Also sie ist nicht ganz von der Bildfläche danach verschwunden. 1977 ist sie damit erfolgreich geworden und da war ich gerade mal 8 Jahre alt und ich erinnere mich noch an den Titel. Vor allem auch deswegen, weil mein Vater den Titel dann tatsächlich auch noch gekauft hat als Single und die Single lag dann noch ewig bei uns in der Wohnung rum und ich kenne also wirklich das Cover noch in- und auswendig. Sie ist darauf zu sehen. Und was mir an diesem Titel auch besonders gefällt, ist tatsächlich die Melodie. Ich liebe diese Melodie und auch ihre Stimme passt da zu 100% und ich finde, sie hat absolut zu Recht gewonnen. Ihr kanntet Max den Titel, glaube ich, nicht, oder?
1: Nee. Jein. Aber ich habe bei Max gerade gesehen, er hat sich so aus dem Bild gebeugt. Geht's dir gut? Hast du dich gerade übergeben müssen? Oder?
2: Nein. Also ich finde tatsächlich den Titel auch sehr schön von Jerome. Und es ist so ein ganz typischer französischer Chanson. Mhm. Die können über ganz unbeschwerte Sachen in Moll singen. Es ist immer traurig, aber es klingt auch irgendwie schön.
0: Ja, und es drückt ein bisschen auf die Tränendrüse. Mir gefällt auch, der steigert sich dann, der Titel. Also geht eine Tonlage hoch und so. Also ich finde das schön. Hört es euch an, genießt es und dann melden wir uns gleich wieder.

0: Hier ist das Schwarzwaldradio und wir sprechen heute über den ESC, der ja am Samstag wieder über die Bühne geht. Und ja, wir unterhalten uns ein bisschen über diesen Wettbewerb und über unsere Erfahrung damit. Wobei dann auch natürlich die Frage ist, Max, ob das überhaupt für dich eine Erfahrung war. Also hast du das überhaupt verfolgt die letzten 60 Jahre?
1: Ich sag mal, die ersten Jahre habe ich schon mal wieder verpasst, weil ich nicht geboren war. Aber danach habe ich es teilweise verfolgt. Ich habe es ehrlich gesagt in den 80ern übers Radio halt mitgekriegt. Hm. Die Sachen, die auch irgendwie im Radio hängen geblieben sind. Und da kann ich mich wirklich dran erinnern, dass ein Song bei mir hängen geblieben ist. Da sitze ich quasi auf dem Teppich zu Hause, bastel mit Lego. Das hat man in den 80ern noch gemacht. Und
2: ach komm, das machen wir auch heute noch als Kind.
1: Stimmt. Und ja, damals lief dann 81, das war nämlich tatsächlich der Gewinnertitel, Bugs Fizz, Making Your Mind Up.
0: Ach.
1: Und oft ist das ja so, man hört den Titel, also den Namen und denkt sich so, keine Ahnung, ob ich den Song kenne. Wenn man ihn dann hört, den Song, dann weiß man sofort, oh Gott, der geht die nächsten Tage nicht mehr aus dem Kopf. Und damals hat der Song für ziemlich Wirbel gesorgt, weil die haben sich eine ganz tolle Bühnenshow überlegt. 81, es war so eine gecastete Band, also eher ein bisschen kurzfristig, wir brauchen noch 4 Leute, die auf der Bühne gut aussehen. Also 2 Männer, 2 Frauen, blond, dunkel gemischt, damit man so ein bisschen sich bei ABBA orientiert.
2: Ja, wollte und sagen, da gab es ja ein tolles Role Model dafür. Ja.
1: Ja, genau richtig. Das war so, wir wollen da auch hin. Das war ja Englands Beitrag und die wollten halt auch diesen ABBA-Look kopieren. Und ja, ich sag mal, der Gesang war live ein bisschen dünn, musikalisch war das alles ein bisschen wackelig. Aber das absolute Highlight und auch ein bisschen Show halt war, dass sie auf der Bühne quasi die langen Kleider abgerissen haben und dann sollten die Sängerinnen kurze Röcke drunter tragen. Das hat während der Proben nicht immer ganz so gut funktioniert, weil diese Klettverschlüsse sich irgendwie verhakt hatten und die Sängerinnen hatten eigentlich immer Angst, dass sie plötzlich richtig im Freien in der Unterwäsche dastehen. Beim Auftritt hat es funktioniert, aber es hat wirklich für Aufsehen gesorgt.
2: Haben die nicht auch trotzdem gewonnen oder genau deswegen oder weiß ich nicht mehr? Also auf jeden Fall ohne Unterhosen, ja.
1: Ich sage, die
2: also,
1: haben
2: sie genau standen nicht in Unterhosen. Da, das
1: nein, nein, aber. Aber ich glaube, das ist wirklich das musikalisch überschaubar, aber es ist ein Ohrwurm, er bleibt im Kopf und
2: 100%ig, ja.
1: Hilft natürlich beim Verkaufen.
2: Ja.
1: Also 81, England am Start mit Bugs Fizz, Making Your Mind Up. Die Engländer hatten danach ja nicht immer Glück. Auch sie sind manchmal auf den hinteren Plätzen gelandet. Das teilen sie mit uns, dieses Schicksal. Aber

0: Schwarzwaldradio hier. Da sind wir wieder und wir sprechen heute über den ESC und unsere persönlichen Lieblingstitel aus der Geschichte des ESC, den es ja schon seit 1956 gibt. Also schon wirklich sehr, sehr lange. Ich weiß nicht, ob das die älteste Fernsehsendung überhaupt ist, aber dürfte ziemlich weit vorne damit sein. Und es gab ja da immer wieder ganz, ganz tolle Auftritte, ganz, ganz tolle Musik. Was auch auffällt, früher mussten ja die einzelnen Länder, wenn sie einen Titel haben, diese Titel auch in der Sprache singen. Ja,
1: in der Landessprache.
0: Genau, danke schön. In der Landessprache singen. Das wurde ja inzwischen geändert. Jetzt dürfen alle auf Englisch singen. Findet ihr das gut oder sagt ihr, ach, in der Landessprache fanden wir das eigentlich besser?
1: Ja, so die Verständlichkeit der Texte. Ist das wirklich so wichtig? Also mir ist es egal, ob die in der Landessprache. Ich finde es fast heute viel, viel sympathischer, wenn die Jungs und Mädels in ihren Landessprachen singen, weil dann hat man noch ein bisschen Lokalkolorit. Und eben europäische Kultur, als dass alles auf Englisch gesungen wird. Ich meine, die Texte sind eh nicht so wichtig. Es geht meistens um Liebe, um Verlassenwerden und ja, so den ganzen Driss.
2: Also ich finde es tatsächlich auch schöner, wenn es in Landessprache ist, weil es gibt dem Ganzen irgendwie einen Wiedererkennungswert, wenn man dann sagt, Mensch, das war der belgische Beitrag. Außerdem, manche Sprachen klingen auch irgendwie so eigen, irgendwie so schön oder auch so niedlich. Und dann denkt man, okay, das bleibt auch eher hängen, als wenn die alle das Gleiche sich von den gleichen Songwritern, Produzenten auf Englisch auf den Leib schneidern lassen und dann halt nur eine andere Choreo dazu einstudieren, hüpfen irgendwie anders. Ja, mir hat es früher besser gefallen. Es ist beliebiger geworden, ja.
0: Wobei, austauschbarer. Man muss auch ehrlich sagen, wir waren dadurch schon ein bisschen benachteiligt, weil du sagtest, manche Sprachen sind lieblich und schön und was weiß ich. Das kann man über Deutsch eher beim Singen nicht sagen. Die ist eher kantig da.
2: Och, sagt das mal der Nicole, die hat gewonnen.
0: Ja, gut. Aber die war
1: und,
0: ja auch
1: lieblich. Die haben ja immerhin ein potenzielles Publikum von 100 Millionen Deutschsprechern. Also so benachteiligt sind wir da nicht.
2: Ich sag mal, ich glaube sogar, wenn man das jetzt auf die Spitze treibt und Rammstein hinschicken würde, würden wir auch gewinnen.
1: Ja,
2: könnte ich mir vorstellen. Und das trotz des etwas kantigen deutschen Akzents.
1: Oder gerade deswegen, ja.
2: Genau.
0: Na gut. Andreas, du hast uns auch was mitgebracht und ich musste feststellen, also wir haben uns ein bisschen unterhalten über unsere Musik, die wir mitbringen, damit wir nicht das Gleiche mitbringen. Andreas, du hast dich heute entlarvt als ja, Stefan Raab-Fan. Hardcore-Stefan Raab-Fan.
1: Du machst jetzt meine ganze Geschichte kaputt, denn ich wollte ja sagen, eigentlich, du hast
0: das
1: mich hier
0: gerne
1: so überraschend getroffen. Ich bin ganz normal zum Videomeeting gekommen, beziehungsweise saß am Schreibtisch, plötzlich poppt das Bing-Bing auf. Und ich sehe, ach, der Jerome, was will er denn? Und schalte ein, sehe, der Max ist auch da. Und dann fangen sie an, über den ESC zu sprechen. Ich habe jetzt gar nichts vorbereitet, aber das ist alles plips mit einem laschen Satz dahingegangen.
0: So, bin ich.
1: Ja, ich habe mitgebracht den absoluten Sympathieträger, den ich damals überhaupt nicht ausstehen konnte, Gildo Horn, mit seiner Band Die Orthopädischen Strümpfe, der von Stefan Raab gecastet worden ist. Und ich glaube, er hat da vielleicht auch ein bisschen die Finger in der Produktion drin. Das hat er ja gerne gemacht. Der kann ja ganz gut produzieren und auch Songs schreiben. Den ich wirklich, ja, ich dachte, Gott, der ist der singende Sozialarbeiter. Er sah ein bisschen schleimig aus mit seinen fettigen, langen Haaren. Und ich habe ihn nicht gemocht, aber ich fand den Titel super. Und rein musikalisch. Er ging sofort ins Ohr und Gildo hat euch lieb. Piep, piep, piep, piep. Ist auch von der Aussage her natürlich komplett baller, baller. Also 1998 hat er das in Birmingham in England zum Besten gegeben. Und er ist links und rechts an der Tapete, an den Balkonen hochgekrapselt und hat da rumgeturnt. Und das fand ich dann sehr sympathisch. Er hat weite Schlaghosen angehabt. Das war eine stimmige Show.

0: die mich total mitgerissen hat. Und von da an, spätestens von da an, hat er mich gehabt mit einem überragenden Song. Ich war da ein bisschen enttäuscht, dass er natürlich nicht Erster geworden ist. Es ist ja nicht so vielen vergönnt, aber er ist, glaube ich, Top Ten gewesen.
1: Platz 7.
0: Siehst du? Und ja, natürlich, hatte ich ja schon erwähnt, Stefan Raab hatte seine Finger drin. Als Alf Igel ist er als Songwriter aufgetreten, aber es ist natürlich Stefan Raab gewesen. Ich glaube, den habt ihr vielleicht auch gesehen, denn er ging ganz gut auch im Vorfeld durch die deutsche Medienlandschaft der Gildo. Und ich habe ihn danach getroffen und habe mit ihm gesprochen. Er ist ein super netter Typ, Asche auf mein Haupt. Er ist ein ganz herzenslieber Typ, der total nett und lieb und eigentlich zu gut für die Schlager- und Pop- und Rockwelt ist, in der er leben muss.

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1: Schwarzwaldradio hier. Und was mir auch aufgefallen ist beim ESC, ist, dass es immer mehr nicht mehr so sehr auf die Musik ankommt, die da präsentiert wird, sondern mehr auf die Show drumherum, also den Auftritt selber. Da wird immer mehr aufgefahren und Videowände und was weiß ich, und der mit der größten Show gewinnt dann auch. Das ist so ein bisschen mein Eindruck. Täusche ich mich da oder habt ihr den auch?
2: Also für mich war der Star, der Gewinner der letzten ESCs, die ich gesehen habe, eindeutig die Videotechnik. Die ist überragend. Da kann man Dinge auf der Bühne machen, live auf der Bühne machen, da träumst du nur davon. Ja, es gibt durchaus Beispiele dafür, dass die Show mehr zählt als früher. Es gibt aber auch Gegenbeispiele, wo es gar keine Show gab. Da erinnere ich an einen Portugiesen, der nur an seinem Klavierchen saß und eine ergreifende Ballade gesungen hat. Oder dass auch Balladen überhaupt, so richtig klassische Chansons, noch im Vorfeld landen, wo eigentlich nichts passiert, außer dass gesungen wird, schön gesungen wird, toll, ergreifend. Sowas gibt es auch, aber ja, ich gebe dir recht, im Großen und Ganzen ist es showbasierter. Und ich glaube, das ist ein Problem für uns Deutsche. Bei der Auswahl der Songs, den Show-Aspekt haben wir meistens nicht im Auge. Wir versuchen, gute Titel zu platzieren, die musikalisch gut sind oder, naja, was wir uns da eben als gut vorstellen, aber so richtige Show-Effekte, weiß ich nicht. Okay, jetzt diese aus dem letzten Jahr mit Tüner und...
3: Ja,
2: wie hieß denn der Song?
3: Baller.
2: Baller, der ballerte, da gab es tatsächlich ein bisschen Show. Okay, und da

0: gab es auch nochmal diese...
1: Ich fand den Titel aber trotzdem unglaublich schlecht. Also mir hat er überhaupt nicht gefallen.
0: Im Nachhinein lässt sich das natürlich...
1: Der hat mir auch vorher nicht gefallen.
0: Ich hatte meine liebe Mühe damit, mich damit anzufreunden.
1: Also wenn man schon den Titel Balla Balla nennt, also...
0: Das war, weil du ihn verstanden hast. Wahrscheinlich, aber die meisten hätten ihn ja nicht verstanden. Ich hatte mich damit angefreundet und habe dann tatsächlich auch mitgefiebert mit denen, aber dachte, es gibt öfters dann solche Momente, wo ich dann da sitze und überlege, was war denn jetzt eigentlich dein bester Song hier? Viele auf dem gleichen Level, manchmal ist es ein bisschen besser, der Durchschnitt, manchmal ein bisschen schlechter, sodass mir schwerfällt zu sagen, ganz klar, der ist ein Gewinnertitel. Bei Baller hatte ich dann, als ich es gesehen habe, was da gegen was sie antreten müssen, keine große Hoffnung, dass das was wird.
2: Ja, es war modern, es war schon ein Ansatz, dass man sagt, man probiert mal ein bisschen was Mutigeres, auch von der deutschen Seite her. Aber wir haben uns ja eigentlich auch aus Österreich geliehen. Das waren ja eine Wienerin und ihr Bruder.
0: Ja,
2: absolut. Also von daher, ja, es ist okay, Eye Candy ist gut. Ich grätsche da jetzt gerade mal rein, Eye Candy, weil das passt nämlich gut zu dem Titel, den ich mitgebracht habe. Hm. Die Jungs, von denen ich jetzt rede, die 1984 gewonnen haben, haben nämlich auch Eye Candy mit auf die Bühne gebracht. Und zwar haben sie goldene Schuhe angehabt. Und im Text dreht es sich auch um goldene Schuhe. Das war kein Zufall. Die haben die Dinger angezogen und haben in ihrem Lied von einem Mann gesungen, der goldene Schuhe findet, die ihn dann magisch tanzen lassen und er die Welt damit verschönert. Okay, das klingt jetzt echt spannend. Tatsache ist, der Song hieß Digilu Digilay und der bedeutet mal wirklich gar nichts, nicht mal auf Schwedisch, wo sie herkamen.
1: Also im Grunde ein altes Balla Balla.
2: Es ist ein altes Balla Balla, sondern es war einfach nur ein lautmalerischer Refrain, der so konzipiert war, dass ihn einfach jeder Europäer sofort mitsingen konnte. Egal, ob jetzt aus Italien oder aus Frankreich oder aus Deutschland. Und das hat ganz wunderbar funktioniert, weil die Schweden haben damit gewonnen. Es sind drei Brüder, die Harrys, und die haben mit Digilu Digilay tatsächlich für Schweden den ersten Platz geholt 1984.
0: Da müsste man tatsächlich mal nachschauen, wer den Song geschrieben hat. Es gibt ja gerade in Schweden so typische und sehr beliebte Songschreiber, die ganz oft, wenn man hinschaut, hinter den Kulissen die Songs geschrieben haben und teilweise auch mehrere Songs für denselben.
2: Ja, absolut. Und ich habe jetzt gesehen, als ich mal nachgeschaut habe, die haben sogar noch Musik danach gemacht, aber tatsächlich ist es so eine Art One-Hit-Wonder geblieben, weil von ihnen kennt man eigentlich nur diesen Song, den ich übrigens sehr lange gesucht habe, weil ich habe mir einfach nicht merken können, wie der heißt, Digilu Digilay.
0: Vor allem, wenn du es weißt, wie schreibt man es?
2: Richtig, genau. Absolut. Also man kann es probieren, man kann es auch besoffen mitsingen, funktioniert auch. Und natürlich, wenn man genau hinschaut, es sind drei Jungs, die waren alle attraktiv, adrett, haben da toll getanzt. Ein bisschen war es auch der Versuch, auch nochmal von dieser Mehr-Personengruppe ABBA zu profitieren. Einfach jung, attraktiv, bunte Kostüme und eine Melodie, die man schon nach dem ersten Hören nicht mehr aus dem Kopf kriegt.
0: Nach deiner Beschreibung fällt mir ein, wir könnten auch beim Song Contest antreten. Genau in dieser, wir sehen gut aus, ja. Wir können gut singen, wir können attraktiv. Goldene Schuhe anziehen, sind attraktiv.
2: Können nicht Jungs, singen. Ich kann euch über die Webcam sehen.
0: Ja, du schon, Mensch, aber doch unsere Zuschauer nicht.
2: Ja, aber wenn du nachher vor 180 Millionen auf einer ESC-Bühne stehst, schon. Ich versuche mir bloß vorzustellen, wie wir beim Vorentscheid abschneiden würden.
0: Ja, ich erinnere mich da an die russischen Omas, die 8 oder 6 oder die hatten sicher auch noch vor einigen Jahren im Kopf. Die sind ja auch ganz weit gekommen eigentlich.
2: Ich muss ja sagen, bei der Gelegenheit, Lena Meyer-Landroth, die für Deutschland den ersten Platz geholt hat beim ESC, hat mir diesen ersten Platz weggenommen. Was? Weil, ja, damals, als nämlich auch der Herr Raab gecastet hat und gesagt hat, okay, wir machen einen richtig schönen Vorentscheid und jetzt gucken wir mal auf Qualität beim Vorentscheid, da hat er ja Leute vorsingen lassen. Es gab offene Castings und bei denen war ich auch. Ich war auch da und habe vorgesungen. Okay. Und wen haben sie genommen? Nicht mich, sondern Lena. Das heißt, so gesehen hat Lena mir den ESC-Titel geklaut.
1: Du willst also sagen, du warst einer von Tausenden, die da vorgesungen haben und wo man gesagt hat, ach, weißt du was? Nö.
0: Exakt. Besprich mir doch mal lieber meinen Anrufbeantworter.
2: Hey, sag mal, warst du mit dabei? Das ist exakt das, was die zu mir gesagt haben. Ich stand da, ich habe was gesungen und so, alles okay. Und dann sagt er so, ja, okay, alles klar, wir melden uns. Und im Übrigen, ach so, ich sehe hier gerade, was du machst. Du bist beim Radio, das ist ja spannend. Ja, man hört das auch irgendwie. Und ja, also egal, was hier draus wird, du könntest mir mal meinen AB besprechen.

0: Schwarzwaldradio hier und wir sprechen heute über den ESC. Bisher war es ja so, dass der NDR für uns Deutsche den ESC versaubeutelt hat. Dieses Jahr SWR. Glaubt ihr, dass das dadurch besser wird?
1: Nein, anders. Aber die Show im Vorfeld, also der deutsche Vorentscheid, der war schon nicht ganz so miefig und piefig, wie er sonst beim NDR gerne mal gewesen ist. Er war schon ein bisschen anders. Also hat mir ganz gut gefallen. Ich war die 3 oder 4 Stunden, wie lange das dauerte, fühlte mich gut unterhalten. Und es war natürlich die allgegenwärtige Barbara Schöneberger, bei der man nie weiß, für welchen Sender sie gerade moderiert, zugegen. Aber sie hat ja, glaube ich, gerade einen Vertrag auch mit dem SWR, weil sie macht ja auch, verstehen Sie, Spaß. Ja, das war's mit dem Vorentscheid. Ich fand's schöner, so, jetzt ist das ja eigentlich aus den Händen des SWR genommen und geht zur EBU und die sind dann nur Teilnehmer wie wir. Wie alle, meine ich. Ja, wie alle.
2: Ich fand das gerade ein bisschen unfair gegen den NDR. Nur weil die Vorentscheide ausgesehen haben wie Dinner for One jedes Jahr. Also, ja, ich meine, ganz ehrlich, es müsste also ein bisschen aktualisiert werden, das Ganze.
1: Max, ich darf das sagen, ich zahle meine Gebühren an den NDR.
2: Richtig, genau. Ja, ich zahle es an den SWR oder wie auch immer. Ich zahle es jetzt gerne. Aber im Endeffekt, ja, es kommt immer ein bisschen verstaubt bei uns Deutschen rüber. Und vielleicht liegt das auch daran, dass ausgerechnet das Jahr, als wir nach langen Jahren der Erfolglosigkeit mit Stefan Raab endlich was gerockt haben, einfach daran lag, dass mal jemand anders gemacht hat.
1: Ja, nun, das bringt mich zum Thema Stefan Raab und Songs, das andere Thema, die man eigentlich in ganz Europa verstehen kann, ohne wirklich zu verstehen, um was es geht. Und lautmalerisch und solche Sachen. Ich habe mir ausgesucht heute, stell dir vor, Watte hatte Dude da, mit dem Stefan Raab im Jahr 2000 am Song Contest teilgenommen hat in Stockholm und tatsächlich auf dem 5. Platz mit 96 Punkten gelandet ist. Mit einer Glitzer- und Glamour-Show und einem Song, der ins Blut geht und ich könnte den sofort lossingen. Watte hatte Dude da.
0: Nee, bitte sing nicht.
1: Watte hatte Dude
0: Nein,
1: da.
0: Bitte.
2: Ich glaube, das stand uns gut zu Gesicht, dass wir ein bisschen selbstironisch aufgetreten sind.
1: Ja.
2: Immer wenn man merkt, oh Gott, die Deutschen so verbissen, so ernst, ja. Oh ja. Nein. Und dann ist das immer so ein bisschen cringe, wie

0: unsere Kinder zu sagen pflegen. Nein, Stefan Raab ist da wirklich selbstironisch rangegangen. Das hat wunderbar funktioniert. Und ich meine ganz ehrlich, lieber kommen die Deutschen mit einem lustigen Lied als mit einem Panzer über die Grenze.
1: Ja, kann man so sagen.
2: Wobei, der hat ja ganz oft die Finger drin gehabt. Lena Meyer-Landrut, hast du ja schon erwähnt, hatte die Finger drin gehabt. Denn Max Mutzke, da stand auch, war auch dahinter. Der hat auch sehr gut abgeschnitten.
1: Toller Sänger, ja.
2: Da, auch ein total herzensguter Mensch und lieber Typ.
1: Den dann könnten wir auch mal einladen zu uns.
2: Hörst du uns, Max? Hörst du uns? Max Mutzke und Michael Schulte.
0: Das hatte Substanz.
2: Das hatte Substanz, das waren gute Songs und die hatten keinerlei Show-Effekte.
1: Ja, man kann ja zu Stefan Raab stehen, wie man will, aber eins kann er wirklich: Musik. Also das, da lasse ich wirklich nichts auf ihn kommen. Da war er immer sehr erfolgreich damit. Das hat mir auch immer sehr gut gefallen, was er da gemacht hat. Sogar Hier kommt die Maus, fand ich lustig. Damit ist er aber nicht beim ESC aufgetreten.
2: Nee, der Song, den gab es ja schon. Ja. Den hat er nur neu arrangiert.
1: Neu erfunden sozusagen. Okay, du hast uns mitgebracht. Warte, hatte du da? Also hören wir rein.

0: Schwarzwaldradio hier, wir sprechen über den ESC. Ich weiß nicht, ob es euch aufgefallen ist, aber ich bin schon wieder der Letzte mit meinem Musiktitel. Ja, obwohl
1: ich das gerade schon erwähnt.
2: Dann wolltest du, das gleicht sich aus.
0: Ja,
2: du warst Wochen der Erste, jetzt der Letzte.
0: Ja, das ist immer das Gleiche.
2: Auch
0: immer
2: sehr biblisch, die Ersten werden die Letzten sein.
0: Ja. Also, ich habe mir was ausgesucht und zwar von einem Land, das zurzeit sehr umstritten ist, aber darüber möchte ich tatsächlich heute nicht sprechen. Wir sprechen hier über Musik und nicht über Politik. Ich habe mir was aus Israel mitgebracht und zwar aus dem Jahr 1979. Und ich bin ja ein Mensch, ich liebe schöne Melodien, die ans Herz gehen. Ich bin jetzt kein Schlagerfan oder so, aber ich mag einfach Melodien. Und deswegen habe ich mir ausgesucht einen Titel aus dem Jahr 1979, der für Israel gewonnen hat. Und zwar heißt er Halleluja! Und war der Siegertitel 1979, da war ich genau 10 Jahre alt. Und Galli Atari und Milk and Honey, diese Gruppe

0: und diese Sängerin sind zusammen aufgetreten. Und ursprünglich, das ist das ganz Nette an der Geschichte, sollte eigentlich eine ganz andere Band auftreten und eine ganz andere Sängerin. Eigentlich sollte nämlich Hakol Over Habibi auftreten, so hieß die Band, und die Sängerin Shlomit Aharon. Aber Shlomit Aharon hat gesagt, ich will aber nicht, ich will nicht zum ESC. Also sind wir aus dem Rennen gewesen. Deswegen ging der Song eben an die andere Band, nämlich an Milk and Honey. Und die haben sich Gali Atari gesucht, um aufzutreten und haben damit gewonnen. Und zwar mit einem wirklich wunderschönen, melodischen Song. Halleluja heißt er. Den möchte ich auch gerne nochmal hören. Und ihr bestimmt auch.
1: Ja, der hat mich damals, entschuldige Max, bitte, ich lasse den Vortritt. Ich dränge mich ja sonst immer rein.
2: Sorry, ich bin immer noch nicht ganz mal weg. Du sprachst gerade von Melodien, die ans Herz gehen. Ja. Ist das der gleiche Jerome, der als erste Single Vater Abraham und die Schlümpfe gekauft hat? Melodien, die ans Herz gehen?
0: Oh ja. Das ist doch eine Melodie, die ans Herz geht. Außerdem habe ich mir die Schlümpfe nicht gekauft. Ich habe sie zum Geburtstag von meinem Papa bekommen. Bitte.
1: Und dann hat er gesagt, hier, die Flöte musst du lernen,
0: und
1: hat dir Harmonika
0: geschenkt. Ich sag dir eins, mein Vater hat, glaube ich, dieses Geschenk, dieses spezielle Geschenk, sehr bitter bereut, weil natürlich lief die Single dann den ganzen Tag rauf und runter. Ich vermute mal, mein Vater war damals wahnsinnig. Hat auch dazu geführt, dass ich dann oft Spielzeug bekommen habe von meinen Eltern, die batteriebetrieben waren, die zwar Lärm gemacht haben, also ne, aber die Batterie getrieben waren. Hatte nämlich den Vorteil,
2: man konnte die rausnehmen.
0: Nee, irgendwann war die Batterie leer. Ja, irgendwann war die Batterie leer und dann war das vorbei. Ja, also mein Vater sagt, ja, ich habe jetzt leider keine Batterie. Tut mir leid.
2: Sorry.
0: Genau. Und ja, so war das damals. Also ich habe mir die Single damals nicht gekauft. Ich habe sie geschenkt bekommen. Ich will das also schon. Aber ich habe sie trotzdem geliebt damals.
2: Weil es Musik ist, die ans Herz geht.
0: Ja, genau. Weil es Musik ist, die ans Herz geht.
2: Aber sorry, zurück zu Halleluja und zu Andy.
0: Ja.
1: Ich kann mich sehr genau erinnern. Ich habe das auch gesehen. Denn bei uns war, wir durften so viel nicht fernsehen. Das war schwer eingeteilt, die Zeiten, die wir durften, aber ESC durften wir sehen damals, als es eben noch der Grand Prix de Chanson und de
2: l'Eurovision. Es klingt so schön, wenn du das sagst.
0: Ja, ich weiß, ich sage, damit kann man wunderbar angeben. Sag einer Frau, Grand Prix de la Chanson de Revision, und sie wird dich lieben.
1: Und wollte sagen, mir hat dieser Titel ausgesprochen gut gefallen. Er hatte eine sehr positive Message, wenn ich das rekapituliere. Es ging um die Gemeinsamkeiten der Religionen. Bitte korrigiere mich, falls ich falsch liege. Und ich fand es damals sehr gut, dass der aus Israel kam, weil die damals schon ein bisschen umstritten waren. Und ich hatte schon immer ein Weak Point vor Israel.
2: Gut. Vielleicht ist es auch schön, wenn man das einfach mal sieht. Ein Musikfestival, das das Gemeinsame und Einende betont und nicht das Trennende.
0: Genau. Und das ist, finde ich, ein schönes Schlusswort. Das war's von uns. Viel Spaß beim Eurovision Song Contest am Samstagabend. Und wir werden natürlich auch vorm Fernseher sitzen und mitfiebern, auch für Deutschland. Und wir melden uns aber auch nächste Woche wieder. Bis dann. Tschüss, ihr zwei.
1: Ciao.
0: Und tschüss, liebe Hörerinnen und Hörer.
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3: Ich bin Helen Martin. CSU-Chef Söder sieht für die im Bundesrat gestoppte 1.000-Euro-Prämie keine Zukunft mehr. Das hat er im Interview mit der ARD gesagt. Mehr dazu von Thomas Brockt.
4: Eine gut gemeinte Idee, sagt Söder, aber es habe großen Widerstand in der Wirtschaft gegeben, mit der offenbar vorher auch niemand gesprochen habe. Die Prämie war dann im Bundesrat gescheitert, weil die Länder hohe Steuerausfälle befürchteten. Ob die Bundesregierung nun den Vermittlungsausschuss anruft, um doch noch einen Kompromiss zu finden, ist unklar. Am Dienstag ist erst einmal Koalitionsausschuss, da dürfte das Thema Entlastungen bei Schwarz-Rot ziemlich weit oben stehen.
3: Nach dem Hunter-Virus-Ausbruch auf dem Kreuzfahrtschiff von Dios sind 4 deutsche Passagiere in den Niederlanden gelandet. Sie werden jetzt in Spezialtransporten nach Frankfurt gebracht und müssen danach in Quarantäne. Insgesamt waren 26 Menschen an Bord des Evakuierungsflugs von Teneriffa, alle ohne Symptome. Auf dem Schiff gibt es bisher 6 bestätigte Hunter-Virus-Fälle. 3 Menschen sind gestorben, darunter eine Deutsche. Der Ärzteverband Marburger Bund will den Verkauf von hochprozentigem Alkohol in Supermärkten und Kiosken verbieten. Stattdessen soll es starke alkoholische Getränke nur noch an lizenzierten Stellen geben. Das Argument des Verbands: Alkohol sei ein großes Gesundheitsrisiko. Besonders junge Menschen müssten besser geschützt werden. Die Fußballer von Union Berlin haben das letzte Sonntagsspiel dieser Bundesliga-Saison gewonnen. 3:1 der Sieg in Mainz, der erste unter Interimstrainerin Marie-Louise Ether. Zuvor sorgte Heidenheim für maximale Spannung im Abstiegskampf. Nach dem 3:1-Sieg in Köln gehen der letzte, vorletzte und der Relegationsplatz, also St. Pauli, Heidenheim und Wolfsburg, punktgleich in den letzten Spieltag. Im ersten Sonntagsspiel hatte Hamburg mit 3:2 gegen Freiburg gewonnen.
2: Und jetzt zurück zur Musik.

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1: 10. Mai 1960. Paul David Hewson wird geboren. Wer? Naja, die meisten kennen ihn wohl besser als Bono. Paul David Hewson und Bono haben jetzt erstmal vom Sound her nicht wirklich so viel gemeinsam. Wie kommt also dieser Name zustande? Naja, ganz einfach. In der Schule zeigt Paul damals schon ziemlich früh, er hat eine verdammt gute Stimme. Gute Stimme übersetzen ein paar Mitschüler von ihm auf Latein. Da heißt das Ganze Bona Vox. Formen es dann ein bisschen um und geben ihm letztendlich den Spitznamen Bono Vox. Was bleibt, ist am Ende Bono. Als Bono 16 ist, findet er am schwarzen Brett seiner Schule eines Tages den Aushang Musiker für Rockband gesucht. Er zögert natürlich keine Sekunde und meldet sich. Gemeinsam mit Larry Mullen Jr., David Howell Evans, Adam Clayton und noch einem weiteren jungen Musiker gründen sie die Band Feedback. Feedback wird ein paar Jahre später dann zu The Hype und kurz darauf hat ein Freund der Band die Idee zum Namen U2, benannt nach dem Spionageflugzeug Lockheed U2 Dragon Lady. Was aus der ehemaligen Schulband wird, ist weltbekannt, genau wie ihre Hits. Einer der wohl erfolgreichsten wird Beautiful Day. Ein Song über einen Mann, der alles verloren hat, aber es schafft, sein Glück aus den wenigen Dingen zu ziehen, die er noch hat. Dazu braucht's dann nur noch eine Bono Vox und das Ganze wird einer der besten U2-Hits aller Zeiten. The heart is a blue.

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5: Ich bin Helen Martin. 26 Menschen, die an Bord des vom Hantavirus betroffenen Kreuzfahrtschiffs waren, sind in den Niederlanden gelandet, darunter auch 4 Deutsche. Sie werden jetzt nach Frankfurt am Main gebracht. Auf dem Schiff hat es 6 Hantavirus-Fälle gegeben, 3 Menschen sind gestorben, auch eine Frau aus Deutschland. Die WHO stuft die Gefahr einer Ausbreitung des Hantavirus als gering ein. Für CSU-Chef Söder ist die 1.000 € Entlastungsprämie gescheitert. In der ARD hat der bayerische Ministerpräsident gesagt, die Prämie sei eine gut gemeinte Idee gewesen, dann aber in der Wirtschaft auf großen Widerstand gestoßen. Söder will das Geld jetzt lieber in die Einkommensteuerreform stecken. Am Dienstag trifft sich der Koalitionsausschuss, um über andere Möglichkeiten zur Entlastung der Bürger zu sprechen. Kreml-Chef Putin hatte vorgeschlagen, dass Altkanzler Schröder als Vermittler im Ukraine-Krieg fungieren könnte. Dieser Vorschlag stößt in der SPD nicht auf grundsätzliche Ablehnung. Der SPD-Außenpolitiker Stegner sagte dem Spiegel, er begrüße jede Initiative, die den Krieg beenden könnte. Thomas Beskin berichtet.
6: Bisher, so sagt Stegner, sei Europa nicht an den Verhandlungen beteiligt und könne keine Vorschläge machen. Wenn das über jemanden wie Schröder gelingen würde, wäre es fahrlässig, das auszuschlagen. Die Bundesregierung äußerte sich skeptisch zu dem Vorschlag. Aus Regierungskreisen in Berlin hieß es, er reihe sich ein in eine Serie von Scheinangeboten.
5: Zum Abschluss des vorletzten Spieltags in der Fußball-Bundesliga hat Union Berlin einen historischen Erfolg eingefahren. Das 3:1 in Mainz war der erste Sieg unter Trainerin Marie-Louise Eter. Zuvor hatte sich Heidenheim einen Showdown im Abstiegskampf erspielt. Der FCH siegte mit 3:1 in Köln. Damit gehen die letzten 3 der Tabelle, also Wolfsburg, Heidenheim und St. Pauli, punktgleich in den letzten Spieltag. Im ersten Sonntagsspiel gewann Hamburg gegen Freiburg mit 3:2.
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0: haltet mich manchmal davon ab, endlich in die Dusche zu gehen, genau. Weil ich dann tanze im Badezimmer.
1: Mir geht's genau.
0: Beim Essen auf einmal, ach ja, oh, fast übergekocht, egal, ich muss jetzt tanzen. Also einfach nur toll.
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1: Ich bin Helen Martin. Die Entlastungsprämie von 1.000 Euro, sie ist vom Tisch, zumindest für CSU-Chef Söder. In der ARD hat er gesagt:
2: Es war eine gut gemeinte Idee, es hat sich dann aber in den Tagen danach gezeigt, dass sie in der Wirtschaft auf großen

0: Widerstand gestoßen ist. Ich hatte eigentlich gedacht, dass es davor Absprachen gegeben hätte mit der Wirtschaft, ob das vielleicht gut sein könnte, war offenkundig nicht der Fall.
1: Am Freitag hatte der Bundesrat die Prämie abgelehnt. Morgen, also am Dienstag, trifft sich der Koalitionsausschuss, um darüber zu sprechen, wie man die Bürgerinnen und Bürger noch entlasten könnte. Nach dem Hunter-Virus-Ausbruch auf dem Kreuzfahrtschiff von Dios sind mittlerweile 94 Passagiere von Teneriffa ausgeflogen worden, darunter 4 Deutsche. Die sind in den Niederlanden gelandet und werden jetzt nach Frankfurt gebracht. Dann geht's für sie in häusliche Quarantäne. Insgesamt gibt es 6 bestätigte Hunter-Virus-Fälle und 2 Verdachtsfälle. 3 Menschen sind gestorben, ein niederländisches Ehepaar und eine Deutsche. Das große Finale vom Eurovision Song Contest ist zwar erst nächsten Samstag, aber schon heute wurde der ESC in Wien offiziell eröffnet mit einer Parade durch die österreichische Hauptstadt. Mit dabei waren natürlich die Delegationen der 35 Teilnehmerländer, darunter auch die deutsche Starterin Sarah Engels. Dieses Jahr sind weniger Länder als sonst vertreten, unter anderem Spanien, Irland, die Niederlande und Slowenien haben abgesagt, weil sie gegen die Teilnahme von Israel protestieren wollen. Es war ein torreicher Sonntag in der Fußball-Bundesliga. Am Abend hat Union Berlin einen 3:1-Erfolg in Mainz gefeiert. Der Premierensieg der ersten Bundesliga-Trainerin Marie-Louise Ether. Zuvor setzte Heidenheim seine Aufholjagd fort. Nach dem 3:1-Sieg in Köln ist der FCH nun Vorletzter und punktgleich mit St. Pauli und Wolfsburg. Am letzten Spieltag geht's um alles. Im ersten Sonntagsspiel feierte der HSV einen 3:2-Sieg gegen Freiburg.
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1: Hallo aus Deutschlands schönster Genießerecke und größtem Mittelgebirge, dem Schwarzwald. Mein Name Zara Roth. Ich lebe da, wo andere Urlaub machen und

sind auf den Schwarzwald. Die, die schon meinen, ihn zu kennen, und für alle Wanderfans, Gourmets und Wellness-Aficionados. Das hier ist eure Reiseinspiration in 20 Minuten. Heute mit einer Wellness-Spa.

0: Paarfolge, die es in sich hat.
1: Das kam aus dem Boden raus mit einer Temperatur von 40, 41 Grad. Und man hat da einfach mal so ein Bottich aufgebaut. Und dann hat man das einfach laufen lassen. Ne?
2: Wir haben einmal minus 60 Grad eine Kammer und einmal minus 110 Grad. Also wirklich kalt.
0: In Bad Krozingen bekommen wir eine exklusive Führung durch die Vita Klassiker-Therme samt Private Spas. Zum Thermal-Mineralwasser kippen wir ein bisschen feinsten regionalen Wein und

0: wurde bei Bohrungen nach Öl zufällig das Thermalmineralwasser entdeckt. Das erzählt Markus Matz. Er ist stellvertretender Geschäftsführer der Kur- und Bäder GmbH.
1: Bohrfirma damals ist dann wieder abgezogen, weil die wollten ja Öl. Und dann hat man das einfach laufen lassen. Ne? Und so die,
2: da kam da so eine Fontäne aus dem Boden.
1: Ja, genau. Und da war einfach so eine Holzwanne, eine große. Ne? Und so die Historie oder die Legende sagt, dass es da halt, das war ja hier im Kur, also damals auf dem Feld, auf dem freien Feld, ja, dass da halt nächstens die Bad Krozinger dann mal hingegangen sind, geguckt haben, was ist da? Und dann sind sie auch in das Wasser rein und haben gemerkt, wow, warm, sowieso warm, aber das ist irgendwie, tut es noch was Gutes. Mhm. Aufgrund der Mineralien, der Kohlensäure, was dann später rausgefunden wurde. Also hat man gemerkt, wow, das ist ja ein richtiger Schatz, den wir da entdeckt haben. Und die Entwicklung ging dann relativ rasant aufgrund der Zusammensetzung des Thermalwassers, aufgrund der Heilwirkung des Bad Krozinger Mineralthermalwassers. Für Gelenke, für Muskeln, für Herzkreislauf. Also man spürt da auch die Heilwirkung. Das Hauptmerkmal ist die natürliche Kohlensäure, die sich auf den Körper sehr positiv auswirkt. Die regt den Blutkreislauf an, also die geht, die ganze Orthopädie wird da gut versorgt. Und da sind wir eines der höchsten, mit der höchsten Konzentration in Europa.
0: Fest integriert in die Therme ist die Saunalandschaft mit 9 Saunen. Wer ein Saunaticket hat, kann auch in die Therme. Markus Matz ist besonders stolz darauf, dass hier überdurchschnittlich viele Aufgüsse angeboten werden.
1: Das ist auch sowas, was in den letzten Jahren einfach auch gestiegen ist, die Anzahl der Aufgüsse. Dann gibt es auch unterschiedliche Arten von Aufgüssen. Fast jede 10 Minuten in einer anderen Sauna, also wirklich sehr, sehr engmaschig. Dann haben wir eine Salzkristallsauna, auch dort ist wieder das Saunaklima völlig anders. Ja, wir haben eine Panoramasauna, das ist so mein Lieblingsplatz, weil wenn man schwitzt und seinen Gedanken laufen lassen kann und dann noch in die Ferne schauen kann, das liebe ich einfach. Ja.
2: Wo guckt man denn da drauf?
1: Auf den Rehberg, auf den Schladder, auf den Bad Krozinger Rehberg. Ja.
2: Sehr schön.
1: Aber man kann in die Ferne schauen und das tut einfach gut. Ja.
0: Mit dem Saunaticket kommt man auch in die Therme.
1: In dieser ganzen Thermen-Saunalandschaft kann ich mir auch spontan Wellnessmassagen buchen. Das sind dann so 30, 40-minütige Wellnessmassagen. Das kann man spontan buchen, wenn da noch Kapazitäten frei sind. Kann auch ein Hammam buchen in der Therme, relativ spontan, wenn es frei ist. Und die Wellnessanwendung, die Private Spas, wie Bali, japanisches Bad, indisches Bad, das geht, das muss man vorher buchen. Das geht nicht spontan, weil die sind relativ ausgebucht.
0: Mit Markus Matz geht's in Richtung Private Spas. Vorbei an Ruheräumen, Kaminzimmer und...
3: Oh, Hängematten im Ruhebereich. Endlich hat mal jemand eine gute Idee gehabt. Warum gibt's das nicht in jeder Therme?
1: Sie hören das schon, hier entspann ich, hier ist Ruhe.
3: Ja, eigentlich neigt man dazu, auch gleich leise zu reden.
0: Das Außenschwimmbecken zum Bahnenschwimmen wird bei jedem Wetter und in jeder Jahreszeit genutzt.
1: Wird nur durch Thermalwasser geheizt,
2: sonst
1: nicht, und durch Sonne. Und deshalb ist kühl, aber wir hatten es geplant, dass wir das von, sagen wir, von März bis November öffnen. War so geplant, weil wir nicht zuheizen. Und dann kamen die Gäste und haben gesagt, ja, im Winter, lasst es. Und zu sehen, wir haben noch nicht mal 10, aber es sind 4 Leute drin.
3: Ja, es wird einem ja warm beim Schwimmen. Ne?
1: Ja. Also das wird sowas von genutzt, da sind wir richtig froh. Die Gäste sind mega froh, dass sie schwimmen können. Ja.
3: Auch im Winter.
0: Einmal um die Welt reisen können Besucher im Private Spa. Es gibt einen Raum Sylt, einen Bali, ein Indien, Japan, Türkei, Marokko.
2: Jetzt ist schon Thermenluft hier.
1: Ja.
2: Sehr schön.
1: Also wir befinden uns jetzt auch im Neubau, in unserem Wandelgang.
3: Also ein schöner Glasrundumgang. Und jetzt geht's ins Premium-Spa.
1: Ja, unser Premium-Spa.
3: Also was man normalerweise nicht sieht, es sei denn, man nimmt sehr viel Geld in die Hand und bucht sich das.
1: Ab hier ist der komplette Gastbereich.
3: Okay.
1: Ich habe eigene Toilette.
3: Jawohl.
1: Das ist für unsere Mitarbeiter. Ja. Vorbereitungsraum, weil es gibt immer auch kleine Snacks, was zu trinken. Hier habe ich den Umkleidebereich und dann den
3: Freiungsraum. Also die Wände sind grün, grüne Fliesen, so bambusverkleidete freistehende Badewannen, ganz viel, diese Schirmchen, die man aus Bali kennt. Das ist echt eine schöne Stimmung. Und dann ist es so ein, man ist hier im ersten Stock auf Eck, das heißt, hier scheint super viel die Sonne rein.
1: Ja.
3: Dann sind hier Massageliegen. Also ist es für zwei

0: Leute buchbar oder mehr?
1: Also auch allein, aber es wird in der Regel für zwei gebucht. Und gerade im Bali-Bereich sind es Synchronmassagen, also von den Therapeuten massiert.
2: Super.
1: Anschließend nimmt man noch Bad in der Wanne.
3: Ja, nur echt mit Klangschaden.
1: In unserem Floating-Bereich.
3: Oh, was?
1: So eine Bad.
3: Oh mein Gott, das ist die riesigste Badewanne, die ich in meinem Leben gesehen habe. Die ist ja Wahnsinn.
1: Das ist schon ein Becken.
3: Da passt ja eine ganze Familie rein. Ja.
1: Also hier ist Salzwasser. Sie schweben reizfrei. Mhm. Sie legen sich rein und haben keine Reize mehr.
3: Und ein Sternenhimmel an der Decke, dunkelblau gestrichene Decke.
1: Das leuchtet dann auch.
3: Oh toll.
1: Und dann liege ich da drin, habe die völlige Entspannung.
3: Oh schön.
1: Der nächste, der nächste Bereich, hier ist ist unser Sylt-Spa.
3: Oh, ist das goldig. Hier sind solche riesengroßen Liegekissen in Form von einem Hummer. Und mit einer riesen Sauna. Ganz tolle. Und ein riesen Whirlpool in der Mitte, man hört.
1: Sylt-Spa, Sauna. Also das ist Private Sauna.
3: Private Sylt. Sansibar-Kissen, natürlich.
1: Und hier werde ich auch verwöhnt 4 Stunden lang. Kann mit bis zu 6 Personen hier reinkommen. Ja, und dann kann ich alles nutzen, krieg Getränke, krieg kleine Snacks, kann mich in den wunderschönen Ruhebereichen hier aufhalten.
3: Eine Liege Hollywood-Schaukel, eine ganz runde.
1: Ich würde sehr gern von Damen einfach so Junggesellenabschiede oder einfach Frauen, die sagen, oh, komm, wir machen jetzt mal was zusammen. Und das ist natürlich ein einmaliges Erlebnis. Ja.
3: Und es ist wirklich nicht überdekoriert, was man öfter mal kennt, dass Leute denken, wir machen das jetzt richtig stilecht und dann ist es tatsächlich kitschig. Das ist immer ein schmaler Grat.
4: Neben Weinwanderungen ist Bad Krozingen auch bekannt für sein Lichterfest im Sommer.
1: Da haben wir 15.000 Lichter, Kerzen und Lampions im Park. Da treffen sich die Menschen, da freuen sich alle, da kommen Familien wieder zusammen, die, was weiß ich, wenn sie in Bad Krozingen aufgewachsen sind, jetzt woanders sind, die kommen dann extra zum Lichterfest wieder nach Hause.
4: 2026 feiert Bad Krozingen 115 Jahre Heilbad mit großem Programm.
1: Das Bad Murphy Gang kommt zum Beispiel, die haben auch extra für die 115 Jahre, weil die begleiten uns auch schon lange.
5: Ich grüße alle, die mich kennen in der ganzen Stadt und jeden, der das Abitur bestanden
1: hat. Kommen die gerne nach Bad Krozingen und die freuen sich riesig, dass sie zu dem Jubiläum bei uns spielen dürfen. Freiburger Barockorchester, die Kerstin Ott und so weiter, also die ganzen Open-Air-Pop-Konzerte oder die Konzerte stellen wir da auch ein bisschen drunter.
3: Bunte Mischung an, an musikalischen Stilen.
1: So bunt wie wir sind, liebe Frau Roth. Also, dass jeder was findet. Ja.
4: Auf dem Weg ins Hotel Nuri kommen wir an einem japanischen Garten vorbei, der sogar im tiefsten Winter ziemlich einen Eindruck macht.
1: Von japanischen Gärtnern entworfen. Wir haben ja eine Partnerschaft mit Taketa in Japan. Und da haben wir japanische Gärtner geholt aus Taketa. Der Sato mit 85 Jahren hat hier den Plan gemacht und 1:1 umgesetzt. Und haben die Landschaft, original, die Landschaft von Taketa nachgebildet.
3: Oh.
1: Und alle Pflanzen, alle Steine wurden nach dem japanischen Gärtner Sato ausgerichtet und platziert. Also hier ist nichts dem Zufall überlassen, sondern es ist alles durchdacht, diese Kiefer da. Hat der Sato gesagt, nein, wir müssen so drehen, nein, so drehen, nein, wir müssen da rumlaufen. Nein, er hat mit den Pflanzen gesprochen, nein, wir müssen sie so drehen. Und unsere Gärtner sind manchmal verzweifelt, aber sie haben dann verstanden, diese japanische Kultur. Ja.
3: Also er hat die Bäume gefragt, in welche Richtung sie ausgerichtet werden.
1: Ja.
3: Wow, schaut euch den japanischen Garten an. In jeder Jahreszeit, jetzt sogar jetzt im Winter, also richtig hübsch anzuschauen.
4: In der schicken, aber schlichten Lobby des Nuri Hotels erwartet mich Kira Oltmanns. Sie ist für das Personal im Haus zuständig und heute für mich.
3: Ist das skandinavisches Design, diese Möbel alle? Oder?
6: Das ist tatsächlich.
3: Ist das Hygge? Ist das dieses Hygge, wovon immer alle reden?
6: Ich glaube, Hygge ist ja ein Gefühl, ne? Oder? Wenn ich das richtig
3: sage. Ja, Hygge ist so ein Gefühl.
6: Genau.
3: Ich finde hier Hygge.
6: Ja, das finde ich schön.
3: Finde ich hier gleich gemütlich.
6: Das ist doch genau das Richtige. So soll es doch sein, ja.
4: Nach einer kleinen Hausführung hat sie im Spa-Bereich des 4-Sterne-Hauses eine Kryo-Behandlung organisiert. Aber erstmal geht's ins Penthouse.
6: Dann schauen wir uns das mal an. Gehen wir mal hoch. Jetzt kommen wir in die Rooftop-Etage.
0: Ah ja, der hat mir Herr Matz schon vorgeschwärmt von genau. Der Rooftop-Bar, wo man schön auf den japanischen Garten guckt.
6: Genau, der ist ja jetzt neu angebaut worden. Erst letztes Jahr eröffnet, als ich hier angefangen habe, hatten wir da noch einen Parkplatz. Also eine Schotterfläche. Und jetzt

0: wie schnell das, also wir konnten das live miterleben, wie schnell dieser japanische Garten da quasi hochgezogen wurde, mit ganz, ganz, ganz viel Liebe und Feingefühl zum Detail, also noch mit dem japanischen Bauherrn, der quasi selbst noch auf den Berg spaziert ist und jeden Stein sich selbst angeguckt hat. Und
1: das haben, haben Sie das auch
0: ja,
1: das haben
0: wir, ja, unsere Personalkantine geht genau in die Richtung. Wir freuen uns jeden Tag darüber tatsächlich. Vorher hatten wir nicht so einen schönen Ausblick.
2: Toll.
0: Genau, wir gehen jetzt direkt einmal in die Penthouse Suite.
3: Hallo, ich bin's, nur ganz kurz, gell? Nuri, das kommt von englischen Nourish, also ernähren oder nähren. Und im Arabischen heißt es Licht. Und die Ausstrahlung im Haus ist auch echt hell, ruhig, total gediegen. Außerdem strahlen einen alle an, gell? Das Nuri ist das erste Vier-Sterne-Hotel im Ort. Es hat auch gleich lauter Preise bekommen als herausragendes Wellness-Hotel. Also, das war's erstmal, gell? Tschüssle.
4: Wenige Hotels haben so eine Kryokammer, wie wir sie hier bei uns im Haus haben. Und die kommt mittlerweile richtig gut an. Also die Kryokammer kennt man aus der Medizin eher, also diese Kältetherapie. Und bei uns ist es wirklich so, dass der ganze Körper mit reingeht. Also dass man keine lokale Kryo-Kälteanwendung hat, wie jetzt am Bein oder am Arm, sondern tatsächlich ganz Körper reingeht in die Kryokammer. Und es sind zwei Kammer. System bei uns. Wir haben einmal minus 60 Grad eine Kammer und einmal minus 110 Grad. Ich sage immer, es muss man ausprobieren, bevor man darüber urteilen kann, weil es ist tatsächlich ganz anders als ein klassisches Eisbaden. Die Kammern haben keine Luftfeuchtigkeit. Das bedeutet, die Haut reagiert ganz anders auch auf diese Kälte.
5: Ich kriege sonst immer, beim Eisbaden bekomme ich ja diese großflächigen roten Flecken
4: ja,
5: auf der Haut.
4: Ja, die kann man auch bekommen, aber man kriegt zumindest nicht diese Schnappatmung, die viele ja beim Eisbaden bekommen, wo sie sagen, ich kann nicht mehr, ne, erstmal zieht sich alles zusammen. Das heißt, die Kryo tatsächlich, man kann ganz normal weiteratmen. Das ist eine andere Kälte, die Haut schon auch mitnimmt, natürlich. Mhm. Die Haut ist unser größtes Organ, was natürlich da bei minus 110 Grad circa 3 Minuten, 3,5 Minuten beansprucht wird. Und da merkt man das natürlich schon auch. Aber das hat einen Wahnsinnseffekt im Nachgang.
5: Was bringt es?
4: Es hat viele verschiedene Effekte. Also es gibt natürlich auf der einen Seite einmal diesen medizinischen. Es ist also Kälte wirkt ja wirklich wahnsinnig entzündungshemmend. Viele Menschen haben hier schon Schmerzen quasi wegbekommen, die sie vorher bei der Physiotherapie so noch nicht behandelt bekommen haben. Also nach 2-3 Therapien hier bei uns in der Kryo beziehungsweise Anwendung ging das weg. Andere machen das eben für die Regeneration der Muskulatur. Aber es hat eben diesen ganzheitlichen Gesundheitsfaktor, vor allem auch in die kosmetische Linie. Also die Kryo, diese Kälte, der man dort ausgesetzt
5: brennt
4: ist.
5: Friert
4: die Fettzellen weg. Ja, auch. Ja, definitiv. Man verbrennt anschließend nach dieser Behandlung wahnsinnig viel Kalorien, weil der Körper ja sich komplett einmal zusammenzieht und danach wahnsinnig viel Energie auch wieder aufwenden muss, um wieder zur normalen Körpertemperatur zu kommen und das regt wahnsinnig den Fettstoffwechsel.
5: Ich dachte gerade, dass ich einen Scherz mache, aber
4: Nein, das stimmt tatsächlich. Also das ist wirklich prima, was da alles passieren kann in diesen 3,5 Minuten. Also gleichzeitig die Hautelastizität steigt, die Kollagenproduktion wird
5: Das heißt, man kommt auch 10 Jahre jünger raus.
4: Man kommt quasi 10 Jahre jünger, vielleicht sogar 12. Wenn man es regelmäßig macht, muss man dazu sagen. Genau. Also einmal tut schon gut, man merkt es im Körper. Jeder merkt das unterschiedlich für sich. Manche sind wahnsinnig euphorisch danach und haben das Gefühl, sie können Bäume ausreißen, weil einfach so das Adrenalin und die Emotionen natürlich ganz groß sind. Andere haben einfach einen wahnsinnig kühlen Kopf danach und sind super entspannt. Und
5: im wahrsten Sinne.
4: Genau, richtig, herrlich. Und es ist für jeden unterschiedlich. Deswegen empfehle ich das wirklich jedem einfach mal auszuprobieren.
5: Wow, ja. Okay, ich bin gespannt.
4: Schaden tut es niemandem, würde ich sagen.
5: Zehnerkarte für 300 Euro?
4: Eine Behandlung kostet sonst 40. Und wenn man vorher vielleicht noch beim Yoga war oder danach noch ins Yoga geht hier bei uns
5: dann
4: im Haus
5: dann,
4: oder noch eine Runde essen geht, da hat man einfach die komplette Experience mitgenommen, ja.
5: Und das ist jetzt was Longevity, weil ihr seid ja solche Experten. Hier steht auch was von Reverse Aging und Longevity. Was ist der Unterschied?
4: Von Reverse Aging, im Endeffekt ist ja Longevity ist ja so Langlebigkeit, ne? Reverse Aging, ich glaube, da geht es ja wahrscheinlich darum, so ein bisschen die Zeit anzuhalten, beziehungsweise

0: als sich einfach was Gutes zu tun für den Körper, für den Geist. Ich denke, da ist immer eine Mischkombination, dass man sich einfach, dass man seinem Körper wertschätzend gegenüber ist.
1: Ist es sozusagen die politisch korrektere Version von Anti-Aging, weil Anti-Aging so negativ klingt, weil es ja Anti mit drin hat?
0: Fände ich gut, ja, tatsächlich. Fände ich sehr gut, ja.
1: Reverse. Klingt dann eleganter als Anti-Aging.
0: Richtig.
1: Ich meine aber das Gleiche.
0: Ja, ich denke, es hat was quasi damit zu tun, einfach für sich selbst was Gutes zu tun, auf sich zu achten. Das ist immer dieser größte Faktor.
2: Dann rein in die Kältekammer. Ja, wenn's Schee macht, in Unterwäsche mit Handschuhen, Socken und Stirnband darf ich mir mein Lieblingslied zum Mittanzen aussuchen.
1: Und jetzt noch meine abschließende Frage. Wie viele Leute wünschen sich den Titelsong von Frozen?
3: Bis jetzt noch niemand, aber ganz viele Eye of the Tiger ist so mein Fazit bis jetzt.
1: Ach so.
3: Ja, ja, das ist der Dauerbrenner.
1: Das ist ein Workout-Song.
3: Ich mache auch gerne Ice Ice Baby an. Das kommt auch immer gut.
1: Ice Baby, sehr gut.
3: Wir gehen natürlich auf jeden Wunsch ein, wir sind da ganz flexibel bei den Musikwünschen.
1: Muss ich noch kurz drüber nachdenken, habe ich aber auch noch Zeit beim Umziehen.
3: Das ist auch eine wichtige Entscheidung.
1: Das ist eine wichtige Entscheidung, ne? Alles klar. Nee, ich finde also Let It Go, finde ich toll, vom Film Frozen.
2: Jetzt muss noch der Anamnesebogen ausgefüllt werden.
4: Akute Atemwegs, nein. Klaustrophobie geht. Schilddrüsenunterfunktion, nein. Alkohol- und Drogeneinfluss, nein. Nein. Ja, Kontraindikation, genau. Ich habe alles durchgelesen. Cold never bothered me
5: anyway. So, es geht rüber in die große Kammer.
1: Also nächste Mal habe ich 3,5 Minuten durch.
6: Ja, man muss ja auch das Maximum überhaupt, was man da rein darf. Das ist ja gar nicht notwendig, immer 3 Minuten. Also das ist auch voll super, 2,5.
2: Fazit, ich spüre meine Ellenbogen, zum ersten Mal im Leben vielleicht, und meinen Hüftspeck. Seltsam. Und ich habe noch bessere Laune als vorher. Ob ich 12 Jahre jünger aussehe, ist mir egal. Ich fühle mich 12 Jahre jünger. Kleiner Service-Hinweis: Mit der Schwarzwaldcard 365 bekommt ihr eine Tageskarte für den Eintritt in die Vita-Klassiker-Therme und das Saunaparadies. Mit der Konos-Gästekarte habt ihr ein Freifahrtticket quer durch 9 Verkehrsverbünde, und das gilt auch hier. Ende des Service-Hinweises. Die Küche hat ein offenes Konzept. Besonders zu empfehlen sind die Küchenpartys, Wine and Friends genannt, immer am letzten Mittwoch im Monat. Auch die Krimi-Dinner und die Silvesterparty mit Kinderbetreuung sind was Besonderes. Vielleicht lernt ihr dann auch mal die beiden Küchenchefs kennen, ein Elsässer und ein Berliner. Die sollen nicht nur super kochen können, sondern auch äußerst unterhaltsame Zeitgenossen sein. Fazit: In Bad Krozingen lässt sich locker ein Wochenende bis eine Woche verbringen. Wie Markus Matz sagt, es ist ein perfekter Ausgangspunkt für Trips ins Elsass, in die Schweiz und Wanderungen im Schwarzwald, versteht sich. Das Nuri Hotel ist Luxus ohne Shishi. Auch die grausten Wintertage können einem bei so viel heller Gemütlichkeit nichts anhaben. Aber egal, wo ihr absteigt, schaut nach den Events vom Nuri Hotel und den Spa-Angeboten und probiert unbedingt mal die Kryokammer aus. Ist der Hammer. Das war's für dieses Mal. Wenn euch der Podcast gefällt, dann sagt es weiter bitte. Und bis zum nächsten Mal im Schwarzwald. Eure Zara.
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1: Ich bin Helen Martin. 4 deutsche Passagiere des Kreuzfahrtschiffs Hondius sind nach dem Hantavirus-Ausbruch auf dem Weg nach Frankfurt. Von dort werden sie zur Quarantäne in ihre Bundesländer gebracht. Eine Person kommt in die Berliner Charité, eine andere nach Baden-Württemberg. Laut der WHO gab es 6 bestätigte Hantavirus-Fälle auf dem Schiff. 3 Menschen sind gestorben, darunter auch eine Deutsche. Nach dem Veto des Bundesrats ist die geplante Entlastungsprämie für Arbeitnehmer wohl vom Tisch. CSU-Chef Söder und SPD-Ministerpräsidentin Schwesig raten der Bundesregierung, das Vorhaben abzuhaken und stattdessen gleich eine Einkommensteuerreform anzugehen. Am Dienstag dürfte das Thema im Koalitionsausschuss diskutiert werden. 600 Kilometer in 96 Stunden. Das hat Läufer Adar Saci zwar nicht geschafft, aber er ist jetzt trotzdem im Ziel im US-Bundesstaat Kalifornien angekommen. 123 Stunden hat der Berliner gebraucht, bis er den Santa Monica Pier bei Los Angeles erreicht hat. Gestartet war er im Death Valley in Kalifornien. Hunderttausende haben seinen Lauf im Livestream verfolgt. Das Saisonfinale in der Fußball-Bundesliga verspricht Spannung pur, ganz besonders im Abstiegskampf. Heidenheim hat seine Aufholjagd mit einem 3:1-Sieg in Köln fortgesetzt und hat nun doch noch realistische Chancen auf den Klassenerhalt. Justin Hamm berichtet.
2: Erstmals seit Mitte Januar ist Heidenheim nicht mehr Letzter. Da steht nun punktgleich St. Pauli und auch Wolfsburg auf dem Relegationsplatz ist punktgleich. Die beiden spielen am letzten Spieltag noch gegeneinander. Heidenheim ist gegen Mainz gefragt. Union Berlin feierte beim 3:1 in Mainz den ersten Sieg unter Trainerin Marie-Louise Ether und der HSV besiegte Freiburg mit 3:2.